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1: Tobias Führenbach heißt Sie dazu ganz herzlich willkommen. Wir starten in diese Stunde mit selten zu hörender Musik von Wolfgang Amadeus Mozart. Und zwar Musik zu einer Pantomime, Köchelverzeichnis 446, das Ganze als Fragment. Und diese Sätze, die hören wir uns hier an mit der Academy of St. Martin in the Fields unter der Leitung von Neville Mariner.

Musik zu einer Pantomime, Köchelverzeichnis 446 von Wolfgang Amadeus Mozart, die Academy of St. Martin in the Fields zu hören, unter der Leitung des langjährigen künstlerischen Leiters Neville Mariner. Mit Vokalmusik von Johannes Brahms geht es jetzt in diese Nacht auf Mittwoch. Und zwar hören wir von Brahms die vier Gesänge für Frauenchor mit Begleitung von zwei Hörnern und Harfe. Das ist hier der Rias Kammerchor und das Ensemble besteht aus Stefan Jezierski, Manfred Klier und Marie-Pierre Lanlamé. Die Leitung hat Marcus Creed. Vielleicht die vier Gesänge noch kurz in Folge zur Orientierung. Es tönt ein voller Harfenklang, das Lied von Shakespeare, dann der Gärtner und zum Schluss Gesang aus Fingal.

Das waren die vier Gesänge für Frauenchor mit Begleitung von zwei Hörnern und Harfe, komponiert von Johannes Brahms. Der Rias Kammerchor war zu hören, sowie Stefan Jezierski und Manfred Klier an den Hörnern und Marie-Pierre Lollamy an der Harfe. Die Leitung hatte Marcus Creed. 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Unser nächster Komponist ist Jenő Hubay, Zeitgenosse, Freund und Konzertpartner von Franz Liszt, auch Hubays Violinlehrer, der ist deutlich bekannter, Josef Joachim. Chloe Elise Hernslip zeigt uns aber, was alles in Hubays Werken drinsteckt. Hier das Violinkonzert Nummer 2, E-Dur, Chloe Elise Hernslip und die Bournemouth Symphony unter der Leitung von Andrew Mogrelia.

Violinkonzert Nummer 2 E-Dur von Yinö Huboy, Chloe Hanslip und das Bournemouth Symphony Orchestra unter der Leitung von Andrew Mugrelia hier in dieser Nacht auf Mittwoch. Das ist das ARD-Nachtkonzert. Und da geht's weiter mit Kammermusik von Ludwig van Beethoven, und zwar das Belcher-Quartett wollen wir hören. Das sind Corinna Belcher Violine, Axel Schacher Violine, Krzysztof Choszelski an der Viola und Antoine Lederle Violoncello. Streichquartett A-Dur, Opus 18, Nummer 5 von Ludwig van Beethoven.

Corinna Belcher Violine, Axel Schacher Violine, Krzysztof Chorzelski Viola und Antoine Lederlin Violoncello. Sie präsentierten hier das Streichquartett A-Dur von Ludwig van Beethoven. Jetzt geht es mit einem Orgelkonzert in diese Nacht auf Mittwoch. Das Konzert in F-Dur von Georg Friedrich Händel, Richard Eager und die Academy of Ancient Music.

Richard Eager an der Kammerorgel, flankiert von der Academy of Ancient Music. Das war das Orgelkonzert F-Dur von Georg Friedrich Händel. Kurz vor 4 Uhr hier im ARD-Nachtkonzert aus dieser Stunde raus Richtung Nachrichten geht's mit ein paar Takten von Edward Grieg.

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1: Um 4 Uhr mit Olaf Knapp. Die durch den Rücktritt von Unionsfraktionschef Spahn in Gang gesetzte Personalrotation soll heute abgeschlossen werden. Die Fraktion trifft sich zu einer Sondersitzung. Aus Berlin Sabine Henkel.
2: Heute soll umgesetzt werden, was der Bundeskanzler vorgeschlagen hat. Thorsten Frey stellt sich der Unionsfraktion als Vorsitzender zur Wahl. Dass er den Posten bekommt, gilt als sicher. Interessant dürfte aber sein, wie viele Abgeordnete aus CDU und CSU für ihn stimmen. Auch die neuen Minister und die neue Kanzleramtsministerin werden heute ernannt. Carsten Linnemann übernimmt den Bereich Gesundheit, Steffen Bilger das Verkehrsministerium und Nina Wagen wird als erste Frau in der Geschichte das Kanzleramt managen.
1: Das Weiße Haus hat die Treffen von US-Präsident Trump mit dem ukrainischen Präsidenten Zelensky und dem israelischen Ministerpräsidenten Netanyahu als positiv und produktiv bezeichnet. Zu Inhalten der Gespräche wurden keine Angaben gemacht. Netanyahu schrieb, es sei darum gegangen, sicherzustellen, dass der Iran keine Atomwaffen besitzt. Zelensky hatte zuvor nach seinem Termin mit Trump mitgeteilt, man habe erörtert, wie die ukrainische Flugabwehr gestärkt werden könnte. An der französischen Atlantikküste sind mehrere Waldbrände wieder aufgeflammt. Nach Angaben der Präfektin von Bordeaux hat es bei Wind und steigenden Temperaturen 14 Neuausbrüche in der bereits verwüsteten Region gegeben. Es seien weiterhin 2750 Feuerwehrleute, 23 Löschflugzeuge und mehr als 1400 Polizeikräfte im Einsatz. Die regionale Verwaltungschefin teilte außerdem mit, dass die vorsorgliche Evakuierung von 3 Ortschaften wieder aufgehoben wurde. Die Bewohner dürfen zurück in ihre Häuser, müssen aber auf eine mögliche erneute Evakuierung vorbereitet bleiben. Der Kabarettist Konrad Beikircher ist im Alter von 80 Jahren gestorben. Das meldet der WDR, bei dem er früher eine Radiokolumne hatte. Beikircher wurde in Südtirol geboren, lebte aber seit gut 60 Jahren in Bonn und war 40 Jahre lang eine zentrale Figur im politischen Kabarett. Sein großes Thema war die Sprache. Er parodierte häufig Dialekte, vor allem das Rheinische. Vor seiner Bühnenkarriere war Beikircher 15 Jahre lang Gefängnispsychologe in der Justizvollzugsanstalt Siegburg in Nordrhein-Westfalen. Das Wetter in Deutschland. Am Tage viel Sonne, im Nordosten einige Wolkenfelder, an den Alpen später Gewitter. Höchstwerte 24 Grad auf den nordfriesischen Inseln bis 38 am Oberrhein. Am Donnerstag dann oft sonnig, von Südwesten her teils kräftige Gewitter, 25 bis vereinzelt 40 Grad. Es ist 4.03 Uhr.
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3: Heute Nacht mit Tobias Führenbach, herzlich willkommen zu dieser Stunde. Die beginnt mit dem elsässisch-deutschen Komponisten und Querflötisten Johann Baptist Wendling. Sein Konzert in G-Dur schrieb er für Traversflöte und Orchester. Hier zu erleben Martin Sandhoff und die neue Hofkapelle München unter Christoph Hammer.

Flötist Martin Sandhoff und die Neue Hofkapelle München unter Christoph Hammer mit dem Flötenkonzert G-Dur von Johann Baptist Wendling hier im ARD-Nachkonzert. Jetzt ein schöner, bunter, furioser Auszug aus der Oper Die getäuschte Untreue von Josef Haydn. Ja, das ist so eine klassische, turbulente Verwechslungskomödie. Wir erleben hier ein tolles Solistenensemble und das WDR-Funkhausorchester unter der Leitung von Markus Porschner.

Eine Szene aus dem ersten Akt der Oper Die getäuschte Untreue von Joseph Haydn. Simone Kermes Sopran, Andreas Scheidegger Tenor, Jürgen Sacher Bariton, Ivan Paley Bass und das WDR Funkhausorchester unter der Leitung von Markus Porschner. Als nächstes hier im ARD Nachtkonzert Kammermusik von Giovanni Battista Viotti und zwar sein Trio E-Dur. Das schrieb er für zwei Violinen und Violoncello hier mit dem Ensemble L'Arte dell'Arco.

L'Arte dell'Arco, das Ensemble bestehend aus Federico und Giovanni Guglielmo sowie Pietro Bosna mit dem Trio für zwei Violinen und Violoncello E-Dur von Giovanni Battista Viotti. Und gleich noch ein italienischer Komponist hier im ARD-Nachkonzert, nämlich Ottorino Respighi. Seine Herbstdichtung, die schrieb er für Violine und Orchester. Julia Fischer konzertiert zusammen mit dem Orchestre Philharmonique de Monte Carlo.

durch diese wunderbare Herbstdichtung von Ottorino Respighi hindurch mit Julia Fischer und dem Orchester Philharmonique de Monte Carlo unter der Leitung von Jakob Kreizberg. Hier im ARD-Nachtkonzert geht es auf die 5 Uhr Nachrichten zu mit Musik von Edward Elgar.

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1: Um 5 Uhr mit Olaf Knapp. Die Unionsfraktion will heute in einer Sondersitzung einen neuen Vorsitzenden wählen. Einziger Kandidat ist der bisherige Kanzleramtsminister Thorsten Frey. Aus der Nachrichtenredaktion Nina Schön.
2: Frey kennt die Unionsfraktion gut. Er war in der vergangenen Wahlperiode erster parlamentarischer Geschäftsführer. Sein Vorgänger Jens Spahn war Mitte Juli zurückgetreten. Bundeskanzler Merz nutzt diesen Wechsel für eine größere Kabinettsumbildung. Für Frey soll die bisherige Bundesgesundheitsministerin Waaken Kanzleramtschef werden. An ihre Stelle tritt der bisherige CDU-Generalsekretär Linnemann. Außerdem muss Verkehrsminister Schnieder gehen. Ihm folgt der bisherige erste parlamentarische Geschäftsführer der Unionsfraktion Bilger nach.
1: An der französischen Atlantikküste sind mehrere Waldbrände wieder aufgeflammt. Nach Angaben der Präfektin von Bordeaux hat es bei Wind und steigenden Temperaturen 14 Neuausbrüche in der bereits verwüsteten Region gegeben. Die regionale Verwaltungschefin teilte außerdem mit, dass die vorsorgliche Evakuierung von 3 Ortschaften wieder aufgehoben wurde. Die Bewohner dürfen zurück in ihre Häuser, müssen aber auf eine mögliche erneute Evakuierung vorbereitet bleiben. Die USA wollen wieder Geld an die internationale Impfallianz Gavi geben. Im vergangenen Jahr hatte das Land den Beitrag gestrichen. Der impfskeptische Gesundheitsminister Kennedy begründete das mit Sicherheitsbedenken. Nun sollen laut einer Sprecherin des zuständigen Ausschusses im Kongress umgerechnet rund 530 Millionen Euro fließen. Das Außenministerium habe die Summe freigegeben. Gavi ist ein öffentlich-privates Bündnis für die Versorgung von Entwicklungsländern mit Impfstoffen. FIFA-Chef Infantino will noch mehr Geld aus der Fußball-WM herausholen. Dafür will er Anteile am Turnier an private Investoren veräußern. Aus der Sportredaktion Tom Gernke.
3: Gegründet werden soll eine Tochtergesellschaft, die unter der alleinigen Kontrolle der FIFA stehen wird. Laut Medienberichten plant der Weltverband davon, einen Anteil von 20-30% zu verkaufen. Vorläufige Vereinbarungen über die Bedingungen des Deals sollen bereits unterzeichnet worden sein. Die FIFA will, so heißt es in einer offiziellen Mitteilung, mit dem Deal mehr als 4 Milliarden Dollar einnehmen. Kritik daran gibt es von der UEFA, dem Europäischen Fußballverband. Mit den Plänen der FIFA sei eine Grenze überschritten, denn, Zitat, keiner von uns besitzt den Fußball.
1: Das waren die Nachrichten. Das Wetter in Deutschland. Am Tage viel Sonne, im Nordosten einige Wolkenfelder. An den Alpen später Gewitter, Höchstwerte 24 Grad auf den nordfriesischen Inseln bis 38 Grad am Oberrhein. Am Donnerstag oft sonnig, von Südwesten teils kräftige Gewitter, 25 bis vereinzelt 40 Grad. Es ist 5.03 Uhr.
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4: Guten Morgen und willkommen hier im ARD-Nachtkonzert, diese Ausgabe mit Tobias Hürenbach. Und wir starten in diese Stunde mit Musik von Johann Sebastian Bach.

Martin Stadtfeld und das Philharmonische Kammerorchester München mit diesem Auftakt zum Konzert Nummer 3 D-Dur Bach Werkeverzeichnis 1054 von Johann Sebastian Bach hier am Mittwochmorgen im ARD Nachtkonzert. Und da haben wir jetzt eine tolle Entdeckung für Sie, nämlich Musik der kroatischen Komponistin Dora Pejacevic. Und zwar hören wir den Scherzo-Satz aus ihrer Sinfonie Fis-Moll mit dem BBC Symphony Orchestra unter der Leitung von Sakari Uramo.

Zupackend, bunt, unterhaltsam, dieser Scherzo-Satz hier aus der Sinfonie Fismol von Dora Pejacevic, der kroatischen Komponistin. Sakari Oramo dirigierte das BBC Symphony Orchestra. Das ARD-Nachtkonzert präsentiert von BR Classic. Schön, dass Sie mit dabei sind hier am Mittwochmorgen.

Dieter Klöcker, Klarinette und Konsortium Classicum im Dialog. Das war das Potpourri hier für ihre Besetzung, also für Klarinette und Orchester Nummer 1 B-Dur aus der Feder von Franz Danzi. Als nächstes nun Musik von Erich Wolfgang Korngold, und zwar ein Auszug aus seinem wunderbaren Violinkonzert in D-Dur. Da wollen wir den zweiten Satz hören, den langsamen Satz, die Romanze mit Renaud Capuçon und dem Philharmonischen Orchester Rotterdam unter der Leitung von Yannick Nézet-Sagan.

für den ruhigeren Tageseinstieg war das hier der zweite Satz aus dem Violinkonzert D-Dur von Erich Wolfgang Korngold. Das Philharmonische Orchester Rotterdam hatte den Geiger Renaud Capuçon zu Gast. Am Pult stand Yannick Nézet-Séguin. Sie befinden sich im ARD-Nachtkonzert. Jetzt geht es mit Pauken und Trompeten unter anderem in den Mittwochmorgen. Und zwar hören wir die Ouvertüre D-Dur von Johann Friedrich Fasch mit Les Amis de Philippe.

Les Amis de Philippe unter der Leitung von Ludger Remy mit dieser Ouvertüre für zwei Oboen, Fagott, drei Trompeten, zwei Hörner, Paukenstreicher und Basso Continuo D-Dur von Johann Friedrich Fasch hier am Mittwochmorgen im ARD Nachtkonzert. Jetzt kommen wir noch zu den neugierigen Frauen von Ermanno Wolf Ferrari, also die neugierigen Frauen, so heißt die musikalische Komödie von ihm. Warum sind diese Damen darin so neugierig? Ja, sie spionieren ihren Männern nach, da sie vermuten, diese würden sich mit anderen Frauen treffen. Am Ende stellt sich heraus, dass die Männer dort lediglich heimlich und in aller Ruhe gemeinsam speisen. Ja, und so geht diese Komödie los.

Die Oviedo Philharmonia mit der Ouvertüre zur musikalischen Komödie Die neugierigen Frauen von Ermanno Wolf Ferrari. Soweit das heutige ARD-Nachkonzert mit Filmmusik von Nino Rota geht es heute aus dieser Ausgabe raus. Tobias Hürenbach bedankt sich bei Ihnen fürs Einschalten. Weiterhin einen guten Start in diesen Mittwochmorgen. Gerne auf bald wieder. Ciao und tschüss.

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1: Um 6 Uhr mit Felix Sprung. Die Unionsfraktion will heute einen Nachfolger für den zurückgetretenen Vorsitzenden Jens Spahn wählen. Einziger Kandidat ist der bisherige Kanzleramtschef Thorsten Frey. Außerdem werden neue Minister ernannt. An dem geplanten Prozedere gibt es Kritik. Aus Berlin Markus Sambale.
2: Die Minister, die heute vom Bundespräsidenten neu ernannt werden, die müssen einen Eid vor dem Bundestag ablegen. Bei der Amtsübernahme steht im Grundgesetz. Jetzt ist aber Sommerpause. Merz will nicht, dass es für die Vereidigung eine Sondersitzung des Bundestags gibt und alle Abgeordneten auf Steuerzahlerkosten anreisen müssen. Kanzler Merz glaubt nämlich, das würde ein großer Teil der Öffentlichkeit nicht verstehen. Und er sagt, juristisch könne man da schon bis nach der Sommerpause warten. Staatsrechtler haben da allerdings große Bedenken. Sie sagen, das Grundgesetz verlangt diesen Eid vor dem Bundestag. Es ist aber wohl auch so, selbst wenn hier gegen die Verfassung verstoßen würde, es würde wohl keine direkten rechtlichen Konsequenzen haben.
1: Nach dem islamistischen Anschlag am Rande des Christopher Street Day in Berlin stellt Familienministerin Prien den Ländern mehr Geld für Angebote gegen Radikalisierung in Aussicht. Konkret geht es um 5 Millionen Euro aus dem Förderprogramm Demokratie leben, die bisher nicht dafür vorgesehen waren. Die CDU-Politikerin erklärte, für sie sei der Anschlag Anlass, das Thema Deradikalisierung in den Fokus zu nehmen und die Ausrichtung von Demokratie leben bei der Extremismusprävention nachzuschärfen. Dabei werde sie mit den Ländern und mit Verbänden beraten, auch mit den muslimischen Gemeinschaften. An der französischen Atlantikküste sind mehrere Waldbrände wieder aufgeflammt. Nach Angaben der Präfektin von Bordeaux hat es bei Wind und steigenden Temperaturen 14 Neuausbrüche in der bereits verwüsteten Region gegeben. Die regionale Verwaltungschefin teilte außerdem mit, dass die vorsorgliche Evakuierung von 3 Ortschaften wieder aufgehoben wurde. Die Bewohner dürfen zurück in ihre Häuser, müssen aber auf eine mögliche erneute Evakuierung vorbereitet bleiben. US-Präsident Trump hat sich nach Treffen mit dem ukrainischen Präsidenten Selenskyj und mit dem israelischen Ministerpräsidenten Netanyahu zufrieden geäußert. Die Gespräche im Weißen Haus fanden jeweils unter Ausschluss der Presse statt. Aus Washington Nina Barth.
3: Der ukrainische Präsident Volodymyr Selenskyj war rund eine Stunde bei US-Präsident Donald Trump zu Gast. Auf X schrieb Selenskyj, es sei um eine Wiederbelebung der diplomatischen Bemühungen um ein Kriegsende gegangen. Außerdem um eine Stärkung der ukrainischen Flugabwehr. Israels Regierungschef Benjamin Netanyahu bezeichnete sein Treffen mit Trump als exzellent auf einem auf Instagram veröffentlichten Video. Das dürfte nicht über die Meinungsverschiedenheiten hinwegtäuschen. Trump möchte den Krieg mit Iran beenden. Netanyahu dagegen sieht noch nicht alle Ziele erreicht.
1: Das US-Militär hat nach eigenen Angaben gemeinsam mit saudi-arabischen Streitkräften Ziele im Irak angegriffen. Kampfflugzeuge hätten mehrere Logistik- und Waffenlager einer nicht näher genannten Gruppierung attackiert, teilte das zuständige Regionalkommando CENTCOM mit. Es sprach von Terroristen, die dem Iran nahe stünden und Angriffe auf in Saudi-Arabien stationierte US-Truppen und Energieinfrastruktur ausgeführt hätten. Kurz zuvor hatte das US-Militär gemeldet, dass es mehrere ballistische Raketen aus dem Iran abgefangen hat, die gegen US-Basen im Nahen Osten gerichtet waren. Der Kabarettist Konrad Beikircher ist im Alter von 80 Jahren gestorben. Das meldet der WDR, bei dem er früher eine Radiokolumne hatte. Aus Köln Michael Lohse.
4: Italiener von Geburt und Rheinländer aus Berufung. 1945 in Bruneck, Südtirol, geboren als Sohn eines Ingenieurs und einer Adligen, geht Konrad Beikircher in Bozen auf ein Klosterinternat. Nach dem Abitur will er zunächst Geiger werden, entscheidet sich dann für die Psychologie. Nach dem Studium in Wien und Bonn arbeitet er 15 Jahre lang als Gefängnispsychologe in Siegburg. Parallel tritt er mit Chansons in Kneipen auf und schreibt Glossen für den WDR. Anfang der 90er wagt er den Schritt auf die Kabarettbühne. Mit Programmen über Sprache und Wesen des Rheinländers füllt er die ganz großen Säle. Doch seine künstlerische Palette war weit größer. Er sang italienische Chansons, schrieb Opernführer und Kochbücher oder präsentierte mit profundem Wissen Klassikkonzerte.
1: Das waren die Nachrichten. Das Wetter in Norddeutschland. Viel Sonne und warm bis heiß, Höchstwerte 24 Grad auf Föhr bis 34 Grad in Bad Nenndorf. Morgen erst heiter, später von Südwesten her Schauer- und Gewitterneigung, höchstens 23 bis 37 Grad. Am Freitag und am Wochenende heiter bis wolkig mit einzelnen Schauern und Gewittern, etwas kühler. Es ist 6.05 Uhr.
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5: Helle Hose heute. Lang, aber hell. Sowas muss man sich anziehen, wenn es warm bis heiß wird. Ein warm bis heißer Mittwoch, der uns in Norddeutschland bevorsteht. Jetzt ist es bei Ihnen hoffentlich alles noch gut erträglich. Einen wunderbaren Start in diesen 29. Juli. Wir liefern die Musik dazu hier bei NDR Kultur zum Start. Zum Wachwerden, die Ouvertüre aus Xerxes.

0: Musik von einem gewissen Thomas Arne, Sinfonie C-Dur, der erste Satz, das Allegro daraus. Jetzt werden Sie sich vielleicht sagen, Thomas Arne, wer ist denn Thomas Augustin? So heißt er mit Zwischennamen, Thomas Augustin Arne. Sie kennen alle einen großen Hit von ihm, nämlich diesen hier, Achtung.
1: Ja. Keine Last Night of the Proms in London ohne Rule Britannia. Und das der größte Geniestreich von diesem Thomas Arne. Der Name inzwischen völlig vergessen. Der Name seines Stücks natürlich immer noch bekannt. Aber jetzt wissen Sie, wie der Mann heißt, der sich Rule Britannia ausgedacht hat. Thomas Arne, gerade gehört hier bei NDR Kultur. Guten Morgen, raus aus dem Bett. Es ist 6:14 Uhr.

Wow, das kann man nicht anders sagen. Eine wunderbare Symbiose eines fließenden Walzers und eines so spritzigen, witzigen Scherzos. Komponiert hat dieses Stück Peter Tschaikowski, Walzer, Scherzo, C-Dur. Jede Menge total virtuose Passagen, brillante Läufe bei beiden Instrumenten. Josef Iwanow, Violine, und Itamar Golan, Klavier, haben das hier meisterhaft umgesetzt. 6.20 Uhr, der frühe Mittwochmorgen, NDR Kultur. Und es wird freundlich, sonnig, richtig warm, 24 Grad bis richtig heiß, 34 Grad heute in Bad Nenndorf. Also ziehen Sie sich nicht allzu warm an heute. Der Tag wird sommerlich.

0: Ursprünglich komponiert für Klaviersolo im Jahr 1953, Dances in the Canebrakes, so heißt diese Suite. Florence Price steckt dahinter. Hier die Nummer 3. Der dritte Aufzug, also Silk Hat and Walking Cane. William Grant hat das Stück dann mal irgendwann für Orchester umgesetzt. So, schon ist es 6.31 Uhr. Was ist sonst so los heute?
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0: In Berlin, in der Bundesregierung, dreht sich ja das Personalkarussell, nachdem Unionsfraktionschef Spahn zurückgetreten ist von seinen Ämtern. Heute soll nun diese Rotation abgeschlossen werden. Die CDU-Fraktion trifft sich zu einer Sondersitzung. Nach dem Anschlag am Rande des Christopher Street Day in Berlin am Wochenende stellt Familienministerin Prien den Ländern mehr Geld für Angebote gegen Radikalisierung in Aussicht. Konkret geht es um

5 Millionen Euro aus dem Förderprogramm Demokratie leben, die bisher nicht dafür vorgesehen gewesen sind. Kabarettist Konrad Beikircher ist im Alter von 80 Jahren gestorben. Das meldet der Westdeutsche Rundfunk. Da hatte Beikircher eine Radiokolumne. Er ist in Südtirol geboren worden, hat aber 60 Jahre lang in Bonn gelebt und war über 4 Jahrzehnte eine zentrale Figur im politischen Kabarett mit rheinischem Akzent. Tja, und das Wetter bei uns im Norden heute. Viel Sonnenschein. Manche möchten sagen, ein bisschen zu viel vielleicht. 24 Grad auf Föhr bis 34 Grad in Bad Nenndorf. Keno Bergholz bin ich. Einen wunderbaren Start in diesen heißen, sommerlichen Mittwoch.

0: Ach, immer wieder schön, wie sich das so aufbaut. Der Aufzug der Schäfer aus Humperdings Shakespeare Suite Nummer 2, die Bamberger Symphoniker, geleitet von Karl Anton Rickenbacher. 6:30 ist es am Mittwoch. Schönen guten Morgen, Sie sind bei NDR Kultur und bei uns im Norden gibt es viele wunderbare Orte, ganz viele sehr schöne Städtchen und kleine Dörfer, aber es gibt nur die eine Hauptstadt des Musicals und das ist zweifelsohne Hamburg. Hier werden nicht nur jede Menge Musicals gespielt, hier wird auch für den Nachwuchs gesorgt an der Stage School Hamburg. Und jedes Jahr zum Abschluss einer Ausbildungssaison, sozusagen eines Schuljahres, zeigen die Schülerinnen und Schüler ein selbst erarbeitetes Musical. Auf und hinter der Bühne werden alle Gewerke von den Azubis, möchte ich sagen, im Musicalfach besetzt. Und nun ist heute Abend die Premiere von Into the Woods. Bei Into the Woods werden verschiedene Märchen der Brüder Grimm zu einer Geschichte zusammengefasst. Larissa Dudek aus unserem NDR Kulturteam ist bei der Generalprobe dabei gewesen.
1: 1, 2, 3, und.
2: Wer und was und wie und wo und wann.
1: Wer und den richtigen Ton treffen. Dabei die richtige Pose machen und natürlich immer ein strahlendes Lächeln. Als Musicaldarsteller ist Multitasking angesagt. 37 junge Nachwuchsdarstellerinnen und Darsteller proben für die öffentliche Generalprobe ihres Musicals. Auch die 24-jährige Nuria Bascho. Seit 2 Jahren ist die gebürtige Schweizerin mit den lila Dreadlocks Schülerin an der Stage School Hamburg.
3: Ich mochte immer schon singen und spielen, nur kannte ich früher Musicals nicht. Ich habe dann meinem Papa gesagt, ich war ganz traurig, weil ich meinte, ich möchte Sängerin sein. Aber ich möchte auch Schauspielerin sein und ich kann mich nicht entscheiden. Und dann meinte er, ja, hast du schon mal von Musicals gehört? Ja, und dann ist, hat der Traum begonnen.
1: Und es ist der Traum vieler. In Deutschland bewerben sich mehrere tausend junge Menschen pro Jahr an staatlichen und privaten Musicalschulen. Die Hamburger Stage School ist die einzige, an der die Schülerinnen und Schüler ein Stück komplett selbstständig erarbeiten. Regie, musikalische Leitung, Kostüme, völlige Freiheit. Aber auch völlige Verantwortung, sagt Timon Strick, der für das Stück die Regie übernommen hat.
4: Es ist eine sehr große Herausforderung, aber wir haben sie, glaube ich, sehr gut gemeldet und auch viele gute Sachen dazugelernt, auch auf Kreativteamseite, Sachen, die ich normalerweise von meinem Darstellersein nicht so mitbekommen habe, wo ich jetzt weiß, warum werden Entscheidungen wie getroffen und das ist alles sehr gutes Wissen, was man haben kann.
5: Ja, da fehlen noch ein paar Walk-ins.
1: 30 Minuten vor der Generalprobe der Kreis. Alle 46 Schülerinnen und Schüler des zweiten Jahrgangs halten sich an den Händen. Regisseur Timon hält die Ansprache.
4: Ich freue mich sehr, dass wir das jetzt gleich auf die Bühne bringen können und das erste Mal vor echtem Publikum zeigen können. Bitte achtet darauf, dass alles, was wir gesagt haben, auch umgesetzt wird, so gut es geht.
6: Jedenfalls, dass man das Baby fragt, ein Dildo dran. Bitte nimm uns nicht die kleine Stiefel erst. Doch ich hab sie genommen und von ihnen versteckt.
1: Nurias absoluter Traum ist es, eine Hexe im Musical Wicked zu spielen. In der Schulproduktion spielt sie immerhin schon mal die böse Hexe. Wenn sie auf der Bühne steht, ist eines immer ihr Highlight.
3: Die Reaktionen zu hören, wie die Leute das Stück wahrnehmen und wenn man sie lachen hört oder auch danach, wie die Leute darüber reden, wie es war. Ich finde es halt sehr schön, Leute zu berühren.
2: Wir sind voll Mut und Zuversicht, haben wir die Leute sorgt, ich nicht, ich weiß nicht, wann wir reden.
1: Man spürt es, das Feuer, das im Musical-Nachwuchs brennt, für ihren absoluten Traum. Durchzustarten im hart umkämpften Musical-Business.
0: Dann wünschen wir alles Gute für die Aufführung der Musical-Schülerinnen und Schüler. Heute ist Premiere in Hamburg für Into the Woods, das Musical. 6:40 Uhr.

0: John Barry hat dieses Stück komponiert, The Heartlands. NDR Kultur, es ist in 11:07, wenn ich vom Rheinland spreche, von der rheinischen Frohnatur, überhaupt vom Rheinländer oder natürlich der Rheinländerin. Haben Sie möglicherweise sofort ein Bild im Kopf, das ein bisschen klischeehaft sein mag? Ja, aber Sie haben es im Kopf. Ah, da sehe ich doch von hier. Und das hängt wohl auch mit diesem Mann zusammen, Kabarettist Konrad Beikircher. Einer seiner Kollegen aus dem politischen Kabarett hat ihn mal den Erfinder des Rheinlands genannt. Dabei ist er in Südtirol geboren. Wie passt das zusammen? Michael Lohse blickt zurück auf das Leben des Kabarettisten Konrad Beikircher, der jetzt gestorben ist, im Alter von 80 Jahren.
1: 1945 im italienischen Bruneck geboren, aufgewachsen in einer gutbürgerlichen Familie, zeigt sich früh seine musikalische Begabung. So will er nach dem Abitur zunächst Musiker werden. 1965 kommt er zum Psychologiestudium nach Bonn, aber eigentlich übt er die ganze Zeit Geige, um sich auf die Aufnahmeprüfung an der Wiener Akademie vorzubereiten.
2: Da war ich schon gut, habe Paganini gespielt, ein Brahms-Violinkonzert erarbeitet und wollte Profi-Geiger werden.
1: Doch nach dem ernüchternden Vorspiel bei einem berühmten Geiger gibt Beikircher seinen Musikertraum auf. Er studiert Psychologie und geht nach dem Abschluss in den Staatsdienst. 15 Jahre lang arbeitet er als Gefängnispsychologe in der JVA Siegburg, wo er jugendliche Sexualtäter betreut.
2: Wenn junge Leute zu dir kommen und dir ihr Herz ausschütten und wenn sie dir zeigen, sie haben Vertrauen zu dir, das sind Dinge, die bewegen einen natürlich.
1: Nebenbei sucht Beikircher ein Ventil in der Musik. Er tritt mit Wiener Chansons in Bonner Kneipen auf.
3: Ich hab Astern abschneiden wollen und hab's falsch angefangen.
1: 1984 wird der WDR auf ihn aufmerksam, wo er bald eine eigene Radiokolumne bekommt, Sarens Frau Walterscheid. Mit der Figur der Bäckersfrau Rohleber setzt er seiner reaktionären Zimmerwirtin ein Denkmal, die den Bonner Friedensplatz noch in den 60er Jahren lieber Adolf-Hitler-Platz nennt.
4: Bäcker Rohleber, guten Tag. Ach, Tag, Frau Walterscheid. Na, wie ist es dann?
1: Beflügelt vom Erfolg der Kolumne kündigt Beikircher seinen sicheren Beamtenjob und wagt den Schritt auf die Kabarettbühne. In der Sprache findet er sein großes Thema. Spielend parodiert er jeden Dialekt. Doch Beikirchers eigentliche Leidenschaft gehörte der Musik. Er sang italienische Chansons, schrieb Opernführer, moderierte Klassikkonzerte und war Experte für Beethoven, dem er eine humorvolle Biografie widmete.
5: Ja, ja, Land schon Land. Ja, Herrgott, ja, ja, das kennt ja jeder. Nur wussten Sie, wie das richtig zu spielen ist? Das fängt nämlich, da ist eine Achtelpause davor. Das geht nicht nur so da, da, da, da und fertig und irgendwann sind wir durch, ne? Sondern das fängt mit da, da, da, da. Das müssen wir jetzt noch mal probieren.
1: In den letzten Jahren beschäftigte sich Konrad Beikircher verstärkt mit gesellschaftspolitischen Themen. Allen gesundheitlichen Rückschlägen zum Trotz stand er bis zum Schluss auf der Bühne. Sterben aber wollte der fünffache Vater lieber zu Hause in Bad Godesberg im Kreise seiner Familie.
6: Sterben möchte ich am liebsten auf altmodische Art. Zu Hause, die Hand der Frau in der Hand, die Kinder segnend oder zumindest sie anschauend. Das wäre meine Wunschvorstellung. Wenn ich mir es einrichten kann, dann werde ich das so machen.
0: Und was für eine Stimme. Kabarettist Konrad Beikircher, der jetzt gestorben im Alter von 80 Jahren, der Nachruf hier bei NDR Kultur von Michael Lohse. Es ist in 7:07. 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
1: Um 7 Uhr mit Felix Sprung. Die durch den Rücktritt von Unionsfraktionschef Spahn in Gang gesetzte Personalrotation soll heute abgeschlossen werden. Die Fraktion trifft sich zu einer Sondersitzung. Aus Berlin Sabine Henkel.
2: Heute soll umgesetzt werden, was der Bundeskanzler vorgeschlagen hat. Thorsten Frey stellt sich der Unionsfraktion als Vorsitzender zur Wahl. Dass er den Posten bekommt, gilt als sicher. Interessant dürfte aber sein, wie viele Abgeordnete aus CDU und CSU für ihn stimmen. Auch die neuen Minister und die neue Kanzleramtsministerin werden heute ernannt. Carsten Linnemann übernimmt den Bereich Gesundheit, Steffen Bilger das Verkehrsministerium und Nina Wagen wird als erste Frau in der Geschichte das Kanzleramt managen. Friedrich Merz steht wegen einiger Entscheidungen in der eigenen Partei, der CDU, in der Kritik. Vor allem wegen der Entlassung von Patrick Schnieder als Verkehrsminister.
1: Die Grünen haben die Pläne von Bundesinnenminister Dobrindt zur Verschärfung des Strafrechts kritisiert. Dobrindt hatte nach dem Anschlag auf dem Berliner CSD unter anderem elektronische Fußfesseln für Gefährder angekündigt. Aus Berlin Jakob Mayer.
3: Fraktionsvize Konstantin von Notz sagte der Rheinischen Post, es liege leider ein Stück weit in der Natur der Sache, dass sich Gefährder, die andere Menschen umbringen wollen und anschließend oftmals den Freitod wählen, nicht durch die Verpflichtung des Tragens einer Fußfessel davon abbringen lassen. Mit Blick auf Dobrindts Vorschläge zur Änderung des Jugendstrafrechts forderte von Notz Klarheit darüber, ob den Gerichten und Staatsanwaltschaften mit Blick auf den Anschlag in Berlin alle wichtigen Einschätzungen zur Gefährlichkeit des Täters vorlagen. Bundesinnenminister Dobrindt will künftig verhindern, dass als Gefährder eingestufte Personen Bewährungsstrafen bekommen. Dobrindt will darüber hinaus unterschiedliche Regelungen in Ländergesetzen angleichen, um überall in Deutschland Präventivhaft anwenden zu können, um Straftaten zu verhindern.
1: Das US-Militär hat nach eigenen Angaben gemeinsam mit saudi-arabischen Streitkräften Ziele im Irak angegriffen. Kampfflugzeuge hätten mehrere Logistik- und Waffenlager einer nicht näher genannten Gruppierung attackiert, teilte das zuständige Regionalkommando CENTCOM mit. Es sprach von Terroristen, die dem Iran nahestünden und Angriffe auf in Saudi-Arabien stationierte US-Truppen und Energieinfrastruktur ausgeführt hätten. Kurz zuvor hatte das US-Militär gemeldet, dass es mehrere ballistische Raketen aus dem Iran abgefangen hat, die gegen US-Basen im Nahen Osten gerichtet waren. Die Waldbrände rund um Bordeaux breiten sich wieder aus. Auch in der Nacht haben die Feuerwehren ihre Anstrengungen fortgesetzt. Aus der NDR-Nachrichtenredaktion Mareike Markosch.
4: 2750 Feuerwehrleute sind im Einsatz, dazu 23 Löschflugzeuge und über 1400 Polizeikräfte. Der Brand ist laut den Behörden stabilisiert, aber nicht unter Kontrolle. Ab heute rechnen Wetterexperten mit einer neuen Hitzewelle für die Region mit bis zu 42 Grad. In Verbindung mit Wind könnte das die Flammen zusätzlich anfachen. Auch in anderen Regionen in Südeuropa brennt es. Auf der griechischen Insel Paros mussten mehrere Dörfer evakuiert werden. Gute Nachrichten gibt es dagegen aus Spanien. Der größte Waldbrand in der jüngeren Geschichte des Landes bei Madrid breitet sich aktuell nicht weiter aus. Ministerpräsident Sanchez sagte, man sehe Licht am Ende des Tunnels.
1: Nach dem schweren Erdbeben im Südwesten Japans ist die Zahl der Todesopfer auf 13 gestiegen. Ministerpräsidentin Takaichi teilte mit, die Rettungskräfte suchten weiter nach Vermissten. In der Stadt Kashima war eine Etage eines Einkaufszentrums zusammengebrochen. Es wird befürchtet, dass dort viele Menschen verschüttet wurden. Das Erdbeben hatte eine Stärke von 7,1. Häuser, Straßen und Brücken stürzten ein. Eine australische Airline hat einen Direktflug von Australien bis nach Westeuropa erfolgreich getestet. Bisher ist dafür eine Zwischenlandung nötig. Der Rekordflug von Melbourne bis ins französische Toulouse dauerte etwas mehr als 24 Stunden. Aus Singapur Jennifer Johnston.
5: Möglich macht dies ein zusätzlicher Tank von 20.000 Litern, der in den Airbus A350 eingebaut wurde. Die australische Fluggesellschaft Qantas will das Flugzeug ab dem kommenden Jahr für tägliche Direktflüge von Sydney nach London einsetzen. Direktflüge nach New York sollen folgen. Es war der erste Testflug, der einen typischen Passagierflug simuliert hat. Über 3 Kontinente, 2 Ozeane und durch 2 Sonnenauf- und Untergänge. Qantas hat bei Airbus 12 der A350 bestellt, die für diese extrem langen Strecken ausgebaut werden.
1: Das waren die Nachrichten. Das Wetter in Norddeutschland: viel Sonne und warm bis heiß. Höchstwerte 24 Grad auf Föhr bis 34 Grad in Bad Nenndorf. Es ist 7.05 Uhr.
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6: Wunderschönen guten Morgen und einen gelungenen Start in den Mittwoch wünsche ich Ihnen. Ludwig van Beethoven malt das Bild eines Dorffests mit einer bisschen schrägen Dorfkapelle, in der die Oboe dauernd ihren Einsatz verpasst, der Mensch am Fagott nur ein paar Töne spielen kann. Ja, es ist, das kann ich Ihnen sagen, als Hobbybläser, es ist nicht so einfach. Wir Posaunisten und Trompeter können ja auch nur ein paar Töne irgendwie so. Ne? Ja, genau diesen liebevollen Spott einer kleinen Dorfkapelle hat Beethoven vertont in seiner Sinfonie Nummer 6 F-Dur Pastorale. Hier ist das lustige Zusammensein der Landleute. Das ist der dritte Satz. Und damit guten Morgen.

0: Guten Morgen, hier ist NDR Kultur, es ist 6:55, ebenso überraschend wie das Ende dieses Stücks von Ludwig van Beethoven aus seiner Sinfonie Nummer 6 F-Dur, die Pastorale. Ebenso überraschend wie das Ende ist es, wenn ich Ihnen sage, dass wir am Jahr 2050 näher dran sind als am Jahr 1990. Ja, bis 2050 sind nur noch ungefähr 24 Jahre. 1990 ist schon 36 Jahre her. Das ist völlig unglaublich. Wie komme ich ausgerechnet auf dieses Jahr? 1990 gab es zum allerersten Mal das Metal Festival in Wacken. Jetzt geht's ja wieder los. Ab heute pilgert das Publikum dort wieder hin. Und klar, natürlich gibt's Leute, die dem Festival schon von der ersten Stunde an die Treue halten, die natürlich dann entsprechend jetzt auch ein bisschen in die Jahre gekommen sind. So wird aus Wacken dann ganz schnell mal Wackeln, wenn man nicht mehr ganz so gut zu Fuß ist, möglicherweise. Wacken wird älter und die Besucherinnen und Besucher auch. Theresa Erl.
1: Weiße Bärte und vollgestickte Metal-Kutten. Wenn ich mich hier so umschaue, sehe ich den meisten Metal-Fans an, dass sie nicht zum ersten Mal hier sind.
2: Am 18. September war ich 76.
1: Das ist Karl-Heinz Volkmar, genannt Kalle. Er trägt ein Marilyn Manson-Shirt und sein ganzes Handgelenk ist voller Wacken-Festival-Bändchen. Seit 2017 war er jedes Jahr hier, erzählt er. Und er ist nicht der Einzige. Laut dem Deutschen Musikinformationszentrum gehen knapp dreimal so viele über 70-Jährige auf Festivals als noch 2012. Und das beobachtet auch Oliver Peters, der Sänger von Fifth Avenue.
3: Na, ich finde es schon so, ja, das Publikum ist ein bisschen mit Wacken in Würde gealtert, würde ich schon sagen. Es sind tatsächlich immer noch einige da, die tatsächlich auch beim allerersten Wacken Open Air dabei waren.
1: Und der muss es wissen, auch er war 1990 auf dem ersten Wacken Open Air als Headliner. Manche Fans im besten Alter sind aber zum ersten Mal hier. Für Manu und Klaus Schattner ist es, ich zitiere, der Kreuzfahrtersatz zum Rentenbeginn. Dafür haben sie 3.000 € in die Hand genommen, für die Wacken-Luxus-Variante quasi.
4: Kein Zelt? Hey, wir sind alt. Ha, ha, ha, ha. Kreuz, Knie, was weiß ich alles. Deswegen Bett.
1: 4.500 Glamper sehen das ähnlich wie er. So viele nutzen nämlich die beinahe glamourösen Unterkünfte im Moshtel oder Residence Evil. Manu lackiert Klaus gerade die Fingernägel schwarz. Am Tisch vor ihrer Hütte. Zwei Betten, Stoffregale an der Wand und anreisen müssen die Gäste nicht durch Schlamm, sondern mit Rollkoffer. Über 20.000 Quadratmeter Stahlplatten. Und die sind auch rollatortauglich. Ausleihen können sich Gäste die zum Beispiel bei Mona Sambale vom Verein Alsterarbeit.
5: Und unser Schwerpunkt liegt tatsächlich auf der Hilfsmittelversorgung, der Physiotherapie oder so einzelne Geschichten, dass Medikamententaschen gelabelt werden oder Dinge Bedarf, der mit ins Infield genommen werden muss, wo die Security dann auch gleich erkennt, okay, das ist gelabelt, das ist einmal angeschaut worden und das ist hier so unser Job.
1: Das alles ehrenamtlich und vor allem kostenlos, damit auch die älteren Metalheads feiern können. Rain or shine. Warum so viele ältere Menschen nach Wacken kommen? Oliver Peters hat da eine Vermutung.
3: Es ist natürlich auch eine Geldfrage. Du hast natürlich, und dazu muss ich mich auch zählen lassen, zur Generation Ü50. Ich habe heute mehr Geld, als ich mit Anfang 20 hatte. Ich glaube schon, dass die Metalheads mitwachsen werden und ich sehe da noch nicht das große Nachwuchsproblem.
1: Das liebe Geld und das viele. 350 € kostet ein Festivalticket immerhin. So wirklich Sorgen macht sich Peters über die Zukunft des Festivals aber nicht.
3: Diese Anspannung, die man hat, diese positive Energie, die Wacken tatsächlich ausstrahlt, egal, also schon wenn man das Ortsschild passiert, dann diese Spannung ist immer noch da und solange dieser Spirit da irgendwo noch in der Luft rumschwirrt, solange wird es Wacken geben. Und damit, so lange werden sie auch kein Problem damit haben.
1: Und solange Wacken nicht nur für den richtigen Spirit sorgt, sondern auch für rückenschonende Liegemöglichkeiten und Physiotherapie, dann fühlt sich hier die alte Generation wohl, bis die Jungen nachkommen.
0: Ja, das ist ja gesünder als mancher Kuraufenthalt oder Reha-Aufenthalt. Wacken 2026 geht heute los. Nicht nur die Besucherinnen und Besucher haben sich ein wenig verändert, wie wir gerade von Theresa R. gehört haben, sondern auch das Festival an sich. Gerade wenn es um die Frage geht, wer steckt eigentlich dahinter? Antworten darauf gibt ein neuer Podcast, eine NDR-Produktion, die heißt Wem gehört Wacken? 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

0: Der Schmuck der Madonna von Emanuel Wolf Ferrari, so heißt diese Oper, die Serenata daraus, gerade gehört hier bei NDR Kultur. Urlaubszeit bei uns im Norden, und das ist ja das, was man immer vergisst, nicht? Man denkt dran, die Route zu planen, man tankt das Auto, man packt Klamotten ein. Ja, und dann fehlt ein gutes Buch. Dann fehlt die Urlaubslektüre. Oh, schnell bestellt, das geht ja im Internet. Binnen eines Tages, manchmal weniger als 24 Stunden, dann liegt der neue Schmöker schon bei Ihnen im Briefkasten. Und genau das ist das Problem. Der Buchhandel steckt in der Krise. Der Börsenverein des deutschen Buchhandels sagt, die Käuferzahl sinkt branchenweit um knapp 5% und viele gerade inhabergeführte kleinere Buchläden machen zu. Auf 100 Schließungen pro Jahr kommen nur 40 Neugründungen, sagt der Branchenverband. Haue, haue, haue, ha. Es gibt aber auch Positivbeispiele. Unser Reporter Daniel Bartel aus dem NDR Kulturteam hat eine Buchhandlung in Hennstedt-Ulzburg, etwas nördlich von Hamburg in Schleswig-Holstein, besucht, die ein ehemaliger Steuerfachmann übernommen hat. Und er hat seinen Traumjob damit gefunden.
1: Bücher, soweit das Auge reicht. Bei der Buchhandlung Rama mitten in Hennstedt-Ulzburg kommen Lesefans auf ihre Kosten. Dass die Türen geöffnet und die Regale voll sind, ist aber alles andere als selbstverständlich. Denn 3 Jahre lang stand der Buchladen vor dem Aus, weil sich einfach kein Nachfolger fand, bis Benjamin Striebke kam. Und der weiß genau, wie wichtig sein neuer, alter Buchladen für die Kleinstadt ist.
2: Ja, eine Buchhandlung ist ja weit mehr als nur ein Ort, wo man hingeht und Bücher kauft. Buchhandlungen sind einfach Treffpunkte und kulturelle Magneten, gerade in kleinen Orten. Hier kommen die Leute auch, um sich zu treffen, um die neuesten Neuigkeiten irgendwie zu erfahren. Und es würde etwas fehlen, wenn es diesen Laden hier nicht geben würde.
1: Striebke ist eigentlich gelernter Steuerfachmann. Seinen Quereinstieg als Buchhändler hat er bis jetzt aber noch keine Sekunde lang bereut.
2: Das ist immer so ein geheimer Traum im Hinterkopf gewesen, vielleicht irgendwann mal eine Buchhandlung zu haben. Was mir immer so ein bisschen gefehlt hat, ist,

0: eine weitere Neuerung eingeführt hat.
1: Wir verkaufen hier seit einiger Zeit auch Brot von einem Handwerksbäcker aus Bad Bramstedt. Ist logistisch natürlich eine kleine Herausforderung, aber am Ende ist das wieder so ein kleiner Zusatznutzen, den die Leute dann empfinden und dafür dann in die Buchhandlung kommen.
0: Dass Striebke jetzt keine trockenen Akten mehr wälzen muss, macht ihn ganz euphorisch.
1: Gerade letzte Woche kam hier wieder eine Kundin rein, hatte eine Beratung bekommen von einer Kollegin und hat sich dann nach 5 Minuten überschwänglich bedankt, wie toll das doch ist und dass sie hier immer herkommen kann. Wir haben eigentlich schon einen wunderschönen Job, vielleicht sogar den schönsten der Welt.
0: Das findet auch seine frisch ausgelernte Mitarbeiterin Chiara Bergmann.
2: Allein wenn man dann sich mit einem Kunden oder mit einer Kundin halt über ein Buch austauscht und man da einfach so direkt connected und so diese Freude einfach auch von den Menschen spürt und das ist wirklich, das ist so ein Gefühl irgendwie echt unbeschreiblich. Es sind so Kleinigkeiten, aber für mich ist es echt schon so, glaube ich, das Nonplusultra, ja.
0: Die langfristige Zukunft der Buchhandlung wäre mit der 23-Jährigen wohl damit auch gesichert.
3: Es gibt sie also noch, Buchhändlerinnen und Buchhändler aus Leidenschaft. Und bei denen versuchen wir jetzt mal unsere Urlaubslektüre zu kaufen.

0: Andreas von Wagenheim heißt der Mensch, der hinter diesem Gitarrenstück steckt, mit dem Titel Wild Water. 7:30 gerade durch.
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0: Schnell mal über die Nachrichten geflogen. Bundeskanzler Merz will heute seinen Personalumbau im Regierungsteam

der Bundesregierung abschließen. Heute Mittag kriegen mehrere Minister und Staatsministerinnen vom Bundespräsidenten ihre Ernennungsurkunden. CDU-Generalsekretär Carsten Lindemann wird Gesundheitsminister. Die bisherige Gesundheitsministerin Nina Wagen leitet künftig die Geschäfte im Kanzleramt. Verkehrsminister wird Steffen Bilger. Und am frühen Nachmittag will die Unionsfraktion den Ex-Kanzleramtschef Thorsten Frey zum neuen Unionsfraktionschef wählen. Nach dem schweren Erdbeben in Japan ist die Zahl der Todesopfer auf 13 gestiegen. Rettungskräfte suchen weiter nach Vermissten. Und dann berät heute der Innenausschuss im Berliner Abgeordnetenhaus über mögliche Versäumnisse im Zusammenhang mit dem Anschlag beim Christopher Street Day am Wochenende. Da geht es wohl auch um mögliche Fehler der Polizei im Umgang mit dem mutmaßlichen Täter. Ah, und das Wetter bei uns im Norden heute sehr sonnig, sehr freundlich. Regen ist kein Thema mehr. Top-Temperaturen zwischen 24 und 34 Grad. Keno Bergholz bin ich. Gleich lernen Sie den neuesten Streich von Spider-Man kennen. Vorher Concerto Grosso hier bei NDR Kultur. Ein Stück Musik, das Sie jetzt hören von Domenico Oletta.

0: Gleich 20 vor 8, Neues aus dem Marvel-Universum.
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0: Spider-Man. Peter Parker rettet diesmal allerdings nicht die Welt, sondern erstmal sich selbst. Nach Spider-Man No Way Home ist er ziemlich allein auf weiter Flur, ohne Familie, ohne Freunde, ohne die Menschen, die ihn getragen haben. Deshalb ist der neue Spider-Man, Brand New Day, viel mehr als einfach ein neuer Spider-Man-Film. In der Kulturfilmkritikerin Anna Wollner hat schon geguckt.
2: Hi, mein Name ist Peter Parker. Ihr wisst nicht mehr, wer ich bin, aber wir kannten uns mal. Etwas Schlimmes sollte passieren. Und der einzige Weg, es zu verhindern, war, dass mich alle vergessen. Denn ich bin nicht nur Peter Parker. Ich bin Spider-Man.
3: Peter Parker oder Spider-Man? Genau um diese Frage dreht sich das inzwischen vierte Solo-Abenteuer von Tom Holland als freundlicher Superheld aus der Nachbarschaft. Nach den Ereignissen von No Way Home kennt ihn niemand mehr. Nicht seine große Liebe MJ, nicht sein bester Freund Ned. Peter Parker ist praktisch ausgelöscht. Nur Spider-Man ist geblieben.
2: Und manchmal muss Spider-Man den schwierigen Weg wählen, selbst wenn es Peter Parker das Herz bricht.
3: Das klingt zunächst wie klassisches Superheldenkino. Tatsächlich erzählt Regisseur Destin Daniel Cretton aber überraschend wenig vom nächsten Weltuntergang. Ihn interessiert vor allem der Mensch hinter der Maske. Peter versucht, die Leerstelle in seinem Leben mit Spider-Man zu füllen. Jede Rettungsaktion ersetzt eine Beziehung. Jede Mission lenkt von der Einsamkeit ab.
2: Was passiert mit mir? Oh Gott!
3: Auch körperlich verändert sich Peter. Seine Sinne spielen verrückt, organische Netze brechen plötzlich aus seinem Körper. Ein technisches Gadget soll die Mutation unter Kontrolle bringen. Natürlich ist das Comic-Logik. Gleichzeitig wird daraus eine ziemlich treffende Metapher für das Erwachsenwerden. Der Körper verändert sich schneller als das Bewusstsein.
4: Spinnen besitzen drei Lebenszyklen. Zwischen den Zyklen kann es die Spinne anfällig für Gefahren machen.
3: Tom Holland trägt das alles mit einer verspielten Leichtigkeit. Viele Schauspieler würden Peter Parker nach den dramatischen Ereignissen des Vorgängers gebrochen oder zynisch spielen. Holland bewahrt sich etwas viel Wertvolleres, sein kindliches Staunen. Mitten in einer spektakulären Ninja-Schlägerei hält Spider-Man plötzlich inne, schaut sich um und sagt grinsend, das ist so cool. Und dieser kleine Moment erzählt fast mehr über die Figur als jede große Heldenrede.
5: Die Spidey-Tracker-App sagt, dass Spider-Man in unmittelbarer Nähe ist.
2: Oh ja? Gibt's ja nicht, ist ja verrückt.
3: Auch der Humor sitzt erstaunlich präzise. Spider-Man in Unterhose im Hammam, ein Besuch bei Bruce Banner auf dem Campus oder eine WG-Party mit MJ und Ned. Die Gags entstehen aus Peters Blick auf die Welt und nicht aus dem Zwang, jede ernste Szene sofort mit einem lockeren Spruch aufzulösen.
6: Schöne Blumen.
2: Oh, die sind ein Einzugsgeschenk.
6: Ich bin MJ.
2: Ich bin nur Nachbar von gegenüber.
6: Ein freundlicher Nachbar.
3: Am Ende nimmt Brand New Day seinem Helden konsequent jedes Sicherheitsnetz. Nicht nur die Mentoren sind verschwunden, auch MJ steht längst für mehr als eine verlorene Liebe. Sie erinnert Peter an ein Leben, das er nie zurückbekommen wird. Während Spider-Man also wieder einmal New York retten muss, kämpft Peter Parker um etwas viel Schwierigeres, sich selbst nicht zu verlieren.
2: Denn ich bin nicht nur Peter Parker. Ich bin Spider-Man.
3: Spider-Man Brand New Day ist einer der persönlichsten Marvel-Filme der vergangenen Jahre. Weniger Weltuntergang, mehr Mensch. Und gerade deshalb einer der stärksten Auftritte von Tom Holland als Spider-Man.
0: Der neue Spider-Man startet in dieser Woche in den Kinos bei uns im Norden.

0: Stacey Kent singt Corcovado. Und schon ist es 9:09.
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2: Schritt für Schritt. Schon Beppo, der Straßenkehrer aus dem Roman Momo, hat uns das gelehrt. Nur so kann man eine große Aufgabe bewältigen. Nicht hektisch und mit Stress, sondern mit Geduld für jeden einzelnen Schritt. Geduld ist eine Tugend. Interessanterweise ist Ungeduld inzwischen auch eine geworden. Ich erinnere mich an ein Interview mit einem Politiker. Ich habe vergessen, wer es war, vermutlich jemand, der gewählt werden wollte, denn die Moderatorin fragte ihn nach Stärken und Schwächen. Bei letzterem fügte sie gleich hinzu, abgesehen von Ungeduld. Offenbar ist das die Standardantwort. Peinlich, dass dem Politiker tatsächlich nichts anderes einfiel. Ungeduld, also eine heimliche Stärke, die man etwas geziert als Schwäche verkaufen kann? Oder doch umgekehrt eine Schwäche, die man gerne als Stärke tarnt? Die Bibel ist da ganz klar. In ihrer Abteilung für Lebensweisheiten, Sprüche genannt, heißt es, ein Geduldiger ist besser als ein Starker und wer sich selbst beherrscht, besser als einer, der Städte einnimmt. Geduldig ist, wer warten kann, und zwar nicht zähneknirschend, weil im Stau gar nichts anderes übrig bleibt, sondern gut gelaunt oder zumindest gelassen. Geduldig ist auch, wer warten kann, dass sich Wünsche und Sehnsüchte erfüllen, beziehungsweise wer ertragen kann, dass sie es nicht tun, zumindest noch nicht. Psychologisch würde man vermutlich von Frustrationstoleranz sprechen. Ein altertümlicher Ausdruck für Geduld heißt Langmut. Offensichtlich muss man mutig sein, lange mutig sein, um geduldig mit Menschen, mit Dingen, mit Plänen umzugehen. Mir fehlt diese Langmut oft. Und besonders ungeduldig bin ich mit mir selbst. Es müsste doch schneller gehen, den Kuchen zu backen oder den Konfirmandenunterricht vorzubereiten. Es kann doch nicht sein, dass ich immer noch verletzt davon bin, wie mein Kollege sich entschieden hat. Wie lange will ich denn noch meine Wunden lecken? Dann versuche ich, Schritte zu überspringen und verstolpere mich, real oder emotional. Beim Kuchen habe ich das Backpulver vergessen, für den Konfirmandenunterricht das Beamerkabel und den Kollegen habe ich angemotzt, statt ihm zu erklären, warum ich gekränkt bin. Geduld braucht Stärke. Erstmal muss ich wohl geduldig sein mit meiner Ungeduld. Schritt für Schritt eben.
0: Die Morgenandacht heute von Pastorin Andrea Busse von der Evangelischen Kirche aus Hamburg.

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1: Um 8 Uhr mit Felix Sprung. Die durch den Rücktritt von Unionsfraktionschef Spahn in Gang gesetzte Personalrotation soll heute abgeschlossen werden. Die Fraktion trifft sich zu einer Sondersitzung. Aus Berlin Sabine Henkel.
2: Heute soll umgesetzt werden, was der Bundeskanzler vorgeschlagen hat. Thorsten Frey stellt sich der Unionsfraktion als Vorsitzender zur Wahl. Dass er den Posten bekommt, gilt als sicher. Interessant dürfte aber sein, wie viele Abgeordnete aus CDU und CSU für ihn stimmen. Auch die neuen Minister und die neue Kanzleramtsministerin werden heute ernannt. Carsten Linnemann übernimmt den Bereich Gesundheit, Steffen Bilger das Verkehrsministerium und Nina Wagen wird als erste Frau in der Geschichte das Kanzleramt managen.
1: Das Bundeskabinett will heute zwei Energievorhaben von Wirtschaftsministerin Reiche beschließen. Zum einen soll die Solarförderung wegfallen. Das heißt, wer in Zukunft mit seiner neuen kleinen Solaranlage auf dem Hausdach Strom ins Netz einspeist, bekommt keine garantierte Vergütung mehr. Außerdem sollen die erneuerbaren Energien nur so schnell ausgebaut werden wie die dazugehörigen Stromnetze. Umweltschutzverbände kritisieren Reiches Pläne, weil sie ihrer Meinung nach die Energiewende ausbremsen. In der Nacht hat es wieder Angriffe aus dem Iran auf US-Militärstützpunkte im Nahen Osten gegeben. Laut dem US-Militär konnten alle abgewehrt werden. Aus Kairo Moritz Behrendt.
3: Medienberichten zufolge soll eine US-Luftwaffenbasis in Jordanien das Ziel gewesen sein. Vorher hat es eine mehrtägige Kampfpause gegeben, nachdem die gegenseitigen Angriffe vor gut 2 Wochen wieder angefangen hatten. Als Reaktion flog das US-Militär Luftangriffe auf pro-iranische Milizen im Irak. An den Luftschlägen beteiligte sich auch Saudi-Arabien, wie das Verteidigungsministerium in Riad bestätigte. Vertreter der irakischen Milizen meldeten mehrere Tote und Verletzte, ohne konkrete Angaben zu machen. US-Präsident Trump hatte zuletzt gesagt, er wolle etwas Raum und Zeit für mögliche Gespräche mit dem Iran lassen, drohte aber mit verstärkten Angriffen, sollten Verhandlungen nicht schnell erfolgreich sein.
1: Die Waldbrände rund um Bordeaux flammen wieder auf. Auch in der Nacht haben die Feuerwehren ihre Anstrengungen dagegen fortgesetzt. Aus der NDR-Nachrichtenredaktion Mareike Markosch.
4: 2750 Feuerwehrleute sind im Einsatz, dazu 23 Löschflugzeuge und über 1400 Polizeikräfte. Der Brand ist laut den Behörden stabilisiert, aber nicht unter Kontrolle. Ab heute rechnen Wetterexperten mit einer neuen Hitzewelle für die Region mit bis zu 42 Grad. Gute Nachrichten gibt es dagegen aus Spanien. Der größte Waldbrand in der jüngeren Geschichte des Landes bei Madrid breitet sich aktuell nicht weiter aus. Ministerpräsident Sanchez sagte, man sehe Licht am Ende des Tunnels.
1: Im Südwesten Japans sind neuesten Angaben zufolge mindestens 13 Menschen durch das schwere Erdbeben ums Leben gekommen. Die Behörden gehen davon aus, dass die Zahl weiter steigen wird. Aus Tokio Johannes Edelhoff.
5: In der Präfektur Kumamoto stürzten Wohnhäuser ein. In einer Papierfabrik brach ein Schornstein zusammen. 2 Mitarbeiter starben offenbar an den Folgen. Besonders schwer getroffen wurde ein Einkaufszentrum in Kumamoto. Gut eine Stunde nach dem Beben kam es dort zu einer Explosion, möglicherweise durch ein Gasleck. Teile der Fassade, des Dachs und des 2. Stockwerks stürzten ein. Die meisten Besucher hatten das Gebäude bereits verlassen. Mehrere Menschen wurden jedoch eingeschlossen. Mehr als 35.000 Haushalte sind weiterhin ohne Strom. Bei Temperaturen von deutlich über 30 Grad fallen dadurch Klimaanlagen aus. Rund 140.000 Haushalte haben kein Wasser. Das Militär soll sie notversorgen.
1: Der Einbau der neuen Sternbrücke in Hamburg beginnt einen Tag früher als gedacht. Schon heute startet der Transport der großen Stahlbrücke durch einen engen Korridor in Altona. Wie der Zeitplan genau aussieht, berichtet Reinhard Postelt.
6: Heute um 12 Uhr sollen sich die 3.700 Tonnen in Bewegung setzen, aber nur wenige Meter seitwärts auf die Max-Brauer-Allee. Dann wird der Koloss auf den Fahrgestellen hydraulisch hochgestemmt, 6 Meter hoch. Das ist die Einbauhöhe und das Hochfahren dauert 8 Stunden. So, und morgen dann ab 10 Uhr rollt der Koloss ein paar hundert Meter weiter zum Bestimmungsort und das ganz langsam. Gegen 16 Uhr erreicht die Sternbrücke morgen die Kreuzung Max-Brauer-Allee-Stresemann-Straße. Wenn alles glatt geht und die Straße dem ungeheuren Gewicht standhält, eins ist schon jetzt sicher, so etwas hat man in Hamburg noch nicht gesehen.
1: Das waren die Nachrichten. Das Wetter in Norddeutschland: viel Sonne und warm bis heiß. Höchstwerte 26 Grad auf Rügen bis 34 Grad in Bad Nenndorf. Morgen erst heiter, später von Südwesten her Schauer- und Gewitterneigung. Höchstens 23 bis 37 Grad. Es ist 8.05 Uhr.
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7: Moin zusammen, einen fröhlichen Start in diesen Mittwoch. Ein jegliches hat seine Zeit. Das ist ein ganz berühmter Satz, nicht nur von den Pudis. Ich weiß nicht, ob Sie sich an diesen Song noch erinnern. Nein, er findet sich sogar in der Bibel, Prediger 3. Ein jegliches hat seine Zeit, auch der Heavy Metal. Und die beginnt jetzt wieder in Wacken. Wacken und die Kirche. Nicht etwa ein Gegensatz, sondern etwas, das sehr gut Hand in Hand läuft. Der Beweis gleich von der Pastorin in Wacken in etwas mehr als 5 Minuten nach Musik aus der Rheinischen von Robert Schumann.

0: Die Rheinische von Robert Schumann. Den zweiten Satz, Scherzo, aber sehr mäßig. Gerade gehört vom Orchestre des Champs-Élysées mit ihrem langjährigen Leiter Philipp Herwege hier bei NDR Kultur. Bei uns im Norden findet eines der wohl weltgrößten Heavy-Metal-Festivals statt. Jetzt ist es wieder soweit. Wacken geht los. Das bedeutet viele zehntausende Menschen, die dahin pilgern, die sich entweder im Staub oder im Schlamm ganz der Heavy Metal-Musik hingeben und die zum Teil sogar Gottesdienst feiern. Ja, Wacken und die Kirche, das ist eine Symbiose, die in jedem Jahr richtig gut funktioniert. Beide Seiten profitieren, das werden Sie jetzt erfahren. Ich habe nämlich vor der Sendung mit Alisa Mühlfried gesprochen. Sie ist Pastorin in Wacken.
1: Hallo, Herr Bergholz.
0: Sie haben letzte Woche in der Kirche in Wacken einen Gottesdienst gemacht unter dem Motto Metal hat seine Zeit. Aber haben Sie da die Kirchenorgel gegen die E-Gitarre ausgetauscht oder wie müssen wir uns das vorstellen?
1: Nein, ausnahmsweise mal nicht. Das mache ich dann zum Auftaktgottesdienst am Mittwoch. Nein, der Sonntag wurde begleitet von unserem hauseigenen Chor, der Kantorei Wacken.
0: Und was haben die gesungen?
1: Die haben tatsächlich eine Version von Sound of Silence gesungen. Das passte in meinem Kopf ganz gut, weil ja zum Beispiel auch neben Simon und Garfunkel Disturbed das Lied mal aufgenommen haben, als Metalband quasi mal ein Gegenkontrastprogramm. Und da habe ich gesagt, darüber würde ich gerne predigen. Und der Chor hat das dafür einstudiert und wirklich ganz hervorragend und schön dazu gesungen.
0: Alles hat seine Zeit. Das ist ja ein sehr biblisches Motto. In der Bibel ist aber von Metal nicht die Rede, oder? Wie sind Sie auf das Motto für diesen Gottesdienst gekommen?
1: Ja, zu sagen, Metal ist kein Thema in der Bibel, ist immer so eine Sache. Es passieren ja schon ziemlich viele verschiedene Sachen. Und wenn man sich mal das Buch der Psalmen mal ganz doll zu Herzen nimmt, dann klingt da drin nicht alles nach Harfen und Geigen, wenn man ganz ehrlich ist. Da sind auch Klage- und Trauerpsalme, da sind auch zornige Ausrufe gegen Gott. Da sagt David zum Beispiel, Gott, wie lange noch? Oder ich bin eine Handbreit vor dem Tode vor dir. Da sind schon auch Dinge, die herausgeschrien werden. Und ich finde, Heavy Metal ist eine sehr emotionale Musik, die auch eben viel herausschreit von Ungerechtigkeit, von Emotionen und von Leidenschaft. Und das, finde ich, passt zusammen ziemlich gut.
0: Wer tut sich womit schwerer? Der Metal-Fan mit der Kirche oder die Kirche mit den Metal-Heads?
1: So, hier in Wacken tun wir uns gegenseitig so gar nichts. Also die Metal-Fans, die immer Interesse an der Kirche haben, die kommen und die anderen, die kommen eben nicht. Aber die, die da sind, sind total aufgeschlossen und total glücklich darüber, dass die Kirche sich ihnen annimmt und sich dafür öffnet. Und ich sag mal, ich als Pastorin, da ich selber auch in der Metal-Szene ganz gut vertraut bin, habe überhaupt kein Problem damit und sehe das eigentlich, wie jegliche Musikrichtung kann man das wunderbar miteinander verbinden. Insgesamt kann man sagen, gibt es schon ein paar christliche Ausrichtungen, die der Ansicht sind, dass Heavy Metal nicht in die Kirche gehört, beziehungsweise dass die Metal-Leute doch auch bis heute noch so ein bisschen als Satanisten beschrieben werden. Aber die, ich sag mal, normale Volkskirche hängt da, glaube ich, nicht mehr so dran. Die rümpfen vielleicht mal so die Nase darüber. Aber wirklich Ablehnung habe ich auch bei meinen KollegInnen nicht viel gespürt.
0: Bei Ihnen soll das ja insofern Hand in Hand gehen, als dass Sie vor ein paar Tagen ein Video bei Instagram gepostet haben, in dem Sie Metal-Fans, die jetzt nach Wacken kommen, aufrufen, Spenden für Ihr Kirchengebäude abzugeben, das ein wenig marode, ein wenig in die Jahre gekommen ist. Hat es da schon Resonanz gegeben?
1: Da hat es sehr, sehr viel Resonanz gegeben. Nicht nur positiv, also ich habe vor allem auch gemerkt, wie viel Unwissenheit zum Thema Kirche als Institution herrscht. Und habe es mir auch gleich zur Aufgabe gemacht, ein paar Folgevideos zur Aufklärung hinterher zu schicken. Aber gleichzeitig gab es auch sehr viel positive Resonanz. Ich habe viele Nachrichten bekommen und tatsächlich sind auf unserem GoFundMe auch einige Spenden eingegangen und es geht auch weiter nach oben. Und ich habe auch schon zu hören bekommen, dass Menschen aus der Umgebung, Metal-Fans, extra jetzt letzten Sonntag nach Wacken gekommen sind, um mich zu unterstützen. Das freut mich natürlich total.
0: Und wenn Sie in den nächsten Tagen beim Festival dabei sind, dann um Aufklärungsarbeit für die Kirche zu leisten oder einfach um die Musik zu genießen?
1: Ja und ja. Also ich werde auch auf jeden Fall Musik genießen. Das ein oder andere Konzert werde ich mir schon gönnen. Und ich werde ja auch einen Metal-Gottesdienst gemeinsam mit dem katholischen Pastoralreferenten Matthias Fuchs halten, einen ökumenischen Gottesdienst. Aufklärungsarbeit direkt sehe ich so nicht als meine Aufgabe. Meine Aufgabe ist, die Kirche als Safe Space zu öffnen und die Menschen willkommen zu heißen, die dorthin kommen möchten und mal einen Moment der Ruhe haben. Ne? Heavy Metal hat seine Zeit und Stille hat seine Zeit. Und wir als Kirche öffnen uns eigentlich jedes Jahr als Ort der Stille mit Sitzsäcken, mit Liegestühlen, mit einer Möglichkeit, eine Kerze zu entzünden oder auch mal kurz ein kleines Gespräch zu führen oder sich einfach mal auszuruhen.
0: Geht also sehr wohl zusammen und in Wacken sogar Hand in Hand das Metal Festival und die Kirche. Alisa Mühlfried, Pastorin in Wacken, danke für Ihre Zeit heute Morgen hier bei NR Kultur.
1: Sehr gerne.

0: Das ist er. Für viele die Nummer 1 der Filmmusikkomponisten John Williams. Mit Musik aus dem Soundtrack aus Star Wars, die Rückkehr der Jedi-Ritter. In der Kultur 8:35, falls in Ihrem Lebenslauf unter Hobbys steht, dass Sie gerne lesen, dann wäre das eigentlich die ideale Möglichkeit, Ihr Hobby zum Beruf zu machen. Traumjob Buchhändlerin oder Buchhändler, unser Thema heute hier bei NDR Kultur. Das funktioniert. Das beweist Petra Hartlieb, früher Literaturkritikerin, seit etwas über 20 Jahren Buchhändlerin. In Wien hat sie zusammen mit ihrem Mann eine Buchhandlung übernommen. Nebenbei schreibt sie Bücher über diese Branche. Zum Beispiel 2013 ihr Roman »Meine wundervolle Buchhandlung«. Wir haben sie gefragt, ob der Job als Buchhändlerin wirklich immer so ein Traumjob ist.
1: Wenn Sie mir damals vor 20 Jahren, als mein Mann und ich diese Buchhandlung quasi aus dem Nichts gegründet haben, wenn Sie mir damals gesagt hätten, wie viel ich in den nächsten 5 Jahren arbeiten muss, hätte ich einfach gesagt, nein, das kann man nicht machen. Das ist völlig unmöglich. Also was wir einfach in diesen ersten Jahren aufbaumäßig mit quasi keinem Personal, mit einem kleinen Kind im Gepäck, mit eigentlich keinem Geld im Hintergrund, also was wir da gearbeitet haben, einfach an Stunden, das ist unvorstellbar. Und ich glaube, deswegen braucht man Idealismus. Und jetzt dieses ganze Ökonomische vielleicht noch kurz anzuteasern. Ich sage es jetzt einfach und alle können es hören im deutschsprachigen Raum. Mein Mann und ich nehmen uns seit 20 Jahren ungefähr das Gleiche aus der Buchhandlung raus, weil mehr ist einfach nicht drinnen. Das heißt, da hören Sie schon, man braucht viel Idealismus, weil reich wird man nicht mit so einem Laden.
0: Aber warum nicht mal ausprobieren? Buchhändlerin für einen Tag, das geht in Kiel in einer Buchhandlung. Was dahinter steckt und wie genau das funktioniert, das hören Sie in einer knappen Stunde ungefähr gegen 8:45 hier bei NDR Kultur.

0: Wat moi, anders kann man das nicht sagen, aus den Humoresken, die Nummer 7, Antonin Dvořák.
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0: Ulrike Grote liest heute den 7. Teil aus dem Märchenroman Das Leben der Hochgräfin Greta von Ratten zu Haus bei uns. Geschrieben hat das Bettina von Arnim gemeinsam mit ihrer Tochter Gisela. Ja. Eine Mädchenbande, die aus dem Kloster ausgebrochen ist, hat sich in eine größere Stadt durchgeschlagen. Greta, die Hauptperson, und ihre Freundin sind für ein paar Tage getrennt, um sich Arbeit zu suchen. Greta ist bei zwei alten Jungfern untergekommen, denen sie im Haushalt zur Hand geht. Ihr ist aufgefallen, dass oben im Haus ein kleines Mädchen wohnt, das tagsüber draußen mit einer Trommel auf dem Rücken unterwegs ist. Und genau da geht's jetzt weiter.
2: Am Abend, wenn sie dachte, das Kind werde bald kommen, füllte sie ein Schüsselchen mit Brei und stellte es vor die Tür. Denn es kam ihr vor, als müsste es hungrig sein. Nun guckte sie durch die Türritze. Die Kleine kam die Treppe herauf. Als sie aus der Dunkelheit hervorkam, sah sie eine Weile das Schüsselchen an, in dem ihre großen Augen vor Verlangen glänzten. Sie näherte sich, stellte die Trommel hin und fing heftig an zu essen. Dann holte sie ein kleines Murmeltier aus ihren schwarzen Locken hervor, das dort warm gesessen hatte. Es sperrte seine schwarzen Augen auf und fraß mit. In dem Augenblicke rührte sich Greta hinter der Tür, das Mädchen schrak zusammen und floh. Das zweite Mal ging es wieder so. Aber sie träumte den ganzen Tag von dem Mädchen. An einem Abend wollten die beiden Damen ausgehen, ein großes Wagestück für sie wegen der Treppe. Sie wussten nie, ob sie wieder herauf würden können, wenn sie unten waren. Sie gingen. Greta legte die Kienspäne zum hellen Feuer zurecht im Kamin und stellte diesmal das Schüsselchen auf die Erde in der Mitte der Küche, sperrte die Türe weit auf und stellte sich dahinter. Bald ging unten die Tür. Sie hörte herauftappen, sah durch die Ritze das Kind zum Schüsselchen laufen, patsch, war

0: Greta die Tür zu und stand da. Die Kleine stürzte nach der Tür, Greta hielt sie fest, obwohl sie anfing zu kratzen und kniff und biss wie eine wilde Katze. So umschlang Greta sie fest und legte, da sie stärker war, sie sacht zu Boden. Das Kind lag vor ihr, die Flamme im Kamin erhellte sein Gesicht, die schwarzen Locken waren zurückgeflogen, es guckte mit seinen großen schwarzen Augen, in denen das Feuer sich spiegelte, Greta wild an. »Halt, kleine Katze«, sagte diese, »halt, sei ganz still.« Die Kleine blieb liegen, indem sie nach der Tür blickte. Greta holte einen rotbackigen Apfel und zeigte ihn ihr. Da sprang sie auf den Apfel zu, blieb aber ein paar Schritte vor ihr stehen und starrte sie an. Greta gab ihn ihr. Und sie ward vertrauensvoller. Sie hockte vor dem Kamin und betrachtete ihren Apfel. Greta setzte sich zu ihr und schlang ihren kleinen Arm um sie. Das ließ sie geschehen. Erst stieß sie einzelne Worte heraus, dann sprach sie lange, aber von Dingen, von denen Greta nichts wusste. »Hast du einen Vater?« fragte Greta. »Was?« sagte die Kleine. »Der Mann mit dem Stock ist sehr böse.« »Wer ist denn das?«
1: »Ja, ich war klein«, sagte sie und besann sich. »Da hat er mich weggenommen, wie ich draußen war bei den Bäumen.«
0: Sie schwieg. Dann sah sie erschrocken in die Höhe.
1: »Ach«, rief sie, nach dem Murmeltierchen laufend, das überall in der Küche herumsprang. »Ach, was wird er mich schlagen? Ach, Mädchen, mach mir auf!« »Aber«, flüsterte sie ihr zu, »ich laufe einmal davon.«
0: »Ach«, rief Greta, »bist du bei einem bösen Mann, der dich schlägt und hast weder Vater noch Mutter?« Sie nickte. »Willst du mit uns ziehen? Mit vielen kleinen Mädchen über Berg und Tal? Und haben wir sie zu ihren Eltern gebracht, dann kommst du mit mir nach Haus und ich verlasse dich nicht, wenn du deinen Vater und Mutter nicht findest. Dann musst du aber morgen früh kommen, wenn es noch dämmert.« Die Kleine nickte. Dann nahm sie ihr Tier und rief:
1: »Was wird er sagen, da ich heute so wenig verdient und habe noch den ganzen Tag an der Ecke der Straße gestanden mit meinen Tierchen und getrommelt?«
0: Sie lief die Treppe hinauf. Greta horchte ihr nach. Als sie kaum oben war, hörte sie wieder Lärmen. Greta langte den Besen hervor, lief die Treppe hinauf. Da war eine wunderliche Wirtschaft auf dem Vorplatz von schreienden Papageien und Affen. Und in der Stube hörte sie zanken. Aber auf einmal ward es ganz still. Greta schlich herunter in ihr Bettchen. Bald kamen die alten Damen. Sie schlief recht süß, bis die Morgensonne in die Küche schien. Da dachte sie mit Trauern, dass das kleine Mädchen wohl nicht kommen würde. Sie küsste ihre beiden alten Jungfern in den weißen Betten leise auf die Stirn und legte jeder eine Rose aufs Bette. Dann ging sie herab. Vor der Tür stand das kleine Mädchen. Greta war glücklich und gab ihr ihre Hand. So verließen sie das kleine, stille Haus. Die Hähne krähten den Morgen an, es war alles noch stille. Der alte Soldat marschierte schnaufend in der Morgenluft vor dem Tor auf und ab. Er sah die beiden Kinder nicht, weil man damals die Kragen so steif und hoch trug, dass man nur den Himmel sah. Eine gute Gesellschaft. Er ging in gemütlicher Anschauung in ihr verloren hin und her. Die kleine Hochgräfin und Harmonie schlüpften zwischen ihm und der werten Stadtobrigkeit hindurch, da standen sie auf der betauten Wiese. Die anderen kamen schon und freuten sich. Und bald war die kleine Harmonie heimisch unter ihnen. Als sie an ein Wässerchen unweit der Stadt kamen, sahen sie einige Jungen an einem Teiche beschäftigt. Sie hörten sie von ferne schreien. Als sie näher kamen, sahen sie etwas im Teiche plätschern. Ein kleiner, schwarzer, junger Hund, ein Pudel, rang mit den Wellen. Ein Stein war ihm um den Hals gebunden. »Heda«, sagte Greta, »lass das Hündchen leben.« »Oh nein«, sagten die Buben, »seht, wie es zappelt.« »Hallo zu«, rief Greta und lief den Mädchen voran auf die Knaben los.
1: die erstaunt und dumm dastanden. Dann liefen sie lachend davon. Nun schürzte Gritta sich hoch und holte das Hündchen heraus. Fröhlich über den Sieg ohne Kampf und sich ihres furchteinflößenden Eindrucks bewusst, führten sie das Hündchen an einem Band triumphierend davon. Sie wanderten auf der Landstraße. Kam ein Fuhrmann, der freundlich war, so ließ er ein paar davon aufsitzen und knallte lustig mit seiner Peitsche.
0: Bald sehen wir die Stadt, wo Margareta dein Vater wohnt und meiner Mutter Amme.
1: So war es. In der Ferne sahen sie glänzende Dächer der Häuser und Kirchtürme. Als sie durch das Tor gingen, welche Herrlichkeit! Da kamen in Sänften schöne geputzte Frauen, Erker voll Blumen, hinter denen liebliche Mädchen scherzten. Was für Wurst- und Brezelläden!
0: Ach, das ist die und die Straße, sagte Margareta. Aber Gritta, heute Nacht bleib ich noch bei dir und Frau Röntgen, und morgen bringt ihr mich zu meinem Vater.
1: Sie fragten einen alten Mann, der die Straße herabkam, nach dem Müllergässchen. Er wies sie hin. Sie sahen ein kleines Haus. Ein Birnbaum sah über die Hofmauer mit großem Torweg.
0: »Ach, das muss Frau Röntgens Tor sein, so beschrieb sie es«, sagte Gritta.
1: Sie gingen durch ein Seitenpförtchen im Torweg. Die Hühner gackerten unter dem Baum. Es war so heimlich.
0: »Ach«, sagte Margareta, »morgen sind wir vielleicht getrennt. Hätten wir doch ein Vaterhaus.«
1: Eins sah das andere an. Gritta lief voraus, die Treppe hinauf und steckte den Kopf zur Tür herein. Da saß die alte Frau am Kaminfeuer und rieb die Hände. Sie guckte ins Feuer, über dem der Kessel hing.
0: »Frau Röntgen«, rief Gritta, »was macht sie? Da bin ich.«
2: »Meine kleine Hochgräfin! Ei, wo kommst du denn her, Kind?« rief die Frau.
0: »Ach, lieber Himmel«, rief sie, auf ein junges Mädchen blickend, das einen Koffer einpackte, »sie reist fort mit ihrem Mann, der ein Schiffer ist. Gott hat dich mir zum Trost geschickt.« Sie umarmte Gritta aufs Herzlichste und erblickte mit Erstaunen die vielen Kinder, die Gritta gefolgt waren.
3: »Wer sind denn die?« fragte sie.
1: »Lass nur gut sein, das will ich dir heute Abend schon erzählen«, sagte Gritta. Die Kinder mussten jetzt helfen, eine Suppe kochen, und die Alte ordnete freundlich alles an. Eins holte die Eier der Glucke unter den Flügeln weg, worüber der gesamte Hühnerstall in Alarm geriet, weil heute schon die gewöhnliche Zahl von Frau Röntgens Eierbedarf geholt war und die Hühner ihr stilles Gemüt eben einer träumerisch gackernden Mittagsruhe hingaben. Petrina versuchte sich am Melken der Ziege und Wilde Beere hielt sie fest, worauf die Ziege ihnen auf einmal einen sehr artigen Diener von hinten machte und mit ihrem linken Hinterfuß den Topf aus Petrinas Hand nach fernen Höhen, das heißt auf den Mist, absendete. Dann kletterten Wilde Beere und Maieli in die dunklen Zweige des Birnbaums, um ihm die Last zu erleichtern. Die Suppe wurde von Frau Röntgen eingerührt, alle standen dabei und schauten, wie es gut aus dem Kessel dampfte. Als sie fertig war, füllte jedes sein Tellerchen. So gut hatte es ihnen allen lange nicht geschmeckt. Frau Röntgen saß oben an und sah mit Behagen zu, wie der gute Brei seinen Weg in die kleinen Mäulchen fand. Gern hätte sie manches gefragt, aber sie fürchtete, dadurch die Esslust zu unterbrechen. Als sie aber nach der Mahlzeit ihren Sorgenstuhl an den Herd drückte und die Kinder sich um sie gesetzt, schaute Frau Röntgen Gritta ungeduldig an. Diese erzählte. Das Hündchen Scharmorzel legte sich zu Frau Röntgens Füßen. Wilde Beere, die immer gern hochsaß, hatte sich auf die Lehne des Stuhls gehockt und neckte die Alte, indem sie ihr bald in das Busentuch zerpflückte Blumenblätterchen herabregnen ließ oder ihre Mütze zu einem wunderbaren Turmbau oben aufbauschte und ihren zahmen Vogel darunter steckte, so dass, wenn sie die Mütze wieder zurechtschob, er schnell herausflatterte. Die Frau lachte dann mit den Kindern jedes Mal über ihren Schreck. Als Gritta an die Flucht kam, hörte sie aber sehr ernst zu und wollte gar ein wenig zanken, als sie geendet.
4: Aber zum dritten und letzten Schreck kam auf einmal Wilde Beere selbst statt der Blumenblätter in Frau Röntgens Schoß herabgeregnet und verlor sich in Artigkeiten und küsste sie ganz ab. Das andere war, dass Frau Röntgen dachte, sie hätte es wohl ebenso gemacht. Sie sagte also nichts als, »Es ist gut, liebe Greta, dass du sie herausgebracht hast. Fahre nur sofort und bringe ein jedes zu seinen Eltern und erzähle denen, was für ein böser Ort das war. Und morgen früh bringst du Margareta zu ihren Eltern, da will ich mit und Fürbitte tun. Aber vorher erzeigt ihr mir die Liebe und bringt meine Tochter auf das große Schiff und helft ihre Sachen dorthin tragen. Ich selbst mag nicht hin, denn es würde mir zu weh ums Herz, müsste ich mir das große Meer ansehen und denken, dem vertraue ich sie an. Drum bin ich lieber nicht bei der Abfahrt.« Die Kinder sagten alle ja. Frau Röntgen sah sie sich nach der Reihe an und bemerkte, dass in den blauen, braunen, grauen, schwarzen Augen eine sanfte Dämmerung auftauchte. So machte sie schnell ein langes Strohlager. Bald lagen die kleinen Müden nebeneinandergereiht in tiefem Schlaf. Während noch die Tochter bei der Mutter saß und weinend ihr Haupt in ihren Schoß legte, gab diese ihr viele gute goldene Lehren. Als der Morgen kam, bereiteten sie alles zur Reise. Sie war still. Als sie aber an der Tür stand und ihr junges Kind umarmte, weinte sie die bittersten Tränen. Sie gingen durch viele Straßen bis an den Strand. Da war ein Wald von bewimpelten Masten. Stolz wogten die Schiffe auf dem weiten Meer. Wie verwundert sahen die Kinder umher. Maria, die junge Schifferfrau, ging auf ein Schiff, das schon zur Abreise gerüstet war. Die Schiffsleute liefen, alles zur Abreise vorbereitend, an ihnen vorüber, sie grüßend und ließen sie samt den Kindern durch. Unten in der Kajüte angelangt, nahm Frau Röntgens Tochter den Hausrat in Empfang und lud und stellte und packte ihn zurecht, ein jedes half mit zurechtrücken. Schamorzel sprang bellend unter ihnen herum und riss ihnen an den Kleidern, als wolle er sie wieder ans Land zerren. Als sie aber fertig waren, hatte Maria noch so viel zu sagen für ihre liebe Mutter und es waren so teure Angelegenheiten. Bis die alle durchgesprochen waren, da verging wohl eine geraume Zeit. Endlich trennten sie sich und gingen die Schiffstreppe hinauf. Die Matrosen saßen ihnen mit dem Rücken zugekehrt am Ruder, ein frischer Wind strich ihnen entgegen und in die Segel, rings um das blaue Meer und der Himmel. Das Schiff war fortgefahren. Sie liefen die Treppe hinab und riefen durcheinander. Die gute Maria war auch voll Schrecken. Der Schiffskapitän, ein brauner Mann, kümmerte sich nicht viel darum. Er versprach, er wolle sie irgendwo absetzen. Als Marias Mann kam, meinte der, er traue dem Kapitän nicht sehr. Solange günstiger Wind sei, würde er wohl fortsegeln. Sie waren voll Schreck und Verwunderung. Das Herz pochte ihnen und Maria tröstete sie. Als es gegen Abend war, gingen sie hinauf. Das Abendrot färbte das Meer, von Ferne kam eine Welle nach der anderen angerollt. Es war so herrlich, dass sie sich ruhig niedersetzten. Die Matrosen hörten auf zu arbeiten. Ein alter Mann mit seinem Pfeifchen nahte sich ihnen. Er blies den Rauch vor sich her und schaute sie vertraulich an. »Nun, kleine Landratten, was macht ihr denn hier?« fragte er Greta, die Mut zu ihm fasste. Sie gingen mit den anderen ihm nach auf das Vorderverdeck, wo sie sich niedersetzten, und Greta erzählte dabei dem Alten, wie sie auf das Schiff gekommen waren. Er horchte sie verwundert an und meinte auch, der würde sie nicht absetzen. Als sie noch so saßen und dem Spiel der Wellen zusahen, kam ein alter Jude aus der Kajüte. Er ging auf den Alten zu und drückte ihm herzlich die Hand. Dieser machte ihn mit den Kindern bekannt. Der alte Jude setzte sich zu ihnen und bat, der Bootsmann Thoms möchte doch heute Abend den lieben Kindern da eine recht schöne Geschichte erzählen, um ihnen die Sorgen ein wenig zu vertreiben. Thoms nickte freundlich. Greta setzte sich Arm in Arm mit Margareta neben Harmonie, die über den Bord gelehnt in die Wellen sah, und um sie herum Wilde Beere, Majeli, Camilla, Petrina, Reseda, Lieschen, Elfried. Ich war ein junger Bursche, erzählte Turms. Da lag ich am Lande trocken, weil ich kein Geld mehr hatte. Das Beste ist, du machst dich wieder auf die See, dachte ich mir. Ich ging also auf das Schiff, das zunächst die Anker lichten sollte, ein fixer Segler von gar absonderlichem, aber stolzem Bau. Ich wurde dem Kapitän gemeldet. Der war ein Mann. In der Kajüte sah es wunderlich aus. Sie war wie ein Zelt mit buntem Zeug ausgeschlagen. Da saß er auf roten, weichen Samtpolstern, hatte eine große Schale mit dampfendem Getränke vor sich stehen, dessen Geruch mich schon betäubte. Seine Mütze war mit Gold besetzt, das keine Linse dazwischen Platz gehabt. Ein bunter Schlafrock hüllte ihn völlig ein. Sein spitzer, schwarzer Schnurrbart ging bis zu den Ohren. Nachdenklich stieß er die Rauchwolken von sich, die sich kreiselnd durch die offene Luke in die Luft davonmachten. Er guckte ihnen lange nach. Auf der Lehne seines Polsters saß ein großer Affe, der mir die Zähne fletschte und wie der Herr Kapitän aus einer langen Pfeife rauchte. Endlich. Nach langem, stillschweigendem Warten sah er mich fragend an. Als ich ihm mein Gesuch vorgetragen, willigte er ein, unter zwei Bedingungen. Erstens solle ich nicht fragen, wo die Fahrt hingehe, noch womit das Schiff geladen. Nun, ich war ein junges Blut. Es war das Schiff, das zunächst absegelte. Meine große Reiselust und ich weiß nicht was noch, bewogen mich, dass ich zuschlug. Den anderen Morgen reisten wir ab. Ich hatte bemerkt, dass der Kapitän am Abend vorher Kisten von gewöhnlichem Holz sehr vorsichtig in der Dämmerung aufs Schiff transportieren ließ. Er hatte schwarze Sklaven, die diese Arbeit verrichteten. Ich hatte weiter nicht darauf geachtet. Wir hatten guten Wind, das Schiff ging frisch in See. Wir kamen in mehrere Häfen, keiner durfte ans Land. Morgens ging der Kapitän ans Land, abends kam er mit den 21 Sklaven nach Haus, die Kisten getragen brachten. Diese verschwanden jedes Mal im unteren Schiffsraum, nie wurde darüber gesprochen. Die übrigen Matrosen waren zu denselben Bedingungen geworben wie ich. Aus unbezwinglicher Neugierde fragte einer einen Sklaven. Dieser blieb stumm. Aber am anderen Tag erhielt er wegen einem unbedeutenden Fehler starke Schläge. So ging es noch einem, und ich hütete mich wohl zu fragen. Anfangs redeten wir viel darüber unter uns, aber später ward es uns ziemlich gleichgültig. Wir segelten lange so fort. Da brach eines Abends ein großer Sturm aus. Er raste die ganze Nacht. Am anderen Morgen wussten wir, oder der Kapitän vielmehr, nicht, wo wir waren. Er stellte sich aufs Verdeck und schaute durch ein großes Fernrohr in die Weite. Auf einmal rief er: »Ich sehe Land!« und befahl, das Steuerruder nach der anderen Seite zu lenken. Gegen Abend, als die Sonne unterging, erschien eine wunderbar schimmernde Küste. Es waren Felsen von lila, weiß und gelblicher Farbe. Eckig und platt ragten sie am Ufer in die Höhe. Es liefen blaue, rote, grüne und violette Adern durch ihr Gestein, die in der Abendsonne glänzten. Als wir näher kamen, glaubten wir, Menschen auf der Insel zu erkennen. Aber es ward bald zu finster, als dass man es unterscheiden konnte. Als aber die Sonne wieder aufging und die Felsen erleuchtete, die uns am Abend so in Verwunderung setzten durch ihre Schönheit, so dass wir es für Täuschung des Abendscheins hielten, so waren sie noch weit kräftiger gefärbt und so wunderbar schön anzusehen. Da wir keinen Menschen sahen, befahl der Kapitän zu landen, um frisches Wasser einzunehmen. Ich und fünf andere gingen mit ihm, nachdem wir lange eine Stelle gesucht hatten, um das Ufer zu ersteigen. Die Felsen waren glatt wie Spiegel, bis nach und nach ein feiner, bunter Sand am Boden zu sehen war. Oben angelangt sahen wir eine weite Ebene, an deren Rand ein wunderbar majestätischer Wald emporstieg. Wir gingen darauf zu.
0: Als wir näher kamen, erkannten wir, dass der Wald aus hohen Blättern und prächtigen Blumen bestand, so groß wie bei uns die mächtigsten Bäume. Und oben sahen wir verschiedene farbige Massen auf den Blumen ruhen. Nach langem Hinsehen und Forschen errieten wir, dass es Puppen sein müssten von Schmetterlingen, die zur Größe der Blumen passten, wie bei uns die Kleinen auch den Blumen angemessen sind, auf denen sie sich wiegen. Sie waren aber so groß wie ein Mensch. Unser Erstaunen stieg aufs Höchste, da der Kapitän an einer Pflanze hinaufkletterte und eine der Schmetterlingspuppen berührte, ein Geklingel anfing, das aus 1000 verschiedenen Silberglöckchen zu kommen schien. Nun bemerkten wir, dass wirklich ein Faden mit Glöckchen behangen durch alle diese Pflanzen lief. Augenblicklich darauf hörten wir ein großes Getöse und zwischen den Blumenbäumen kamen eine Menge Menschen gelaufen, wenn sie so zu nennen waren. Ihr ganzer Leib war menschlich. Nur waren ihnen Schmetterlingsflügel von der verschiedensten Art und Farbe angewachsen. Ich sah einige sehr schöne Jünglinge darunter. Der vorderste trat meinem Kapitän näher, ein Mann mit schwarzen Haaren, großen, schwarzen, zornigen Augen. Seine Flügel waren nach Art der Totenkopfschmetterlinge. Die anderen schienen ihn als ihren Anführer zu betrachten. Er fragte, was er sich unterstehe, die königliche Menschenzucht zu stören. Der Kapitän entschuldigte sich sehr höflich und sagte, wir seien Fremde, welche die Sitte dieser Gegend nicht kennen und dass er bloß aus wissenschaftlicher Neigung geforscht habe, was diese großen Puppen enthielten. Der Anführer ließ sich hierdurch beschwichtigen, betrachtete uns mit Verwunderung und sagte, er wolle dem König unsere Ankunft melden. Sie zeigten uns hierauf eine bequeme Lagerstätte für die Nacht und einen Ort, wo wir süßes Wasser fanden, um unsere Tonnen zu füllen. Einer der Geringeren, die bei uns blieben, uns Hilfe zu leisten, erzählte auf unsere Fragen, dass die Insel dem großen Schmetterlingsfürsten gehöre und dass die Puppen auf den Blumenbäumen die Kinder der ganzen Stadt seien, die hier ein Jahr lang an der Sonne gebrütet würden, bis sie ausfliegen. Die Glöckchen seien dazu, dass, wenn etwa der böse Vogel Rock komme, um die Puppen zu stehlen, dann gleich die Wärter herbeilaufen, um ihn zu verjagen. Die Adeligen seien die vornehmen Puppen und die geringeren sowie die Kartoffelraupenpuppen und Kohlraupenpuppen. Diese nannte er nicht, da ich aber diese geringeren ansah, erkannte ich, dass es diese Gattung war. Er erzählte noch viel über die Staatseinrichtung. Dann legten wir uns zum Schlafen. Andern Tags wurden wir durch eine Deputation zum König gerufen. Die Sonne durchleuchtete die Straßen. Ich kann die Herrlichkeit der Häuser gar nicht beschreiben. Manche waren von Rubin, manche von Smaragd, andere waren gelb, andere blau, alles von dem Feuer der Sonne durchdrungen. Es kamen viele Leute vor die Türen, uns zu sehen. Nur Frauen bemerkte ich nicht. Sie schienen mir hinter dem Behang der Fenster hervorzulauschen. Endlich kamen wir in den Palast des Königs. Das ganze Dach schien mir aus einem Diamant zu bestehen, in dem sich die Sonne tausendfältig abglänzte und ihre Strahlen brachen sich untereinander in den mannigfaltigsten Farben. Wir zogen zwischen einer dichten Hecke von Hofkavalieren durch, die mit den schönsten Flügeln begabt und in eine smaragdgrüne Seide gekleidet uns begrüßten. Der König, umgeben von seinen Kammerherren und Hofherren auf einem Thron von blitzenden Steinen, hatte schöne und besonders große Schmetterlingsflügel. Eine goldene Krone schmückte sein Haupt. Er empfing den Kapitän aufs Freundlichste, betrachtete ihn mit der größten Neugier, ließ sich von ihm über unser Land erzählen, kurz, es war ein sehr wissbegieriger Herr. Er schien vorher gar nicht gewusst zu haben, dass es außer seiner kleinen, auf dem Meere schwimmenden Insel noch Land gäbe. Die Kammerherren schwirrten daher. Bald wurde die Tafel aufgeschlagen und Speisen in köstlichen Gefäßen aufgetragen. Wir wurden von schönen Schmetterlingsknaben von zartem Aussehen in herrlichen Gewanden bedient. Sie kredenzten lieblich schmeckendes und berauschendes Getränk und wehten dem Erhitzten mit ihren Flügeln Luft zu. Bei jedem Kompliment, das der Kapitän den Hofleuten machte, klappten diese mit den Flügeln, was wohl so viel wie bei uns der Diener sein soll. Ich glaubte mehrmals, dass sich die Vorhänge des Saales bewegten und Frauengesichter hindurchsahen. Jedoch schien kein anderer es zu bemerken. So glaubte ich, dass ich mich wohl geirrt habe. Nach Tische beurlaubten wir uns beim König, um unser Schiff noch mit notwendigen Vorräten zu versehen. Der Kapitän übergab mir einige europäische Stoffe, die ich mit meinen Kameraden am Abend dem König überbringen sollte. Ich hatte meine Arbeit getan und legte mich aufs Verdeck hin in die Mittagssonne und besah den wunderbaren Farbenschmelz des Eilands mit seinen Felsen, die in der Sonne strahlten. Den Vormittag hatte sich allerlei Schmetterlingsgesindel, auch Frauen darunter, die aber nur Sklavinnen waren, am Strande herumgetrieben. Jetzt aber war wegen der Hitze alles leer. Da sah ich über die Ebene eine kleine Sklavin daherkommen. Sie trug einen Korb mit Früchten und war in weiße Flore gehüllt.
5: Folge 7 von insgesamt 14, also Halbzeit im Märchenroman Das Leben der Hochgräfin Gritta von Ratten zu Haus bei uns. 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
7: Um 9 Uhr mit Michael Hafke. Die Unionsfraktion will heute einen Nachfolger für den zurückgetretenen Vorsitzenden Jens Spahn wählen. Einziger Kandidat ist der bisherige Kanzleramtschef Thorsten Frey. Außerdem werden neue Minister ernannt. An dem geplanten Prozedere gibt es Kritik. Aus Berlin Markus Ambale.
8: Die Minister, die heute vom Bundespräsidenten neu ernannt werden, die müssen einen Eid vor dem Bundestag ablegen. Bei der Amtsübernahme steht im Grundgesetz. Jetzt ist aber Sommerpause. Merz will nicht, dass es für die Vereidigung eine Sondersitzung des Bundestags gibt und alle Abgeordneten auf Steuerzahlerkosten anreisen müssen. Kanzler Merz glaubt nämlich, das würde ein großer Teil der Öffentlichkeit nicht verstehen. Und er sagt, juristisch könne man da schon bis nach der Sommerpause warten. Staatsrechtler haben da allerdings große Bedenken. Sie sagen, das Grundgesetz verlangt diesen Eid vor dem Bundestag. Es ist aber wohl auch so, selbst wenn hier gegen die Verfassung verstoßen würde, es würde wohl keine direkten rechtlichen Konsequenzen haben.
7: Das Bundeskabinett will heute zwei Energievorhaben von Wirtschaftsministerin Reiche beschließen. Zum einen soll die Solarförderung wegfallen. Das heißt, wer in Zukunft mit seiner neuen kleinen Solaranlage auf dem Hausdach Strom ins Netz einspeist, bekommt keine garantierte Vergütung mehr. Außerdem sollen die erneuerbaren Energien nur so schnell ausgebaut werden wie die dazugehörigen Stromnetze. Umweltschutzverbände kritisieren Reiches Pläne, weil sie ihrer Meinung nach die Energiewende ausbremsen. In der Nacht hat es wieder Angriffe aus dem Iran auf US-Militärstützpunkte im Nahen Osten gegeben. Laut dem US-Militär konnten alle abgewehrt werden. Aus Kairo Moritz Behrendt.
9: Medienberichten zufolge soll eine US-Luftwaffenbasis in Jordanien das Ziel gewesen sein. Vorher hat es eine mehrtägige Kampfpause gegeben, nachdem die gegenseitigen Angriffe vor gut 2 Wochen wieder angefangen hatten. Als Reaktion flog das US-Militär Luftangriffe auf pro-iranische Milizen im Irak. An den Luftschlägen beteiligte sich auch Saudi-Arabien, wie das Verteidigungsministerium in Riad bestätigte. Vertreter der irakischen Milizen meldeten mehrere Tote und Verletzte, ohne konkrete Angaben zu machen. US-Präsident Trump hatte zuletzt gesagt, er wolle etwas Raum und Zeit für mögliche Gespräche mit dem Iran lassen, drohte aber mit verstärkten Angriffen, sollten Verhandlungen nicht schnell erfolgreich sein.
7: Die Waldbrände rund um Bordeaux flammen wieder auf. Auch in der Nacht haben die Feuerwehren ihre Anstrengungen dagegen fortgesetzt. Aus der NDR-Nachrichtenredaktion Mareike Markosch.
10: 2750 Feuerwehrleute sind im Einsatz, dazu 23 Löschflugzeuge und über 1400 Polizeikräfte. Der Brand ist laut den Behörden stabilisiert, aber nicht unter Kontrolle. Ab heute rechnen Wetterexperten mit einer neuen Hitzewelle für die Region mit bis zu 42 Grad. Gute Nachrichten gibt es dagegen aus Spanien. Der größte Waldbrand in der jüngeren Geschichte des Landes bei Madrid breitet sich aktuell nicht weiter aus. Ministerpräsident Sanchez sagte, man sehe Licht am Ende des Tunnels.
7: Im Südwesten Japans sind neuesten Angaben zufolge mindestens 13 Menschen durch das schwere Erdbeben ums Leben gekommen. Die Behörden gehen davon aus, dass die Zahl weiter steigen wird. Aus Tokio Johannes Edelhoff.
11: In der Präfektur Kumamoto stürzten Wohnhäuser ein. In einer Papierfabrik brach ein Schornstein zusammen. Zwei Mitarbeiter starben offenbar an den Folgen. Besonders schwer getroffen wurde ein Einkaufszentrum in Kumamoto. Gut eine Stunde nach dem Beben kam es dort zu einer Explosion, möglicherweise durch ein Gasleck. Teile der Fassade, des Dachs und des zweiten Stockwerks stürzten ein. Die meisten Besucher hatten das Gebäude bereits verlassen. Mehrere Menschen wurden jedoch eingeschlossen. Mehr als 35.000 Haushalte sind weiterhin ohne Strom. Bei Temperaturen von deutlich über 30 Grad fallen dadurch Klimaanlagen aus. Rund 140.000 Haushalte haben kein Wasser. Das Militär soll sie notversorgen.
7: Ein gigantisches Bahnprojekt in Hamburg beginnt einen Tag früher als geplant. Schon heute soll der Transport der neuen Sternbrücke in Altona losgehen. Die Stahlbrücke ist 3.700 Tonnen schwer, 108 Meter lang und 21 Meter hoch. Sie befindet sich auf sogenannten Tausendfüßlern, also schmalen Fahrgestellen mit vielen Rädern. Auf denen soll die Brücke heute Mittag auf die Max-Brauer-Allee bewegt werden. Morgen geht es dann weiter zum Einbauort. Dabei muss der Schwertransport mehrere Engstellen passieren, unter anderem mit nur 40 Zentimetern Abstand zu einem Balkon. Und das waren die Nachrichten. Das Wetter in Norddeutschland. Es gibt viel Sonne, es wird warm bis heiß, bei Höchstwerten von 26 Grad auf Rügen und bis 34 Grad in Bad Nenndorf. Morgen ist es erst heiter, später kommen von Südwesten her Schauer und Gewitter, dabei 23 bis 37 Grad. Und am Freitag und am Wochenende ist es heiter bis wolkig mit einzelnen Schauern und Gewittern und es wird etwas kühler. Es ist 9.05 Uhr.
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12: Moin zusammen, guten Start in den Mittwoch. Vielleicht schließen Sie auch gerade einen Laden auf oder beginnen Ihre Schicht oder Sie haben einfach frei und genießen den Tag. Auf alle Fälle schön, dass Sie uns mitnehmen hinein in diesen 29. Juli. Und warum das nicht mal ausprobieren? Buchhändlerin für einen Tag kann man gerade in Kiel sein. Ob diesen Job also wirklich jeder machen kann und warum das auch vielleicht was in Zukunft mal für Sie sein könnte, das hören Sie gleich in etwas mehr als 4 Minuten nach dem dritten Satz aus der Moorside Suite von Gustav Holst.

0: Du wolltest schon immer mal in einer Buchhandlung arbeiten, findest immer das passende Buch für deine Freundinnen und Freunde und tauschst dich gern mit anderen Lesenden über deine Lieblingsbücher aus? Dann sei Buchhändlerin, Buchhändler für einen Tag. Bei Instagram gesehen, dieses Angebot einer Buchhandlung in Kiel. Und das hat uns natürlich interessiert. Wir sprechen heute über Buchhandlungen bei uns im Norden hier bei NDR Kultur. Lena von Mackensen gehört zum Team dieser Buchhandlung, von der der Aufruf stammt. Fördeseiten heißt sie in Kiel und ich habe vor der Sendung mit ihr sprechen können.
1: Ja, moin. Hallo, Herr Bergholz.
0: Buchhändlerin für einen Tag, das klingt, als könne ihren Job jeder und jeder einfach so machen.
1: Ja, ganz genau so ist es vielleicht nicht, aber... Auf jeden Fall ist der Buchhandel ein Sehnsuchtsort für viele Leute und wir wollen Menschen mal die Chance geben und die Möglichkeit, einen Tag in unseren Job reinzuschnuppern.
0: Einfach nur, weil Sie in der Urlaubszeit den Laden nicht besetzt kriegen oder was war der Hintergrund Ihrer kleinen Aktion?
1: Nee, Hintergrund ist tatsächlich, dass wir an dem Tag unseren Betriebsausflug planen und ich möchte, dass alle meine Teammitglieder daran teilnehmen können. Und diese Idee habe ich mir auch gar nicht selbst ausgedacht, sondern das war die Buchhandlung am Freiheitsplatz in Hanau. Die macht das nämlich auch schon seit vielen Jahren. Beim Branchentreffen haben die das mal vorgestellt. Und ich war davon so begeistert, dass wir das jetzt inzwischen schon zum dritten Mal machen. So, dass wir eben den Laden nicht schließen müssen an diesem Tag, sondern dass wir einfach Leute einladen, die dann den Laden schmeißen.
0: Aber wie läuft das ab? Die kriegen dann richtig einen Schlüssel in der Hand und sind dann sozusagen eigenverantwortlich zuständig?
1: Morgens bin ich noch da, also ich öffne den Laden und mache dann die Übergabe. Die kriegen auch heute und morgen schon mal eine kleine Einweisung von uns in die Kasse. Und dann dürfen sie an dem Tag fleißig kassieren, beraten und alles, was so anfällt. Also Bestellungen können sie aufnehmen, die bearbeiten wir dann, wenn wir wieder da sind. Und abends geben die den Schlüssel ab und dann war's das, genau.
0: Und wissen die auch, wenn ich zum Beispiel reinkomme und sage, ich möchte das Buch von XYZ aus dem Jahr 1999, das haben wir nicht vorrätig, das müssen wir bestellen. Das ist ja immer so der Satz. Wissen die, wie sowas alles funktioniert?
1: Wie die Bestellung an sich funktioniert, das wissen die nicht. Die schreiben die Bestellung dann auf. Also sie können erstmal prüfen, ob wir das Buch vielleicht im Laden haben. Wenn das von 99 ist, ist die Wahrscheinlichkeit aber relativ gering, würde ich mal sagen. Dann gucken sie, ist es vielleicht lieferbar? Das werde ich denen mal zeigen, dass sie das schon mal sehen können. Dann nehmen die Bestellung auf. Wir verarbeiten die dann am nächsten Tag und dann ist sie mit ein, zwei Tagen Verzögerung auch da für den Kunden.
0: Ganz ehrlich, Frau von Mackensen, wie entspannt gehen Sie in den Betriebsausflug, wenn Sie wissen, jemand einigermaßen Fremdes schmeißt Ihren Buchladen?
1: Super entspannt.
0: Ja?
1: Ja. Wir machen das jetzt ja nicht zum ersten Mal. Und es ist in den vergangenen Jahren immer so gut gelaufen. Also es gab überhaupt keine Probleme. Alle hatten einen richtig tollen Tag, alle hatten super viel Spaß. Die Leute, die kommen, also die KundInnen, die finden die Idee auch toll. Und es ist einfach für alle ein rundum gelungener Tag.
0: Dass also
1: ich bin da total entspannt.
0: Dass man 2026 in diesem Land mal jemand sagen hört, es gab überhaupt keine Probleme, das ist wirklich ganz, ganz reizend. Aber wie wählen Sie denn die Leute aus, damit auch ein gewisses Vertrauensverhältnis dann besteht zu Ihren Vertretungsbuchhändlerinnen?
1: Dieses Jahr hat es tatsächlich, dadurch, dass wir das bei Instagram geteilt haben, sehr große Wellen geschlagen und es haben sich unheimlich viele Leute beworben. Und dann war die Auswahl zu treffen gar nicht so ganz einfach. Ich hatte allerdings schon zwei im Vorfeld, also wirklich StammkundInnen, die schon gesagt haben, sie möchten das dieses Jahr unbedingt mitmachen. Ich soll ihnen rechtzeitig den Termin sagen, damit sie auch ihren Urlaub drumherum planen, so ungefähr. Die habe ich da, auf die kann ich mich hundertprozentig verlassen, das weiß ich. Und bei den anderen Leuten, die ich vielleicht jetzt auch noch nicht so richtig kenne, ich weiß einfach, das sind buchaffine Leute und das sind tolle Leute. Da habe ich keine Bedenken. Ich habe die jetzt ausgewählt. Die haben alle ganz nett über sich geschrieben, so ein bisschen das geschrieben, was sie gerade machen. Fast alle haben geschrieben, dass sie schon immer mal in einer Buchhandlung arbeiten wollten. Viele haben dann auch noch geschrieben, was ihr Lieblingsbuch ist. Das fand ich auch super sympathisch und ja, irgendwie habe ich dann die Auswahl eben getroffen.
0: Vielleicht schaffe ich es aber jetzt trotzdem noch, Ihnen die gute Laune zu vermiesen, Frau von Mackensen, wenn ich darauf zu sprechen komme. Auch ein Aspekt dieses Themas, heute hier bei uns bei NDR Kultur, der Börsenverein des deutschen Buchhandels hat festgestellt, dass in der ganzen Branche die Käufer um 5% weniger geworden sind. Und auf 100 Schließungen von Buchhandlungen kommen nur 40 Neueröffnungen. Wie viel spüren Sie von der Krise im Buchhandel?
1: Ja, wir spüren das natürlich seit Jahren auch, dass die Buchkäufe zurückgehen. Aber wir versuchen eben mit Veranstaltungen und besonderen Aktionen irgendwie gegen anzusteuern. Und ich habe das Gefühl, dass uns das hier auch ganz gut gelingt. Also natürlich muss man sich absetzen. Man darf nicht mehr einfach morgens den Laden öffnen und hoffen, dass die Leute kommen und abends wieder abschließen und den Rest des Tages oder die Rest der Zeit die Beine hochlegen. Das funktioniert nicht mehr. Dann gehen die Leute natürlich ins Internet oder zu Filialisten oder wohin auch immer. Aber wir bieten unseren KundInnen eben deutlich mehr.
0: Eine
1: Und
0: dieser besonderen Aktionen, die Sie anbieten, eben Buchhändlerin oder Buchhändler für einen Tag. Lena von Mackensen vom Team der Förde-Seitenbuchhandlung in Kiel. Dann wünschen wir weiterhin viel Erfolg damit und überhaupt einen schönen Betriebsausflug.
1: ja, vielen Dank.

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Simon & Garfunkel des 21. Jahrhunderts. So haben manche die Kings of Convenience genannt. Ein Duo aus Bergen in Norwegen. Das hier ein Stück Mrs. Cold heißt es von ihrem Album, das 2009 erschienen ist. Declaration of Dependence. Also eine Erklärung der Abhängigkeit. Ein Bekenntnis zum Aufeinander angewiesen sein, wenn Sie so wollen. Und genau davon erzählt auch dieses Stück von jemandem, der ganz cool tut, aber in Wahrheit doch innen ganz schön verletzlich ist. Wunderbar umgesetzt von den beiden Herren. Zwei Stimmen, zwei Gitarren, die Kings of Convenience. NR Kultur, es ist in 6 Minuten halb 10.

0: Sophie Pacini spielt Rondo Capriccioso, Felix Mendelssohn Bartholdy. 9:30 ist es. Die Übersicht über die Nachrichtenlage.
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0: Ein paar der wichtigen Themen rausgepickt. Kanzler Merz will heute den Umbau in seinem Kabinett abschließen. Heute Mittag kriegen mehrere Ministerinnen und Staatsminister vom Bundespräsidenten ihre Ernennungsurkunden. CDU-Generalsekretär Linnemann wird Bundesgesundheitsminister. Die bisherige Gesundheitsministerin Nina Warken wird Kanzleramtschefin und Bundesverkehrsminister wird Steffen Bilger. Ex-Kanzleramtschef Thorsten Frey soll neuer Unionsfraktionschef werden. Im Südwesten Japans sind mindestens 13 Menschen durch das schwere Erdbeben ums Leben gekommen. Die Behörden gehen aber davon aus, dass die Zahl weiter steigen wird. Es wird weiter gesucht. Und bei uns im Norden in Wacken in Schleswig-Holstein startet heute wieder das größte Heavy-Metal-Festival der Welt mit bis zu 85.000 Menschen, die da wieder hinpilgern werden. Wo pilgern Sie denn? Ja, nach Wacken heute bei strahlendem Sonnenschein. Das Wetter im Norden heute sommerlich. Maximal 24 bis 34 Grad. Keno Bergholz bin ich. Guten Morgen.

0: Das Vision String Quartett mit Paraglider hier bei NDR Kultur. Diejenigen von Ihnen, die nicht nur gerne mit dem Auto unterwegs sind, sondern auch für diese motorisierten, vierrädrigen Fahrzeuge, die danach so richtig verrückt sind, für die gibt es eigentlich nur einen Ort, nämlich die Hamburger Hafen City und dort das Museum Prototyp. Ist ein schöner Ausflugstipp jetzt auch für die Sommerferien, für die Urlaubszeit, falls Sie in Hamburg zufälligerweise ein paar freie Tage verbringen. Also dort gibt es Auto-Erstausgaben zu sehen. Also genauer gesagt Erstausgaben von Renn- und Sportwagen. Und im Moment zusätzlich zu den 90 ständigen Prototypen eine Sonderausstellung mit seltenen Porsche-Modellen. Kerry Rügemer aus unserem NDR-Kulturteam hat sich die Fahrzeuge mal angeguckt.
1: Augen schließen und sich wegträumen in einen 1995er Ferrari der Formel 1. Der hört sich genau so an. Oder lieber einen Bugatti von 1927? In einer Audiokammer, so groß wie eine Toilettenzelle und ebenso abschließbar, kann man sich schalldicht und mit voller Lautstärke dem Sound echter Raritäten hingeben. Völlig irre, macht aber Spaß. So wie die Autos hier. Der Weltrekordwagen von Peter Max Müller von 1950 zum Beispiel. Die komplett handgedengelte silberne Aluminiumkarosserie zeigt jeden einzelnen Hammerschlag und ist doch perfekt in der Gesamtform, inklusive der seitlich montierten Außenrückspiegel, die einem irgendwie bekannt vorkommen.
2: Wenn man sich noch vorstellt, dass das auch noch alles richtig gut aussehen musste, ist man also wirklich bei Haute Couture in Blech angelangt. Man konnte sich allerdings auch mal ganz einfach Dinge erleichtern im Sinne von aus alt mach neu. Und der super aerodynamische Rückspiegel an dem Wagen, das ist nichts anderes als eine Fahrradlampe, umgedreht, Spiegelglas rein, fertig.
1: Simon Braker, Historiker und Kurator hier im Museum, ist seine eigene Begeisterung für all diese Wagen anzumerken. Mit Stolz zeigt er das momentane, absolute Schmuckstück in der Ausstellung The Italian Job. Der Titel beruht auf einem berühmten Film, in dem ein Mini eine Rolle spielte. Hier werden immer wechselnde italienische Automodelle gezeigt. Dies hier ein Oldtimer Cabriolet von 1933 mit ausladenden Kotflügeln in tiefem Rennfahrerrot, einem Riesenkühler und braunen Ledersitzen.
2: Das ist ein Alfa Romeo 6C 1750 GS Spider und der hat zwei Reservereifen. Und wenn man sich vorstellt, das war ein Rennwagen, den man auch eigentlich als normalen Straßenwagen nutzen konnte. Aber Anfang der 30er ist noch das ein oder andere Fuhrwerk auf den Straßen unterwegs gewesen. Da konnte schon ein Hufnagel auf der Straße liegen. Also zwei Reifen sind besser als nur ein Reservereifen.
1: Damit einmal über die Elbchaussee fahren. Ein Traum. Und fahrbereit sind hier die meisten der ausgestellten Fahrzeuge, manche sogar mit gültigem Nummernschild. In der aktuellen Sonderausstellung Raceborn werden 75 Jahre Porsche Motorsport mit tollen, windschnittigen Rennautos gefeiert. Und in der Dauerausstellung, da fällt ein grüner Geländewagen besonders ins Auge. Sieht aus wie ein Mercedes, aber das Logo ist nirgends zu sehen. Auch der berühmte Stern auf der Haube fehlt.
2: Das ist der Jagdwagen von Erich Honecker. Man hat peinlichst darauf geachtet, dass er auch nicht wirklich mehr als Mercedes unbedingt gleich sofort erkennbar war.
1: Geschichten, Pokale, Fotos. Neben den vielen Autos erfährt man hier auch ganz vieles über Autobegeisterte, über legendäre Rennen und auch über den Käfer als ursprünglich geplanten Volkswagen. Das macht richtig Spaß.
0: Tja, und der rollt und rollt und rollt, der Käfer im Museum Prototyp in der Hamburger Hafen City. Vielleicht ist das mal ein Ausflugstipp für die Urlaubszeit.

0: eines der schönsten Stücke Filmmusik, die jemals komponiert worden ist.
1: Da klopft das Herz
0: oder
1: so ein bisschen mit, ne?
0: Wirklich.
1: Jedes, sehr berührend.
0: Jedes Mal ein bisschen Gänsehaut aus dem Film The Mission. Gabriels Oboe. Ganz dramatische Szene und so. Ja, hier wunderbar gespielt vom City of Prague Philharmonic Orchestra.
1: Ich wollte ja auch mal Oboe lernen, lieber Keno. Aber der Grund, warum ich beim Radio gelandet bin, ist dann, dass immer, wenn ich habe G gegriffen und reingepustet und es kam immer ein Giss raus. Die Oboe und ich, wir sollten nicht.
0: Na gut, wenn sich alle anderen Halbton nach oben stimmen, dann wird es ja funktionieren. Aber es muss auch nicht immer alles nach deiner Pfeife tanzen. Anna Nowak, schönen guten Morgen.
1: Guten Morgen, hallo.
0: Wir haben ja heute schon viel über Buchhandlungen und Buchhändlerinnen für einen Tag gesprochen.
1: Toller Job, ja.
0: Ist ja für viele ein Traumjob.
1: Ja,
0: ne?
1: Kann ich verstehen. Da riecht so gut in der Buchhandlung.
0: Ja, so
1: ich könnte, glaube ich, gar nicht arbeiten. Ich würde immer lesen. Ich würde immer in irgendeiner Ecke versacken und lesen.
0: Wäre das tatsächlich dein Traumjob für einen Tag, Buchhändlerin?
1: Nee, tatsächlich. Weißt du, was ich gerne wäre für einen Tag?
0: Sag mal.
1: Ich wäre gerne Pilotin für einen Tag. So eine kleine Frau, die so eine A380 hier in Hamburg auf dem Flughafen landet.
0: Ja.
1: Ich würde die Augen gerne sehen, weil es gibt ja diese Statistiken, dass jeder zweite Mann denkt, er könne ein Flugzeug landen. Ich denke auch, ich könnte ein Flugzeug landen. Also vielleicht kann man das ja mal, wenn die Lufthansa da mal Lust drauf hat. Ich wäre dabei.
0: Kannst du ja so ein Kissen drunter legen, damit du auch über die ganzen Instrumente
1: rüber weggucken
0: kannst.
1: Ne? Du, aber weißt du, in der kommenden Stunde erzähle ich dir und unseren Hörerinnen und Hörern von einem ganz anderen Traumjob.
0: Sag mal.
1: Notenrestaurator. In der Landesbibliothek in Schwerin, da werden gerade Noten restauriert, die teilweise Jahrhunderte alt sind. Also von Georg Philipp Telemann zum Beispiel. Und das ist wirklich ein ganz filigraner, ganz toller Job, für den man, glaube ich, sehr ruhige Hände braucht. Denn das ist ein kostbarer Schatz.
0: Das heißt, das Papier wird einfach aufgearbeitet oder die Noten werden abgeschrieben oder was genau passiert?
1: Wie das ganz genau funktioniert, das ist wirklich ganz tolle Fisselarbeit. 20 nach 10.
0: Für mich wäre das nichts. Ich habe ein zu ungeduldiges Gemüt und zu unruhige Hände.
1: Was würdest du für einen Tag machen?
0: Ich würde gerne mal für einen Tag in der Gastronomie arbeiten. Am besten als Bedienung einfach im Restaurant, weil ich glaube, ich kann dadurch, dass ich ja einen Hang zum Reden habe, ich glaube, ich kann ganz gut Essen an den Mann und an die Frau bringen und dafür sorgen, dass die Leute einen guten Tag haben.
1: Aber du würdest dich festquatschen an den Tisch.
0: Wahrscheinlich ja. Es wäre also wahrscheinlich schlecht fürs Geschäft, aber gut fürs Image des Ladens.
1: Bleib uns lieber hier erhalten. Ja? Geh früh schlafen, damit du morgen früh wieder hier bist bei NDR Kultur. Keno Bergholz, der hat jetzt Feierabend.
0: Ja, schön wär's. Und gleich Anna Nowak für Sie ab 10. Vorher Musik aus unserem Album der Woche. Mitsuko Uchida spielt Ludwig van Beethoven. Jetzt Allegro Molto aus Klaviersonate Nummer 31 A-Dur. Sie haben geatmet?
1: Ich wollte noch sagen, das ist eine ganz tolle Aufnahme. Die hat das nämlich nach 20 Jahren nochmal eingespielt. Und es ist
0: noch besser geworden als beim ersten Mal.
1: Und noch schöner, finde ich.
0: Hier ist Mitsuko Uchida und ich wünsche Ihnen einen schönen Vormittag.

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1: Um 10 Uhr mit Michael Hafke. Die Unionsfraktion will heute in einer Sondersitzung einen neuen Vorsitzenden wählen. Einziger Kandidat ist der bisherige Kanzleramtsminister Thorsten Frey. Aus der NDR Nachrichtenredaktion Nina Schön.
2: Frey kennt die Unionsfraktion gut. Er war in der vergangenen Wahlperiode erster parlamentarischer Geschäftsführer. Sein Vorgänger Jens Spahn war Mitte Juli zurückgetreten. Bundeskanzler Merz nutzt diesen Wechsel für eine größere Kabinettsumbildung. Für Frey soll die bisherige Bundesgesundheitsministerin Waaken Kanzleramtschefin werden. An ihre Stelle tritt der bisherige CDU-Generalsekretär Linnemann. Außerdem muss Verkehrsminister Schnieder gehen. Ihm folgt der bisherige erste parlamentarische Geschäftsführer der Union. Fraktion Bilger nach.
1: Das Kabinett kommt zur Stunde zusammen, um zwei Gesetze von Wirtschaftsministerin Reiche zu beschließen. Unter anderem soll die Solarförderung gestrichen werden. Aus Berlin Jan Zimmermann.
3: Bisher gilt, wer Solarstrom in das Netz einspeist, erhält 20 Jahre lang pro Kilowattstunde einen festen Betrag. Ab dem nächsten Jahr sollen neue Anlagen unter 25 Kilowatt installierter Leistung diese sogenannte Einspeisevergütung nicht mehr erhalten. Außerdem soll der Ausbau der erneuerbaren Energien mit dem Ausbau des Stromnetzes gekoppelt werden. Umwelt-, Klimaschutz- und Energieverbände kritisieren diese Pläne scharf. Sie werfen der CDU-Ministerin vor, die Energiewende auszubremsen.
1: Bei BMW sollen in den nächsten Monaten offenbar bis zu 8000 Stellen weltweit gestrichen werden. Über die Pläne sollen BMW-Chef Nedeljkovic und Gesamtbetriebsratschef Kimmich die Belegschaft gemeinsam informiert haben. Aus München Gabriele Wirth.
4: Laut Unternehmenskreisen wird es in den nächsten Monaten ein freiwilliges Abfindungsprogramm geben, das bis Ende nächsten Jahres laufen soll. Es richte sich nicht an die Mitarbeiter in der Produktion, sondern nur an die Beschäftigten im sogenannten indirekten Bereich. Also in der Verwaltung, im Vertrieb und in der Entwicklung. Diese sollen sich freiwillig entscheiden können, ob sie das Angebot annehmen oder nicht. Auf diese Weise und mit anderen Maßnahmen will BMW weltweit rund 8000 Stellen streichen, wie es heißt. Weltweit hat der Konzern rund 154.000 Mitarbeiter, deutlich mehr als die Hälfte, und zwar über 84.000 davon in Deutschland. Offiziell gibt es noch keine Bestätigung der Pläne, allerdings hatte sich ein Stellenabbau bereits abgezeichnet.
1: Für die Einsatzkräfte bei den Waldbränden rund um Bordeaux ist heute ein entscheidender Tag. Wetterexperten rechnen mit Temperaturen von bis zu 42 Grad. Außerdem könnte Wind die Flammen erneut anfachen. Laut den Behörden ist der Großbrand aktuell stabilisiert, aber nicht unter Kontrolle. Auch in Griechenland sind Feuer ausgebrochen. Auf der Insel Paros mussten mehrere Ortschaften evakuiert werden. In Spanien dagegen hat sich die Ausbreitung des Großbrands in der Nähe von Madrid deutlich verlangsamt. Die Feuerpause zwischen den USA und dem Iran ist offenbar beendet. Die US-Regierung meldet abgefangene Raketen aus dem Iran. Zudem haben die USA und Saudi-Arabien gemeinsame Luftangriffe auf Ziele im Irak geflogen. Aus Kairo, ARD-Korrespondent Ramin Sina.
5: Die jordanische Armee hat verkündet, dass es Drohnenangriffe gegeben haben soll vom Iran in Richtung US-Militärstützpunkte in Jordanien. Und dann in der Nacht zum ersten Mal gemeinsam, auch offiziell so verkündet, Saudi-Arabien und die USA haben mehrere Ziele im Irak angegriffen. Es hat Tote und Verletzte gegeben. Das Ziel der Angriffe sind wohl Stellungen der Hashd el-Shaabi. Das ist ein Zusammenschluss von überwiegend pro-iranischen Milizen im Irak. Und die Saudis behaupten, es habe in den vergangenen Tagen und Wochen 30 Drohnenangriffe aus dem Irak, mutmaßlich von den Hashd el-Shaabi, gegeben, in Richtung Saudi-Arabien. Also der Tenor der Saudis, das sei eher eine Reaktion. Ganz sicher ist es aber im Nahen Osten die nächste kleinere Eskalation.
1: Nach dem schweren Erdbeben in Japan suchen Rettungskräfte weiter nach Vermissten. Das Beben mit der Stärke 7,1 hatte gestern den Südwesten des Landes erschüttert. Mindestens 13 Menschen kamen ums Leben. Besonders betroffen war die Großinsel Kyushu, auf der auch viele Fabriken der Halbleiter- und Autoindustrie ansässig sind. Mehrere Werke haben ihre Produktion jetzt erstmal gestoppt, um Schäden zu reparieren. Und das waren die Nachrichten. Das Wetter in Norddeutschland. Es gibt viel Sonne, es wird warm bis heiß bei Werten zwischen 26 Grad auf Rügen und bis 34 Grad in Bad Nenndorf. Morgen dann ist es erst heiter, später kommen von Südwesten her Schauer und Gewitter, dazu Temperaturen 23 bis 37 Grad. Am Freitag und am Wochenende dann bleibt es heiter bis wolkig, dazu kommen einzelne Schauer und Gewitter und es wird etwas kühler. Es ist 10.05 Uhr.
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6: Einen schönen guten Morgen wünsche ich Ihnen. Wir dürfen in dieser Stunde jetzt mal ein bisschen Mäuschen spielen bei einem der wahrscheinlich spannendsten Jobs der Welt, dem des Notenrestaurators. Ja, der beschäftigt sich mit einem ganz besonders kostbaren Musikschatz. Wertvoll, aber eben auch ganz fragil und zerbrechlich. Und die Noten, um die es geht, die sind teilweise 500 Jahre alt, lagern in der Landesbibliothek in Schwerin. Und wie das aussieht, wenn die restauriert werden. Das schauen wir uns wirklich ganz nah an, schauen dem Restaurator da direkt über die Schulter. 20 nach 10. Aufregend und wunderschön, bleiben Sie unbedingt dran. Wir starten jetzt aber erstmal mit Musik von Antonio Vivaldi.

Der erste Satz Allegro aus diesem A-Moll-Violinkonzert von Antonio Vivaldi. Das Venice Baroque Orchestra haben Sie hier gehört bei NDR Kultur. Und als Soloinstrument natürlich nicht die Violine, sondern Sie haben es wahrscheinlich erkannt, die Mandoline. Und der Mann, der hier gespielt hat, Avi Avital, der ist in der Hitliste der nettesten Musiker in der klassischen Musik, würde ich mich festlegen, definitiv unter den Top 10. Unglaublich sympathisch, Avi Avital, und immer ganz nah dran, ganz nah an der Sache, an der Musik. Das finden übrigens auch seine Kolleginnen und Kollegen. Und ich könnte mir vorstellen, dass da stimmen ja auch die Musikerinnen und Musiker zu, die vergangene Woche mit ihm arbeiten konnten, nämlich beim Mandolin-Workshop im Rahmen des Schleswig-Holstein Musikfestivals an der Musikhochschule in Lübeck. War bestimmt ein besonderes Erlebnis. Auf der Bühne erleben können Sie Avi Avital bei uns im Norden auch nochmal diesen Sommer am 5. August spielen. Im Kuhhaus in Altenhof, dann auch beim SHMF. Ich habe gerade mal nachgeguckt. Ein paar wenige Karten gibt's noch. Hier wird's jetzt, ja, fast schon ein bisschen weihnachtlich an diesem Mittwochvormittag. Das liegt natürlich an den Pauken und Trompeten.

0: Ja, da kriegen die Fans des Goldenen Blechs leuchtende Augen und glühende Ohren. Da gibt es nämlich gleich drei Solotrompeten in diesem Konzert, dieser Sinfonia von Johann Christian Hertel, Wolfgang Bauer, Sebastian Zech und Tobias Ziegler haben die hier gespielt, begleitet vom Württembergischen Kammerorchester Heilbronn. Sie hören NDR Kultur an diesem Mittwochvormittag. Ja, sie sehen vielleicht auf den ersten Blick ein bisschen unscheinbar aus, sie sind aber unbezahlbar. Die Rede ist von 73.000 historischen Noten aus der Zeit seit 1500. Die bewahrt die Landesbibliothek in Schwerin auf. Und 20 besonders wertvolle Stücke werden dort jetzt mit 75.000 Euro restauriert. Seite für Seite, Faser für Faser. Darunter sind unter anderem fast 300 Jahre alte Noten von Georg Philipp Telemann. Die hat jetzt ein Notenrestaurator in Berlin auf dem Schreibtisch für eine Generalüberholung. Unsere Kollegin Dagmar Lemke hat zugeschaut, wie aus brüchigem Papier wieder spielbare Musikgeschichte wird.
1: Es knistert leise, altes Notenpapier, mehrere hundert Jahre alt. Jeder Handgriff von Papierrestaurator Christian Fuchs ist vorsichtig und genau überlegt. In seiner Werkstatt in Berlin-Reinickendorf hat er die Abschrift eines Flötenkonzerts von Georg Philipp Telemann in den Händen. Ein wertvolles Stück. Es gibt nur drei auf der Welt, aber dieses ist stark beschädigt. Knicke, Risse und vor allem sogenannter Tintenfraß haben Spuren hinterlassen.
2: Sehr komplexes Schadensbild, da entsteht unter anderem Säure und dann ja, verfärbt sich der Bereich der Tinte häufig und im schlimmsten Stadium kommt es richtig zu Ausbrüchen, dass man zum Beispiel, wenn man ein O hat, dass der Teil in der Mitte einfach rausfällt.
1: Christian Fuchs zeigt auf einige beschädigte Stellen. Schwarze Notenköpfe sind löchrig. An einer anderen Stelle klafft wie eine Wunde ein Loch in der Größe einer 2-Euro-Münze im Papier.
2: Insgesamt haben wir, glaube ich, 8 Blatt hier und das ist schon relativ viel Arbeit.
1: Ein Blatt nach dem anderen muss er reinigen, zuerst mit Latex, Schwamm und Bürste. Danach kommen die Seiten in ein Wasserbad mit einer chemischen Substanz, um den Tintenfraß zu stoppen. Bevor die beschädigten Stellen ein besonderes Pflaster bekommen, müssen die Blätter trocknen. Das dauert. Zeit für einen Blick zum Auftraggeber. Das ist die Landesbibliothek Schwerin, 200 Kilometer entfernt. In dem modernen Archivgebäude in der Johannes-Stelling-Straße lagert ein ziemlich großer musikalischer Schatz. Rund 66.000 Musikdrucke vom 15. Jahrhundert bis heute und etwa 7.000 Musikhandschriften. Viele Werke gehörten einst zur privaten Notensammlung der Schweriner Fürstenfamilie. 20 besonders wertvolle Dokumente werden derzeit restauriert. Miriam Rohner, Leiterin der Musiksammlung, erklärt, was diese Stücke so außergewöhnlich macht.
3: Die Einzelstücke, die wir restaurieren lassen im Rahmen dieses Projekts, sind unikal. Auch die Drucke, die enthalten sind, sind ungefähr zur Hälfte Handschriften und zur Hälfte Drucke. Auch die Drucke sind unikal. Das heißt, es handelt sich mehrheitlich um Musikdrucke, von denen weltweit ein einziges Exemplar überliefert ist und das befindet sich bei uns. Das ist tatsächlich eine bedeutende Sammlung und wir haben das Glück, dass die Materialien nahezu lückenlos auch erhalten sind.
1: Musiker, Dirigenten aus 20 Ländern, von Japan bis Kanada und aus ganz Europa, haben den Schweriner Notenschatz im vergangenen Jahr genutzt. Darunter Werke von Georg Friedrich Händel, Antonio Vivaldi und bald wieder die restaurierte Abschrift des Telemann-Flötenkonzerts. Zurück in der Berliner Werkstatt. Die Telemann-Noten trocknen noch. Restaurator Christian Fuchs arbeitet inzwischen an einem anderen Dokument, ein rotes Notenbuch, etwas größer als DIN A3 mit einem kunstvollen Seideneinband und Vergoldungen.
2: Und das Problem bei diesem Band war auch ein Tintenfraß. Und dadurch, dass da die Schäden sehr eng im Falzbereich waren, musste ich aber die Heftung auflösen. Das heißt, das ist ein sehr massiver Eingriff.
1: Die großen Löcher kann er schließen, verlorene Noten aber nicht zurückbringen.
2: Nee, das ist verloren gegangen, muss man sagen. Und das ist ja auch Ziel meiner Arbeit, dass wir halt wirklich verhindern, dass noch mehr verloren geht. begeistert mich immer noch dieses Bearbeiten von unterschiedlichsten Materialien. Und dann freue ich mich auch immer wieder über die alten Objekte. Das ist so ein bisschen Geschichte zum Anfassen, die man dann ja auf der Werkbank hat.
1: Zum Schluss bekommt jedes restaurierte Telemann-Blatt eine passgenaue Archivverpackung. Das gehört zum Auftrag. Ein Schutzumschlag für die Zukunft, damit kommende Generationen diese Musik nicht nur hören, sondern ihre Notengeschichte auch im Original lesen können.
0: Ja, und es gibt nicht nur Noten, sondern auch Urkunden, Fotos und jede Menge fürstliche Handschriften, die man in der Landesbibliothek Schwerin angucken kann. Ganz viel also zu entdecken. Wenn Sie da mehr erfahren wollen, klicken Sie sich mal rein. Auf der Seite der Landesbibliothek Schwerin im Netz kann man sich einige Dinge auch direkt angucken, auch wenn man nicht vor Ort wohnt, in Schwerin. Hier ist NDR Kultur und das ist Musik von Friedrich von Flotow.

Pianist Matthias Kirschner-Reit hier als Solist beim Münchner Rundfunkorchester unter der Leitung von Ulf Schirmer. Es gab den ersten Satz aus diesem A-Moll-Klavierkonzert von Friedrich von Flotow hier bei uns bei NDR Kultur. Ja, und wir stürzen uns jetzt in den kommenden Minuten so ein bisschen rein in eine Fantasiewelt, in die mythische Fabelwelt mit Musik von Claude Debussy, der in diesem Stück wirklich ganz auf weiche Farben und fließende Formen setzt. Ganz besonders prominente Rolle hat die Flöte im Prälude à la Prémédie d'un Faun. Und dieses Flötensolo gibt gleich am Anfang die Stimmung vor des Stücks. Aber sie steht für mehr. Sie verkörpert nämlich musikalisch den Hirtengott Pan, der mit lateinischem Namen Faun heißt, deswegen das auch im Stücktitel. Das ist so eine Art Zwitterwesen aus Jüngling und Ziegenbock mit kleinen Hörnern auf der Stirn und Ziegenschwanz. Und die Klangsignatur dieses Pan ist eben die Flöte. In der Hitze des Nachmittags dämmert er vor sich hin und entwickelt lüsterne Fantasien von verspielten Nymphen. Sind das jetzt echte Geschichten oder ist es doch nur ein Traum? Ja, das müssen Sie selbst entscheiden, jetzt beim Hören. Prélude à la Prémédie d'un Faun, Musik von Claude Debussy mit den Berliner Philharmonikern.

0: das ist Musik, die perfekt in so einen heißen Tag passt, wie wir ihn heute hier bei uns in Norddeutschland an vielen Orten bekommen. Musik von Claude Debussy, Prélude à la Prémédie d'Enfant. Simon Rattle hat die Berliner Philharmoniker geleitet.
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0: Dieser schwer erträglichen Lücke, die ein Mensch spürt, wenn er von einem geliebten Menschen verlassen worden ist, hat der in Göttingen lebende Autor Wolfgang Bittner ein Gedicht gewidmet. Heute, an seinem 85. Geburtstag, hören wir genau das. Es hat den zärtlichen Titel »Geräusche beim Atmen«.
2: Das Leben ist mir wie ein halber Mond, so unbewohnt. Die andere Hälfte hast du mitgenommen. Jetzt stehe ich da und warte, und es gelingt mir nicht, zu mir zu kommen. Zu dir schon gar nicht, zarte Droge meiner Dämmertage. Ich wage keinen Schritt, der Tag zerbricht. Ich kann nicht leben in diesem halben Licht, nicht mit dir und nicht ohne dich, und konnte es noch eben.
0: Geräusche beim Atmen, so heißt dieses Gedicht von Wolfgang Bittner. Er hat es hier selbst gelesen, heute an seinem 85. Geburtstag. Die tägliche Portion Poesie für Ihren Tag. Lauter Lyrik gibt es natürlich auch morgen wieder. 10:40 Uhr hier bei NDR Kultur.

Nimbus, so heißt dieses Stück von und mit Chilly Gonzales. Vielleicht waren Sie dabei. Der hat ein ziemlich abgefahrenes Konzert gegeben vor ein paar Wochen beim Elb Jazz Festival in der Hamburger Elbphilharmonie. Da hat er sein Konzert nämlich einfach rückwärts gespielt. Also hat mit der Zugabe angefangen und ist dann am Ende des Konzerts sang- und klanglos von der Bühne gegangen. Ja, auch ein interessantes Konzept. Chilly Gonzales, der heißt ja übrigens eigentlich Jason Beck. Das ist sein bürgerlicher Name. Er hat Chilly Gonzales als Künstlernamen gewählt, weil er das wollte und eben einfach so konnte. Bei der folgenden Komponistin ist es so, dass sie sich Mel Bonis genannt hat, nur deswegen, damit ihr Name nicht so weiblich klingt, damit sie bessere Chancen hat im Komponistinnenleben. Melanie Bonis, so heißt sie eigentlich. Wir hören Musik von ihr.

Ophélie Nummer 3 aus Les Femmes des Légendes von Komponistin Mel Bonisi mit dem Orchestre National de Metz unter der Leitung von David Reiland. Ja, und das sind jetzt spannende Tage, denn noch bis August kann es passieren, dass Sie den Brief kriegen aus Hogwarts und vielleicht doch noch was wird mit der Zaubererkarriere. Filmmusik von John Williams aus Harry Potter unter Gefahr.

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1: Um 11 Uhr mit Michael Hafke. Die Unionsfraktion will heute einen Nachfolger für den zurückgetretenen Vorsitzenden Jens Spahn wählen. Einziger Kandidat ist der bisherige Kanzleramtschef Thorsten Frey. Außerdem werden neue Minister ernannt. An dem geplanten Prozedere gibt es Kritik. Aus Berlin Markus Ambale.
2: Die Minister, die heute vom Bundespräsidenten neu ernannt werden, die müssen einen Eid vor dem Bundestag ablegen. Bei der Amtsübernahme steht im Grundgesetz. Jetzt ist aber Sommerpause. Merz will nicht, dass es für die Vereidigung eine Sondersitzung des Bundestags gibt und alle Abgeordneten auf Steuerzahlerkosten anreisen müssen. Kanzler Merz glaubt nämlich, das würde ein großer Teil der Öffentlichkeit nicht verstehen. Und er sagt, juristisch könne man da schon bis nach der Sommerpause warten. Staatsrechtler haben da allerdings große Bedenken. Sie sagen, das Grundgesetz verlangt diesen Eid vor dem Bundestag. Es ist aber wohl auch so, selbst wenn hier gegen die Verfassung verstoßen würde, es würde wohl keine direkten rechtlichen Konsequenzen haben.
1: Das Bundeskabinett ist zusammengekommen, um zwei Energievorhaben von Wirtschaftsministerin Reiche zu beschließen. Zum einen soll die Solarförderung wegfallen. Das heißt, wer in Zukunft mit seiner neuen kleinen Solaranlage auf dem Hausdach Strom ins Netz einspeist, bekommt keine garantierte Vergütung mehr. Außerdem sollen die erneuerbaren Energien nur so schnell ausgebaut werden wie die dazugehörigen Stromnetze. Umweltschutzverbände kritisieren Reiches Pläne, weil sie ihrer Meinung nach die Energiewende ausbremsen. Bei BMW sollen in den nächsten Monaten offenbar bis zu 8000 Stellen weltweit gestrichen werden. Über die Pläne sollen BMW-Chef Nedeljkovic und Gesamtbetriebsratschef Kimmich die Belegschaft gemeinsam informiert haben. Aus München Gabriel Wirth.
3: Laut Unternehmenskreisen wird es in den nächsten Monaten ein freiwilliges Abfindungsprogramm geben, das bis Ende nächsten Jahres laufen soll. Es richte sich nicht an die Mitarbeiter in der Produktion, sondern nur an die Beschäftigten im sogenannten indirekten Bereich, also in der Verwaltung, im Vertrieb und in der Entwicklung. Diese sollen sich freiwillig entscheiden können, ob sie das Angebot annehmen oder nicht. Auf diese Weise und mit anderen Maßnahmen will BMW weltweit rund 8000 Stellen streichen, wie es heißt. Weltweit hat der Konzern rund 154.000 Mitarbeiter, deutlich mehr als die Hälfte, und zwar über 84.000 davon in Deutschland. Offiziell gibt es noch keine Bestätigung der Pläne, allerdings hatte sich ein Stellenabbau bereits abgezeichnet.
1: Für die Einsatzkräfte bei den Waldbränden rund um Bordeaux ist heute ein entscheidender Tag. Wetterexperten rechnen mit Temperaturen von bis zu 42 Grad. Außerdem könnte Wind die Flammen erneut anfachen. Laut den Behörden ist der Großbrand aktuell stabilisiert, aber nicht unter Kontrolle. Auch in Griechenland sind Feuer ausgebrochen. Auf der Insel Paros mussten mehrere Ortschaften evakuiert werden. In Spanien dagegen hat sich die Ausbreitung des Großbrands in der Nähe von Madrid deutlich verlangsamt. Zum ersten Mal seit der Einführung der Frauenquote für Führungspositionen ist der Anteil der weiblichen Mitglieder in Vorständen deutscher Konzerne geschrumpft. Laut der jüngsten Auswertung der Organisation Frauen in die Aufsichtsräte ging der Frauenanteil in den Vorständen im Vergleich zum Vorjahr von 19,9% auf 19,1% zurück. In den Aufsichtsgremien stagniert der Anteil von Frauen bei 37%. Ausgewertet wurden 183 Unternehmen. Seit 2016 gilt eine verbindliche Frauenquote von 30% in Aufsichtsräten großer Konzerne. FIFA-Chef Infantino will einen Teil der kommerziellen Rechte an der Fußball-WM an Investoren verkaufen. Damit soll die FIFA Milliarden verdienen. Detlef Lindner in Stuttgart erklärt, was die Pläne im Fußball verändern würden.
4: Das ist noch gar nicht absehbar, was passiert, wenn plötzlich auch private Investoren sich etwa bei einer Fußball-WM einmischen. Wohl auch deshalb gibt es schon jetzt äußerst heftige Kritik von der Europäischen Fußballunion UEFA, die sogar einen WM-Boykott noch in dieser Woche mit den Mitgliedsverbänden einfach mal besprechen möchte. Klar ist, dass die FIFA selbst um etliche Milliarden reicher würde. Die WM selbst wird wahrscheinlich so oder so noch größer werden, also noch mehr Mannschaften. Vielleicht findet sie dann auch noch häufiger statt. Und dann stellt sich natürlich auch die Frage, ja, was passiert denn eigentlich mit der Europameisterschaft? Auch das Spiel selbst könnte sich weiter wandeln. Es könnte, siehe Trinkpausen, sprich Werbepausen bei dieser WM, weitere gewollte Unterbrechungen geben. Auch Regeländerungen, die dem Kommerz entgegenkommen, sind durchaus denkbar.
1: Und das waren die Nachrichten. Das Wetter in Norddeutschland. Es gibt viel Sonne, es ist warm bis heiß, bei Werten zwischen 26 Grad auf Rügen und bis 34 Grad in Bad Nenndorf. Morgen ist es erst heiter, später kommen von Südwesten her Schauer und Gewitter und 23 bis 37 Grad. Am Freitag und am Wochenende ist es heiter bis wolkig mit einzelnen Schauern. Dazu kommen Gewitter und es wird etwas kühler. Es ist 11.05 Uhr.
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5: Deutschlands Musical-Hauptstadt, die liegt klar bei uns im Norden. Hamburg ist es. Und das ist auch die Stadt, in der ganz viel Musical-Nachwuchs das lernt, was sie alle brauchen, um dann irgendwann bei König der Löwen zum Beispiel auf der großen, effektvollen Musical-Bühne zu stehen. Ja, und wie lernt man es besser, als wenn man es selber macht? Ja, gar nicht. Deswegen hat der aktuelle zweite Jahrgang der Hamburger Stage School eine Musical-Produktion komplett selbst auf die Beine gestellt, vor und hinter den Kulissen alles mit den Musical-Azubis besetzt. Erzählen wir Ihnen von diesem tollen Projekt um 20 nach 11. Ich wünsche Ihnen einen schönen Mittwoch. Freue mich, dass Sie da sind.

Music of the Angels, Musik der Engel, so heißt das Album, auf dem diese Musik drauf ist von Luigi Boccherini, das Rondo, der dritte Satz aus seinem A-Dur-Cello-Konzert. Und ein bisschen klingt es ja auch so. Ventilist Stephen Isserlis musiziert hier gemeinsam mit dem Orchestra of the Age of Enlightenment bei NDR Kultur. 10 nach 11 ist es an diesem Mittwochvormittag. Ja, wenn man mal so in die Musikgeschichte reinguckt, da gab es natürlich Zeiten, in denen es ganz üblich war, große Musikerfamilien daheim zu haben. Die Schumanns, Clara Schumann zum Beispiel, war Mutter ja von 8 Kindern. Heute ist es nicht mehr ganz so weit verbreitet, aber bei den Kenny Masons zu Hause in England, da sind es auch fast so viele Kinder. 7 Geschwister in der berühmten britischen Musikerfamilie und tatsächlich machen die alle Musik auf Profiniveau. Chico Kenny Mason, der Cellist, wahrscheinlich seit der Hochzeit von Meghan Markle und Prince Harry im Jahr 2018, wo er gespielt hat, der berühmteste von den Geschwistern. Aber seine Schwester Isata Kenny Mason, die Pianistin, die zieht da gerade ordentlich nach. Die hat einen guten Lauf in der Klassikwelt, möchte ich sagen. Wir hören sie hier jetzt passenderweise mit Musik von Clara Schumann. 3. Satz aus dem A-Moll-Klavierkonzert. Isata Kenny Mason und das Royal Liverpool Philharmonic Orchestra.

0: ja, mit der Hausmusik, aufgewachsen und jetzt auf den ganz großen Bühnen unterwegs. Isata Kenny Mason, die Pianistin hier gemeinsam mit dem Royal Liverpool Philharmonic Orchestra. Das war der dritte Satz, das Finale aus dem A-Moll-Klavierkonzert von Clara Schumann. Hier ist NDR Kultur an diesem Mittwochvormittag und heute ist ein ganz besonderer Tag für den Musical-Nachwuchs der Stage School in Hamburg, denn jedes Jahr im Sommer präsentiert dieser Musical-Nachwuchs eine selbst erarbeitete Musical-Produktion. Auf und hinter der Bühne, alle Gewerke also, werden von den Schülerinnen und Schülern selbst besetzt. Heute Abend ist Premiere des amerikanischen Musicals Into the Woods, das verschiedene Märchen der Gebrüder Grimm zu einer Geschichte zusammenfasst. Unsere Reporterin Larissa Dudek war bei der Generalprobe dabei, hat mal geguckt, ob alles bereit ist für den großen Abend.
1: Eins, zwei, drei,
2: on! Wer und was und wie und wo und wann?
3: Wer und den richtigen Ton treffen, dabei die richtige Pose machen und natürlich immer ein strahlendes Lächeln. Als Musicaldarsteller ist Multitasking angesagt. 37 junge Nachwuchsdarstellerinnen und Darsteller proben für die öffentliche Generalprobe ihres Musicals. Auch die 24-jährige Nuria Basho. Seit 2 Jahren ist die gebürtige Schweizerin mit den lila Dreadlocks Schülerin an der Stage School Hamburg.
4: Ich mochte immer schon singen und spielen, nur kannte ich früher Musicals nicht. Ich habe dann meinem Papa gesagt, ich war ganz traurig, weil ich meinte, ich möchte Sängerin sein, aber ich möchte auch Schauspielerin sein und ich kann mich nicht entscheiden. Und dann meinte er, ja, hast du schon mal von Musicals gehört? Ja, und dann ist hat der Traum begonnen.
3: Und es ist der Traum vieler. In Deutschland bewerben sich mehrere tausend junge Menschen pro Jahr an staatlichen und privaten Musicalschulen. Die Hamburger Stage School ist die einzige, an der die Schülerinnen und Schüler ein Stück komplett selbstständig erarbeiten. Regie, musikalische Leitung, Kostüme, völlige Freiheit. Aber auch völlige Verantwortung, sagt Timon Strick, der für das Stück die Regie übernommen hat.
5: Es ist eine sehr große Herausforderung, aber wir haben sie, glaube ich, sehr gut gemeldet und auch viele gute Sachen dazugelernt, auch auf Kreativteamseite, Sachen, die ich normalerweise von meinem Darstellersein nicht so mitbekommen habe, wo ich jetzt weiß, warum werden Entscheidungen wie getroffen, und das ist alles sehr gutes Wissen, was man haben kann.
6: Ja, da fehlen noch ein paar Walk-ins.
3: 30 Minuten vor der Generalprobe der Kreis. Alle 46 Schülerinnen und Schüler des zweiten Jahrgangs halten sich an den Händen. Regisseur Timon hält die Ansprache.
5: Ich freue mich sehr, dass wir das jetzt gleich auf die Bühne bringen können und das erste Mal vor echtem Publikum zeigen können. Bitte achtet darauf, dass alles, was wir gesagt haben, auch umgesetzt wird, so gut es geht.
7: Jedenfalls, dass man das Baby fragen, ein Dildo tragen, bitte muss ich die kleine Stiefel erschrecken. Doch ich hab sie genommen und von ihnen versteckt.
3: Nurias absoluter Traum ist es, eine Hexe im Musical Wicked zu spielen. In der Schulproduktion spielt sie immerhin schon mal die böse Hexe. Wenn sie auf der Bühne steht, ist eines immer ihr Highlight.
4: Ich glaube, die Reaktionen zu hören, wie die Leute das Stück wahrnehmen und wenn man sie lachen hört oder auch danach, wie die Leute darüber reden, wie es war. Ich finde es halt sehr schön, Leute zu berühren mit dem, was wir tun.
2: Wir sind voll gut und
3: Man spürt es, das Feuer, das im Musical-Nachwuchs brennt, für ihren absoluten Traum. Durchzustarten im hart umkämpften Musical-Business. Mit viel Liebe zum Detail schafft es der Jahrgang, jedenfalls bei dieser Generalprobe, das musikalisch durchaus schwierige Musical auf die Bühne zu bringen.
0: Toi, toi, toi an den Musical-Nachwuchs der Hamburger Stage School. Heute Abend ist Premiere in Hamburg.

manchmal, da muss man einfach sein Leben ändern. Das hat sich auch der Mann gedacht, der diese Musik geschrieben hat. Johann Valentin Ratgeber, der war fränkischer Benediktinermönch im 17. und 18. Jahrhundert, in der ersten Hälfte vom 18. Jahrhundert und hat mit knapp 50 Jahren dem Kloster einfach mal so den Rücken gekehrt, ist morgens in normalen Klamotten einfach, ich sag's wie es ist, er ist einfach getürmt, hat sich auf Wanderschaft begeben, um mal, so ist das überliefert, die Freuden des Lebens zu studieren. Ja, eine Geniereise hat er da gemacht, heißt es hinterher. Es war auch ein bisschen eine Genussreise, denn er war 9 Jahre lang unterwegs, unter anderem in Mainz, in Bonn, Köln, Trier, Stuttgart, Regensburg, bis nach Wien hat er es geschafft und später auch nochmal in die Schweiz. Und soll da die ein oder andere Flasche edlen Weins genossen haben auf diesem Weg. Er ist dann aber zurückgekehrt, tatsächlich, in das Kloster Banz, wo er vorher gelebt hat, hat große Reue gezeigt und wurde dort auch wieder aufgenommen unter den anderen Benediktinermönchen. Vielleicht auch deswegen, weil er so tolle Musik mitgebracht hat, wie die, die wir gerade gehört haben. Dieses Concerto in B-Dur gespielt hat das Ensemble Arcimboldo hier bei uns bei NDR Kultur. Jetzt gibt's für Sie Musik von Joseph Haydn mit dem Göttinger Symphonieorchester.

Das Adagio aus dem Cellokonzert C-Dur von Joseph Haydn. Mischa Majski hier, Solist bei der Sinfonia Varsovia. Ja, und diese Musik, die ist an sich schon unglaublich berührend. In diesem Fall war sie aber auch eine klingende Erinnerung und Würdigung für den Mann, der hier am Pult stand, Volker Schmidt-Gertenbach. Und heute hat uns aus Göttingen die traurige Nachricht nämlich erreicht, dass er, der langjährige Chefdirigent des Göttinger Sinfonieorchesters, im Alter von 84 Jahren gestorben ist. Volker Schmidt-Gertenbach, 21 Jahre lang, nämlich von 68 bis 1989, hat er das Orchester in Göttingen geprägt. Erst als Stellvertretender und dann als Chefdirigent. Und er hat wirklich eine ganz besondere Rolle gespielt in der Geschichte dieses Orchesters und auch für das Musikleben in Göttingen. Denn als er Chefdirigent wurde dort 1974, da hat er erstmal die Anzahl der jährlichen Konzerte erhöht, weil die Nachfrage so hoch war. Er hat Jugendkonzerte veranstaltet und Gesprächskonzerte mit zeitgenössischen Werken, damit das Publikum in Göttingen und das Orchester näher zusammenrücken. Ihm ist es auch zu verdanken, dass wirklich viele renommierte Solistinnen und Solisten in Göttingen aufgetreten sind. Wilhelm Kempf zum Beispiel, Alfred Brendel, Martha Argerich oder Gidon Kremer und noch jede Menge andere natürlich. Und für das Göttinger Sinfonieorchester war Volker Schmidt-Gertenbach auch deshalb besonders wichtig, weil er eben viele Konzertreihen ins Leben gerufen hat und in unterschiedlichsten norddeutschen Städten als Dirigent gewirkt hat und so ein bisschen als Botschafter von Göttingen auch um die Welt gereist ist. Volker Schmidt-Gertenbach. Wir erinnern uns an ihn. 84 Jahre alt ist er geworden.

Große Filmmusik, oft gehört. Laras Theme aus Dr. Zhivago, das ist Filmmusik von Maurice Jarre. Hier gespielt hat das Royal Philharmonic Orchestra. 10:50 ist es. Bei NDR Kultur gibt es jetzt für Sie Kammermusik von Antonín Dvořák in einer wirklich hochkarätig besetzten Bläser-Kombo. Chefin von Dat Janse ist Sabine Meyer, die Klarinettistin. Und als einzige Frau des Ensembles trägt das gerechterweise natürlich ihren Namen. Es heißt Bläser-Ensemble Sabine Meyer. Mit dabei unter anderem der Fagott Sergio Azzolini und Oboist Albrecht Meyer. Und für alle, die das sich auch schon mal gefragt haben, die beiden sind nicht verwandt und nicht verschwägert. Albrecht Meyer und Sabine Meyer. Albrecht Meyer, Meyer mit A. Sabine Meyer, Meyer mit E. Herrlich miteinander musizieren können sie aber trotzdem. Wir hören den dritten Satz Andante con moto aus dieser Serenade in D-Moll von Antonín Dvořák.

Andante con moto, dritter Satz aus dieser Serenade für Blasinstrumente, Cello und Kontrabass, ursprünglich hier aber nur besetzt mit Blasinstrumenten. Das Bläserensemble Sabine Meyer hat gespielt, Musik von Antonín Dvořák. Hier gibt's jetzt für Sie die 12 Uhr Nachrichten mit allem, was Sie aus Norddeutschland und der Welt wissen müssen. Und dann hören wir uns danach hier wieder. Bis gleich.

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1: Um 12 Uhr mit Benjamin Kirsch. Die personellen Änderungen in der Bundesregierung sollen heute abgeschlossen werden. Zur Stunde ernennt Bundespräsident Steinmeier die neuen Minister. Die Abgeordneten der Unionsfraktion im Bundestag wählen heute außerdem einen neuen Vorsitzenden. Hintergrund ist der Rücktritt von Jens Spahn. Der bisherige Chef im Kanzleramt Frei ist der einzige Kandidat für die Nachfolge. Wie sicher es ist, dass viele Abgeordnete für Frei stimmen, dazu Marc Frangipane aus der NDR-Nachrichtenredaktion.
2: Also, dass er den Posten übernimmt, davon kann man wohl ausgehen. Ob er aber aus der Fraktion auch wirklich alle Stimmen bekommt, das ist nicht so sicher. Denn es könnte sein, dass einige Abgeordnete einen Denkzettel verpassen wollen. Gar nicht Thorsten Frei selbst, sondern eher Kanzler und CDU-Chef Merz. Merz hat ja einen größeren Postentausch vorgenommen. Die bisherige Gesundheitsministerin Warken löst Frei als Chefin im Kanzleramt ab. Ihren Job übernimmt der bisherige Generalsekretär Linnemann. Und dann hat Merz ja auch noch Verkehrsminister Schnieder abgesetzt. Den löst Steffen Bilger ab, bisher parlamentarischer Geschäftsführer in der Fraktion.
1: Die Bundesregierung hatte die Reform des Erneuerbare-Energien-Gesetzes beschlossen. Wer sich eine neue Solaranlage aufs Hausdach baut, soll demnach für den Strom, den er ins Netz einspeist, keinen fixen Preis mehr bekommen. Aus Berlin, Lissi Kaufmann.
3: Allerdings soll es jetzt, anders als ursprünglich vorgesehen, eine Übergangsregelung geben. Betroffen sind kleine Solaranlagen mit weniger als 25 Kilowatt installierter Leistung. Wer Strom aus solchen Anlagen ins Netz einspeist, bekommt bisher in den ersten 20 Jahren einen festen Preis pro Kilowattstunde bezahlt. Künftig soll es nur noch 3 Jahre lang einen Festpreis geben und der ist niedriger als bisher. Danach kann der Strom nur noch zu schwankenden Preisen an den Strombörsen verkauft werden. Dafür soll es anfangs noch einen Bonus geben. Ursprünglich hatte Wirtschaftsministerin Katharina Reiche von der CDU umfangreichere Kürzungen geplant, ohne Übergangsregelung. Nach heftiger Kritik, unter anderem von Umweltverbänden, wurden die Pläne abgemildert.
1: Bei gemeinsamen Luftangriffen des US-Militärs und Saudi-Arabiens sind in der Nacht im Irak zahlreiche Mitglieder pro-iranischer Milizen getötet worden. Die sogenannten Volksmobilisierungskräfte teilten mit, mindestens 20 ihrer Kämpfer seien getötet worden, mehr als 30 weitere hätten Verletzungen erlitten. Aus Kairo Moritz Behrendt.
4: Die Volksmobilisierungskräfte sind ein Verbund von paramilitärischen Einheiten. Einige von ihnen erhalten Waffen und Unterstützung von den iranischen Revolutionsgarden. Saudi-Arabien bezeichnete die Angriffe als Reaktion auf den Beschuss von Ölanlagen im Osten des Königreiches durch die pro-iranischen Milizen. In einer Stellungnahme des Außenministeriums heißt es, die Aggression der vom Iran unterstützten terroristischen Milizen erfolge zu einer Zeit, als sich das Land um eine Deeskalation in der Region bemüht habe. In den letzten Tagen hat es auch Angriffe einer anderen mit dem Iran verbündeten Miliz auf Saudi-Arabien gegeben. Die jemenitischen Houthi beschossen Ölanlagen im Westen des Landes mit Drohnen und Öltanker im Roten Meer mit Raketen.
1: Für die Einsatzkräfte bei den Waldbränden rund um Bordeaux ist heute ein entscheidender Tag. Wetterexperten rechnen mit Temperaturen von bis zu 42 Grad. Außerdem könnte Wind die Flammen erneut anfachen. Laut den Behörden ist der Großbrand aktuell stabilisiert, aber nicht unter Kontrolle. Auch in Griechenland sind Feuer ausgebrochen. Auf der Insel Paros mussten mehrere Ortschaften evakuiert werden. In Spanien dagegen hat sich die Ausbreitung des Großbrands in der Nähe von Madrid deutlich verlangsamt. Nach dem schweren Erdbeben in Japan suchen Rettungskräfte weiter nach Vermissten. Das Beben mit der Stärke 7,1 hatte gestern den Südwesten des Landes erschüttert. Mindestens 13 Menschen kamen ums Leben. Besonders betroffen war die Großinsel Kyushu, auf der auch viele Fabriken der Halbleiter- und Autoindustrie ansässig sind. Mehrere Werke haben ihre Produktion jetzt erstmal gestoppt, um Schäden zu reparieren. In Bayern sind 2 mutmaßliche ehemalige Mitglieder der Terrorgruppe Islamischer Staat festgenommen worden. Wie die Generalstaatsanwaltschaft mitteilt, sind beide Männer jetzt in Untersuchungshaft. Unabhängig voneinander wird ihnen die Mitgliedschaft in einer terroristischen Vereinigung vorgeworfen. Beide Männer sollen im Jahr 2016 auf der Mitgliederliste des IS verzeichnet gewesen sein und in dieser Zeit monatliche Zahlungen vom IS erhalten haben. Das waren die Nachrichten. Das Wetter in Norddeutschland. Heute viel Sonne, 26 bis 34 Grad. Morgen längere Zeit sonnig, vermehrt Wolken, Schauer, teils kräftige Gewitter. 23 Grad auf Amrum bis 37 Grad in Braunschweig. Am Freitag und Sonnabend einzelne Schauer und Gewitter. 21 bis 30 Grad am Freitag, am Sonnabend bis 26 Grad. Es ist jetzt 12.05 Uhr.
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3: Die Bayreuther Festspiele laufen auf dem grünen Hügel, werden viel kommentiert, auch diskutiert in diesen Tagen. Wir schauen in der kommenden Stunde nochmal aus künstlerischer Perspektive hin. Gestern Abend gab es dort nämlich den zweiten Teil des Jubiläumsrings zum 150-Jährigen des Festivals zu sehen. Es ist ein besonderer Ring des Nibelungen mit KI-Projektionen nämlich, unter anderem um Geld zu sparen. Man muss ehrlicherweise dazu sagen, was diese Inszenierung angeht, gab es zumindest beim Rheingold, also bei Teil 1, wenig Liebe aus den Zuschauerreihen. Wie war es gestern bei der Wahlchöre? Das klären wir um 20 nach 12. Ich wünsche Ihnen einen schönen Mittwoch.

Ja, das ist wirklich großartige Musik, um so eine Stunde zu beginnen. Die gibt einem gleich so richtig viel Kraft mit. Maestoso con moto, so ist dieser erste Satz überschrieben, aus der zweiten Sinfonie, der Lobgesang-Sinfonie von Felix Mendelssohn Bartholdy. Das Sinfonieorchester des Bayerischen Rundfunks hat hier gespielt unter der Leitung von Pablo Eras Casado. Ja, und dieses BR-Sinfonieorchester, das ist natürlich eins der Top-Orchester der Welt. Es ist für viele Musikerinnen und Musiker auch ein Orchester, zu dem sie besonders gerne zurückkehren, wegen der großen Musikalität dieses Klangkörpers, aber eben auch wegen der großen Menschlichkeit. Das ist eine ganz, ganz gute Stimmung in diesem Orchester. Genauso wie es Orchester gibt, wo man gerne hin zurückkehrt, gibt es natürlich auch Musikstücke, zu denen Musikerinnen und Musiker immer wieder zurückkommen, die sie vielleicht ihr ganzes Leben begleiten und die natürlich über die Jahre auch mit ihnen wachsen. Eins dieser Stücke ist die Klaviersonate Nummer 30 von Ludwig van Beethoven, eine der letzten drei Klaviersonaten, die er komponiert hat für die japanische Pianistin Mitsuko Uchida. Für ihr aktuelles Album hat sie sich diese Sonate nach 20 Jahren nochmal vorgenommen, hat sie neu eingespielt und uns hier bei NDR Kultur hat diese Aufnahme so gut gefallen, dass wir gesagt haben, das wird unser Album der Woche. Deswegen gibt es in dieser Woche besonders viel Musik aus dieser Aufnahme. Jetzt hier der zweite Satz, Prestissimo, aus dieser Klaviersonate Nummer 30, Mitsuko Uchida.

0: Mezco Uchida spielt Beethoven. Musik war das von unserem NDR Kultur Album der Woche hier am Mittwochvormittag, 20 Minuten nach 12. 150 Jahre gibt's die Bayreuther Festspiele in diesem Jahr. Ausgerechnet aber für dieses Jubiläumsjahr musste Intendantin Katharina Wagner eine unangenehme Sparentscheidung treffen. Der ursprünglich szenisch geplante Jubiläumsring wird nur halb konzertant gespielt, also ohne Bühnenbild und fast ohne Personenregie. Gimmick gibt's aber. Garniert wird diese Produktion nämlich mit KI-generierten Bildprojektionen. Der erste Teil des Rings, das Rheingold, das stieß beim Publikum auf wenig Liebe. Gestern hatte nun der zweite Teil des Rings Premiere, die Walküre. Mein Kollege Bernhard Neuhoff war für uns in Bayreuth dabei. Na, lief's gestern besser?
1: Nein, die KI ist nicht dran schuld. Man muss sie halt gut füttern und prompten. Okay, wir bringen das jetzt so auf die Bühne. Das sagt nicht die KI, sondern der Mensch. In diesem Fall Kurator Markus Lobbes. Auch die Walküre ist szenisch ein Flop, weil sie nach dem gleichen Rezept nicht funktioniert wie schon das Rheingold. Das heißt aber keineswegs, dass KI im Theater grundsätzlich nichts zu suchen hätte. Da müsste doch mehr möglich sein, denke ich mir den ganzen Abend über, während pausenlos alte Bühnenfotos von Bayreuther Ringinszenierungen zu schlierigen Mustern verquirlt werden.
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1: Dann und wann, aus schleierhaften Gründen, ploppt auch mal ein Foto aus dem Oberstufengeschichtsbuch auf. Ist das Kaiser Wilhelm? Und warum kommt Hitler gerade jetzt? Aber da, Thomas Mann, nur leicht verpixelt. Der Schriftsteller blickt besorgt, während Sieglinde sich in ihren Zwillingsbruder verliebt. Ha, dazu fällt mir was ein. Thomas Mann hat die Novelle Welsungenblut geschrieben, in der kommt die Geschwisterliebe aus der Walküre vor. Hat sich die KI also doch was gedacht? Oder der Kurator? Oder war das jetzt Zufall? Aber da hat der Bilderbrei schon längst wieder dreimal geblubbert. Ach, das fühlt sich alles so egal an. Dieser Farbstrudel ist so random.

Die Sänger müssen alle dieselben zerrupften schwarz-grauen Flügelkostüme tragen. Es gibt nur minimale Interaktion, dafür endloses Rumgestehe. Klaus-Florian Vogt, der an allen vier Abenden die wichtigste Tenorpartie singt, liefert einen hochachtbaren Siegmund ab. Zwar ist der frühere Glanz etwas verblasst, aber er ist mühelos präsent. Und bei Vogt kann man tatsächlich den Text verstehen. Die großartige Camilla Nylund als Brünnhilde erwischt zunächst keinen optimalen Start. Aber nach und nach kommt sie emotional rein in die Rolle. Sehr berührend ist dann der Abschied von Wotan im dritten Akt. Der wird von Michael Volle gesungen. Stimmlich scheint dieser Mann ganz einfach nicht zu altern. So wunderbar rund, voluminös und geschmeidig klingt das. Eine fantastische Leistung. Dirigent Christian Thielemann ist durch und durch Romantiker und ein Meister der Dynamik. Seine Lautstärkenregie kennt flackernde Crescendi auf kürzester Strecke, aber auch ganz allmähliche, weiträumige Steigerungen, die einen unentrinnbaren Sog ausüben. Musikalisch wieder ein starker Abend.

Ja, auch hier lautet das Fazit, musikalisch toll, aber ansonsten eher ouch aus Bayreuth, auch in Runde 2 des Rings. Weiter geht's dann morgen am Donnerstag mit Siegfried. Ich bin allerdings wenig optimistisch, dass Bernhard Neuhoff, der Kollege, dem KI-Charme dann doch noch erliegt, dieses Jubiläumsring. Aber 6-7, man weiß nie. TSN der Kultur, jetzt mit Musik von Tommaso Albinoni.

Ja, da kommt der Klang irgendwie so ganz unmittelbar und bohrt sich so direkt ins Ohr. Also ich meine das positiv, wie Heinz Holliger hier Oboe spielt. Ganz nah dran irgendwie. Begleitet vom Ensemble I Musici. Die Roma haben sie hier auf NDR Kultur. Den dritten Satz aus dem C-Dur-Oboen-Konzert von Tommaso Albinoni gehört. Jetzt wird's klanglich ganz anders, deutlich mystischer, denn wir bewegen uns zeitlich nochmal zurück in die Nacht vom 30. April auf den 1. Mai. Sie wissen, das ist die Walpurgisnacht, ja auch ganz bedeutend hier für Norddeutschland, wird ja auf dem Brocken, auf dem Blocksberg besonders wild gefeiert. Eine mystische Nacht der Geisterabwehr ist es, die gleichzeitig aber so einen ganz eigenen Zauber hat. Und den versucht die schwedische Komponistin Helena Montell festzuhalten in ihrer Walborgsmessöld, ihrem Walpurgisfeuer, eine symphonische Dichtung, ein atmosphärisch-schwelgerisches Tongemälde im spätromantischen Stil der Jahrhundertwende. Sie hören das Stück hier mit dem Gävle Symphony Orchestra. Tobias Ringborg leitet das Orchester.

0: war einmal nochmal ganz kurz Walpurgisnacht, Walburgsmessels, das Walpurgisfeuer, sinfonische Dichtung von der Schwedin Helena Munktell. Hier gehört mit dem Gävle Symphony Orchestra unter der Leitung von Tobias Ringborg.
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0: Philipp Oehmke, der leitet das Kulturressort beim Spiegel. Er schreibt aber auch Bücher. Vor 3 Jahren, da erschien sein Debütroman Schönwald. Das war ein Gesellschafts- und Familienroman und wurde schnell ein Bestseller. Nun kommt ein neuer Roman von Philipp Oehmke heraus. Papenburg heißt er. Und wer jetzt an die niedersächsische Stadt an der Ems denkt, tja, der liegt leider falsch. Worum es in diesem Buch geht, das verrät Ihnen jetzt meine Kollegin Maren Ahring. Die hat es gelesen und mit dem Autor darüber gesprochen.
2: Philipp Oehmke erzählt in seinem neuen Roman erneut die Geschichte einer Familie, nämlich die von Thomas, Katrin und Emilia Papenburg. Ihre Geschichte ist eng mit der Familie Schönwald verknüpft, die Leserinnen und Leser bereits aus seinem ersten Roman kennen. Ist dieses Buch also eine Fortsetzung?
3: Die Idee war schon, ein anderes Familienkonzept, eine andere Familie unter das Brennglas zu legen und zu erkunden. Aber ich stellte dann fest, dass ich mich von einigen Charakteren von Schönwald noch nicht so richtig trennen konnte und merkte vor allen Dingen oder fragte mich vor allen Dingen, wie würden die Schönwalds auf sowas reagieren?
2: Sagt Autor Philipp Oehmke. Papenburg spielt vor allem in den USA, in New York, San Francisco und im ehemaligen Haus von Joan Baez. The answer, my friend, is blowing in the wind. The answer is blowing in the wind. Dort lebt Thomas Papenburg, ein Tech-Milliardär, der nicht weiß, wohin mit seinem Geld. Er will einen Think Tank gründen und braucht dafür Unterstützer. Politische Gesinnung? Nebensächlich.
4: Urs Leuthard und Chris Schönwald, man musste sie wohl als rechts bezeichnen, falls diese Begriffe noch etwas bedeuteten. Und seine alten Freunde Thiel, Andresen und natürlich den furchtbaren Elon sowieso. Thomas war es, ehrlich gesagt, egal, solange er dabei sein konnte. Es waren nur Hüllen. Mal trug man die Hosen eng, dann wieder weit.
2: Chris Schönwald, ehemaliger Literaturprofessor, dann Maga-Podcaster, arbeitet jetzt für die Trump-Regierung. Diese Karriere hat auch Philipp Oehmke erstaunt.
3: Kurz der Weg ist von einer solchen völlig anerkannten Figur unserer westlichen Zivilisation hochdekoriert bis hin zu einem Communications-Direktor in der Trump-Bewegung. Wie kurz, also geistig, wie kurz dieser Weg ist, das war wirklich überraschend.
2: Chris Schönwalds Bruder ist mit Emilia, geborene Papenburg, verheiratet. Aber sie hat Benny verlassen und lebt jetzt mit den beiden gemeinsamen Söhnen in einem luxuriösen Haus in New York. Dort nimmt sie wieder Kontakt zu ihrer Mutter auf. Das Verhältnis der beiden ist schwierig, denn Katrin hat ein Alkoholproblem und wird immer wieder rückfällig.
5: Fahr nach Hause, Mama, sagte Emilia kaum hörbar zu ihrer Mutter. Ich möchte dich nicht mehr wiedersehen. Ich weiß, es ist bestimmt nicht einfach mit einer Sucht und so, und ich wünschte, ich könnte dir vergeben. Aber ich weiß, ich kann nicht.
2: Die Papenburgs sind nur noch auf dem Papier eine Familie. Zuneigung, Liebe, Vertrauen, all das verspüren sie nicht mehr zueinander. Ein bisschen ähneln sie da den Schönwalds. Auch in dieser Familie wird nicht offen und ehrlich miteinander kommuniziert. Als sich dann beide Familien in New York zu einem gemeinsamen Weihnachtsfest einfinden, man ahnt es, eskaliert die Situation. Papenburg ist ein sehr gut geschriebener Familienroman, der viel über die Innenwelt seiner Protagonisten erzählt. Des Außen, die Welt, in der sie agieren, aber nicht verheimlicht.
3: Der Schmerz über den Verlust der USA, so wie wir sie, wie meine Generation Westdeutscher, sie kannte, der Schmerz, das verloren zu haben, der ist eigentlich fast ein Leitmotiv von Papenburg, der durchzieht den ganzen Roman.
2: Allerdings sollte man als Leserin oder Leser darauf gefasst sein, die Protagonisten zum Teil nervig oder unsympathisch zu finden. Trotzdem sind sie alle glaubwürdig mit ihren Verletzungen, Spleens und Problemen. Wer Papenburg liest, muss nicht zwingend Schönwald kennen, aber schaden kann es auch nicht.
0: Papenburg Papenburg, so heißt das neue Buch von Philipp Oehmke. Es ist im Piper Verlag erschienen, hat 448 Seiten und kostet 26 €.

Sie ist eine echte Königin der Improvisation und sie schreibt ihre ganz eigenen mitreißenden Klangwelten in ihren Bearbeitungen. Gabriela Montero, Pianistin aus Venezuela. Hier hat sie den Danza Española Nummer 1 gespielt. Das ist Musik aus der Oper La Vida Breve von Manuel de Falla. Hier ist NDR Kultur. Sie hören den Vormittag an diesem Mittwoch. Und jetzt steigen wir gemeinsam in den Zug. Sie müssen aber ein bisschen aufpassen. Es ist kein ungefährlicher Zug. Es ist der Orient Express. Filmmusik von Patrick Doyle aus dem Film Mord im Orient Express.

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Matthias Barmert hier am Pult der London Mozart Players mit Musik von einem Mozart-Zeitgenossen, Samuel Wesley, der dritte Satz aus dessen A-Dur-Sinfonie. Ja, und das war's schon für heute mit dem Vormittag hier bei NDR Kultur. Wenn Sie morgen, hören wir uns auch morgen wieder. Da bin ich allerdings erst am Nachmittag dran, dann ab 14 Uhr. Ich bin Anna Nowak, ich sage tschüss, ich wünsche Ihnen jetzt noch einen schönen Tag. Machen Sie es gut.

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1: Um 13 Uhr mit Benjamin Kirsch. Bundespräsident Steinmeier hat drei neue Mitglieder des Kabinetts von Kanzler Merz ernannt. Neue Kanzleramtsministerin ist Nina Wagen. An der Spitze des Gesundheitsministeriums steht Carsten Linnemann und das Amt des Verkehrsministers übernimmt Steffen Bilger. Außerdem erhielten die bisherigen Minister Schnieder und Frey ihre Entlassungsurkunden. Vor der Ernennung ging Steinmeier auch auf die Frage der Vereidigung der neuen Kabinettsmitglieder im Bundestag ein.
2: Das Grundgesetz sieht bei Amtsübernahme neuer Ministerinnen und Minister eine Eidesleistung vor dem Deutschen Bundestag, die vor allem deshalb Gewicht und Beachtung erfordert, weil sie der parlamentarischen Verantwortlichkeit der Regierung feierlichen Ausdruck gibt. Ich habe zur Kenntnis genommen, dass die Minister diesen Eid in der ersten Sitzung des Bundestages nach der Sommerpause leisten werden.
1: Bundespräsident Steinmeier. Heute soll außerdem Thorsten Frey zum neuen Chef der Unionsfraktion gewählt werden. Die Fraktion kommt am frühen Nachmittag zu einer Sondersitzung zusammen. Julian Marxen in Berlin schätzt ein, ob das angesichts der jüngsten Kritik ein Denkzettel für Merz werden könnte.
3: Ja, also was dagegen spricht, viele in der Union wollen jetzt sicher, dass endlich Ruhe einkehrt. Schluss mit Negativschlagzeilen. Ja, und dazu kommt Thorsten Frey. Der ist beliebt und geachtet in den eigenen Reihen. Klar ist aber auch, Frey wurde nun mal von Friedrich Merz vorgeschlagen, ist engster Vertrauter von Merz. Naja, und der hat zuletzt halt viele in der Union verärgert. Besonders viel Aufruhr gab es ja, weil der Kanzlerverkehrsminister Patrick Schnieder abgesägt hat. Und ob sich Schnieders Lager, allen voran die CDU-Abgeordneten aus Rheinland-Pfalz, heute indirekt an Friedrich Merz rächen und nicht für Thorsten Frey als neuen Chef der Unionsfraktion stimmen, schwer zu sagen. Die Wahl, die ist am Ende geheim.
1: Das Bundeskabinett hat die Energiegesetze von Wirtschaftsministerin Reiche beschlossen. Sie gelten als umstritten, unter anderem, weil die Solarförderung wegfallen soll. Das heißt, wer in Zukunft mit seiner neuen kleinen Solaranlage auf dem Hausdach Strom ins Netz einspeist, bekommt keine garantierte Vergütung mehr. Außerdem sollen die erneuerbaren Energien nur so schnell ausgebaut werden wie die dazugehörigen Stromnetze. Bereits vor Monaten vorgelegte Pläne hatte Reiche nochmal deutlich entschärft. Umweltschutzverbände kritisieren, dass die Gesetze ihrer Meinung nach die Energiewende ausbremsen. Nach dem Anschlag beim Berliner Christopher Street Day kündigt Familienministerin Prien zusätzliche Mittel für die Deradikalisierung an. Vorher hatte die CDU-Politikerin mit Einsparungen und neuen Schwerpunkten im Demokratieförderprogramm heftige Kritik ausgelöst. Den umstrittenen Umbau des Programms verteidigt sie weiter. Aus Berlin Dietrich Karl Meurer.
4: Bundesfamilienministerin Karin Prien will das Förderprogramm Demokratie leben nach dem Anschlag beim Christopher Street Day in Berlin nachschärfen. Der deutschen Presseagentur sagte die CDU-Politikerin, dass sie 5 Millionen Euro für Angebote zur Deradikalisierung einsetzen will. Das Geld soll den Ländern zugutekommen. Nach ihren Angaben könnte der Betrag aus Mitteln des Programms kommen, die bisher für andere Zwecke vorgesehen waren. Entschieden ist noch nichts. Zunächst will Prien mit Ländern und Fachleuten beraten.
1: In Japan sind mindestens 18 Menschen bei dem schweren Erdbeben ums Leben gekommen. Nach Angaben von Ministerpräsidentin Takaichi werden noch Menschen vermisst, nach ihnen wird weiter gesucht. Das Beben mit der Stärke 7,1 hatte gestern den Südwesten des Landes erschüttert. Besonders betroffen war die Großinsel Kyushu, auf der auch viele Fabriken der Halbleiter- und Autoindustrie ansässig sind. Mehrere Werke haben ihre Produktion gestoppt, um Schäden zu reparieren. DFB-Vizepräsident Watzke hat die Pläne des Fußball-Weltverbandes FIFA, Teile der Weltmeisterschaft an private Investoren abzutreten, scharf kritisiert. Watzke sprach von einem Angriff auf den Fußball, bei dem eine Grenze überschritten werde. Lars Bente aus der Sportredaktion erklärt, was die Pläne der FIFA beinhalten.
5: Ja, es geht, wie so oft beim Fußball-Weltverband, um Macht, Kommerz und ganz, ganz viel Geld natürlich. Die FIFA, die möchte wohl Anteile an ihren Turnieren, unter anderem auch der WM, verkaufen. Das hat sie mittlerweile auch weitgehend bestätigt. Um das Ganze umzusetzen, soll ein Tochterunternehmen gegründet werden, dessen Wert zunächst auf insgesamt 20 Milliarden Dollar festgelegt ist und das sich dann eben um die kommerziellen Rechte der FIFA-Turniere kümmern soll. Es geht also um Gewinnmaximierung und Infantino könnte von eben diesem Unternehmen ab 2031 Geschäftsführer werden, dann endet nämlich seine letzte Amtszeit als FIFA-Präsident. Das wäre also ein Weg für ihn, um seine Machtposition dann weiter behalten zu können.
1: Das waren die Nachrichten. Das Wetter in Norddeutschland, heute viel Sonne, 26 bis 34 Grad, morgen längere Zeit sonnig, vermehrt Wolken, Schauer, teils kräftige Gewitter, 23 Grad auf Amrum bis 37 Grad in Braunschweig. Es ist jetzt 13.05 Uhr.
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6: Schön, dass Sie wieder dabei sind. Seit mehr als 10 Jahren gastiert die Cellistin Anuschka Hack mit ihrer älteren Schwester, der Pianistin Katharina Hack, auf großen Konzertbühnen und Festivals. Ihre innige Verbundenheit haben die beiden jungen Künstlerinnen zum Thema eines besonderen Albums gemacht. Es trägt den programmatischen Titel »Alle Menschen werden Schwestern«. Und genauso heißt auch ein Werk der ukrainischen Komponistin Marina Baranova, das die Schwestern Hack bei ihr in Auftrag gegeben haben. Dieses Stück bildet das Zentrum des Programms. Vor 2 Jahren haben Anuschka und Katharina Hack Höhepunkte daraus bei NDR Kultur Extra vorgestellt und mit ihrem Gastgeber Philipp Kaveh über das Konzept gesprochen. Los ging es mit Musik von Gaspar Cassadot.

0: Katharina und Anuschka Hack, heute live bei Extra. Willkommen bei NDR Kultur, liebe Katharina. Hallo Anuschka.
1: Schön, hallo Philipp. Hallo
0: dass
1: Philipp.
0: Ihr da seid. Ich nenne euch jetzt mal in umgekehrter Reihenfolge, denn meistens werdet ihr in alphabetischer Reihenfolge ja genannt. Anuschka und Katharina Hack. Wir legen hier sehr viel Wert auf Ausgewogenheit. Eben verklungen ist von Gaspar Casado das Stück Requiebros, zu Deutsch Komplimente oder Schmeicheleien. Das einzige Stück, das nicht auf dem aktuellen Album drauf ist, über das wir heute sprechen wollen. Das Stück ist aber Pablo Casals gewidmet und passt, weil er Friedensaktivist war, auch sehr gut zu der Thematik, um die es geht. Alle Menschen werden Schwestern. Der Titel, der spielt mit Beethoven, Schiller oder an die Freude. Ihr seid natürlich Schwestern, aber es geht, glaube ich, noch um mehr. Es geht um die Macht der Verbundenheit.
1: Ja, ganz genau. Wir haben das Album, also Alle Menschen werden Schwestern, das Programm, von uns als Schwestern aus als Ausgangspunkt angedacht und wollen damit einfach auch die Schwesternschaft oder die Schwesternheit feiern. Und natürlich gibt es aber noch ganz viele Ebenen. Und zum Beispiel haben wir auch Musik von komponierenden Schwestern, also von zwei Komponistinnen, die Schwestern waren, aufgenommen und auch von Geschwistern, die komponiert haben beide. Also da wären Lili Boulanger und Nadja Boulanger als Schwestern und Fanny Mendelssohn und Felix Mendelssohn als Geschwisterpaar.
2: Genau, es geht aber natürlich nicht nur um die Blutsgeschwisterschaft, sondern was wir an unserer Verbindung als Schwestern so schätzen, ist diese Bedingungslosigkeit und eine ganz tiefe Verbundenheit, ein Urvertrauen ineinander. Und ja, ich glaube, in heutigen Zeiten wünschen wir uns alle mehr Zugewandtheit zueinander und ja, dass man mehr im Gespräch bleibt, auch über Themen, wo man sich vielleicht nicht einig ist. Bei Geschwistern ist man irgendwie so aneinander gebunden, was sehr schön ist, dass man immer hoffentlich im Gespräch bleibt. Jedenfalls ist das bei uns so. Und ja, so eine Bedingungslosigkeit, das ist auch ein großer Wunsch. Und deswegen haben wir auch Lieder der Hoffnung mit auf dem Programm, die eben über diesen Traum, alle Menschen werden Schwestern, sprechen.
0: Dass Geschwister ihre Verbundenheit oft musikalisch ganz besonders gut ausdrücken können. Dafür gibt es ja jede Menge schöner Beispiele, etliche erfolgreiche Formationen aus Geschwistern. Meistens sind es ja Duos. Nun können natürlich nicht alle Menschen Schwestern werden. Es gibt natürlich, müssen Sie dazu sagen, auch starke Wahlverwandtschaften und viele Duos, die auch auf diese Weise überragen sind. Das versteht sich von selbst. Ihr beiden seid seit 13 Jahren ein Duo. Es gibt ja viele, viele Wege zur klassischen Musik, wie war eurer?
1: Ganz einfach durch unsere Kindheit. Also wir wurden sehr von unseren Eltern geprägt. Die sind auch beide Musiker. Also unsere Mutter ist Klavierlehrerin und unser Vater Cellist. Also die Wahl der Instrumente lag wirklich sehr nah.
2: Und wir sind ziemlich eigentlich in der Oper in Dortmund aufgewachsen, so ein bisschen im Backstage-Bereich und in diesen schönen roten Plüschsesseln. Und ich glaube, so als Theater, als Opernkind ist dieser Geruch, bleibt einem immer in der Nase, ne? Von dem Boden auf der Bühne und irgendwie so ein bisschen Kantine ist auch dabei. Und ich glaube, dieses sehr künstlerische, kreative Aufwachsen hat uns auch gemeinsam total geprägt. Also wir haben unheimlich viel, sehr kreativ auch zusammen gespielt. Wir haben als Kinder gar nicht so viel Cello und Klavier zusammen gespielt, aber sonst ganz, ganz viele kreative Spiele, ganz viele Fabelwesen erdacht und so weiter. Das hat uns, glaube ich, eine ganz große gemeinsame musikalische DNA gegeben.
0: Das mit den Fabelwesen hätte bestimmt auch Fanny und Felix gut gefallen, mit Sommernachtstraum gestalten. Unser erstes Geschwisterpaar, heute Fanny und Felix Mendelssohn, die sind zwar voneinander ganz große Fans gewesen, allerdings hat Felix seiner Schwester nicht unbedingt dazu geraten, ihre Werke selbst zu veröffentlichen. Was meint ihr, war das dem Umstand geschuldet, dass er sehr in seiner Zeit verhaftet war? Wollte er sie vielleicht auch schützen? Woran lag das? Heute würde man denken, wie rückschrittlich, nachdem welche schöne Musik man jetzt kennt inzwischen von Fanny, nicht?
2: Ich finde das sehr schwer nachzuvollziehen. Erstmal als Geschwister und zweitens auch, weil Felix oft geäußert hat, dass er findet, dass Fannys Lieder die schönste Musik auf der ganzen Welt ist. Warum soll die nicht mehr Leuten zugänglich sein? Das kann ich schwer nachvollziehen. Natürlich kommt das aus einer gewissen Zeit, allerdings auch einer Zeit, in der Frauen eines anderen Standes, nämlich eines tatsächlich damals so gesehen niedrigeren Standes, als Musikerin gearbeitet haben. Und Fanny sollte das nicht, weil sie eben aus zu gutem Hause kam. Das ist natürlich schmerzt.
0: Die schönste Musik der Welt, wie du es gerade genannt hast, Anuschka. Die hören wir jetzt, nämlich das Schwanenlied, zunächst von Fanny Mendelssohn. Und unsere Sendung Extra gibt es auch diesmal in Kürze zum Anschauen auf ndr.de/extra. Heute mit Anuschka und Katharina Hack.

0: Anuschka und Katharina Hack live in Extra. Zwei Schwestern und dazu noch ein ganz kleines Kind heute, das im Entstehen ist. Alles Gute. Katharina,
1: Dankeschön.
0: Dein zweites Kind ist unterwegs.
1: Ja,
0: das
1: ganz
0: nenne
1: genau.
0: Ich mal musikalische Früherziehung. Werden das dann auch Schwestern oder hast du einen Sohn?
1: Das werden tatsächlich Brüder. Nach den Schwestern kommen jetzt wieder die Brüder. Genau, so wechselt sich das ab.
0: Und nicht nur ein kleines Kind dabei, sondern auch ein, ich nenne es mal, älterer Italiener. 255 Jahre alt, ein Cello aus der Manufaktur von Tassini, venezianisches Instrument. Kannst du uns was zu deinem Cello erzählen, Anuschka?
1: Sehr gerne. Also dafür müssen eigentlich später alle nochmal mit Bild einschalten, denn das Instrument hat eine unfassbare Wölbung, die wirklich sehr außergewöhnlich ist. Und ich habe tatsächlich auch einen etwas größeren Kasten.
0: Also nicht nur die Bäuche wölben sich heute, sondern auch ein bisschen die Instrumente.
1: Genau. Extra dafür braucht man auch einen breiteren Kasten, weil das Cello wirklich ein ganz besonderes Unikat ist. Und ich schätze das sehr, denn es klingt auch so, wie es aussieht, sehr, sehr vollbauchig. Und das macht natürlich Spaß. Und natürlich ist es eine große Ehre, auf einem so alten Instrument spielen zu können, das ganz, ganz viele Geschichten in sich trägt.
0: Es ist im Jahr, als Napoleon geboren wurde, gebaut worden. 1769. Und ich habe auch mal geschaut, es war das Jahr, in dem Mozart seine erste Italienreise unternommen hat. Also es hat schon ein paar Jährchen auf dem Buckel, dieses Instrument. Zuletzt habt ihr gespielt von Nadia Boulanger, Trois Pièces pour Violoncelle et Piano. Auch ein berühmtes Geschwisternpaar, ein Schwesternpaar, Nadia Boulanger mit ihrer Schwester Lilly, offensichtlich ein Geschwisterpaar, das es euch besonders angetan hat.
1: Absolut. Also die beiden haben eine unglaublich tragische Geschichte, muss man auch sagen, die uns zutiefst erschüttert und berührt hat. Und die Musik hat uns natürlich in erster Linie auch zu den beiden Komponistinnen gebracht. Aber die Lilly ist bereits mit 24 Jahren verstorben, also als ganz, ganz junge Komponistin und schon sehr, sehr erfolgreiche Komponistin. Sie hat als erste Frau den Prix de Rome, den großen Kompositionspreis, gewonnen. Das war eine große internationale Ehre und sie hat wirklich schon ganz, ganz Tolles geschaffen in diesen wenigen Lebensjahren, die sie hatte. Und was uns auch bei der Geschichte sehr bewegt hat, ist, dass man die enge Verbindung der beiden Schwestern auch daran sehen konnte, dass Nadia Boulanger nach dem Tod ihrer Schwester nie wieder komponiert hat und ihr Leben dann dem Unterrichten gewidmet hat. Sie wurde eine der einflussreichsten Persönlichkeiten des 20. Jahrhunderts in der Musik und hat unzählige KomponistInnen ausgebildet. Und was uns dabei auch immer so beeindruckt, ist, dass alle ihre SchülerInnen so ganz unterschiedliche Stile haben. Also sie muss es unglaublich gut verstanden haben, das Individuelle zu erkennen und zu fördern. Denn niemand von ihren StudentInnen klingt irgendwie wie der andere.
0: Das ging ja bis hin zu Piazzolla sogar.
1: Ja, also eigentlich die meisten bekannten Namen, die man so kennt, waren irgendwann auch mal bei ihr. Und sie hat aber auch das Werk ihrer Schwester dann sehr bekannt gemacht. Und ja, diese Verbindung über den Tod hinaus, die berührt uns. Und Katharina hat mal in einem Moment der Sorge um mich, glaube ich, so ein bisschen eine kleine Nahtoderfahrung gehabt.
2: Ja, das stimmt. Wir sind ja auch solistisch unterwegs. Und Anuschka war da gerade mit Schumanns Cellokonzert in Bangkok, hat da gespielt. Das war über Neujahr. Und dann kurz vorm Rückflug dachte ich, ach, jetzt müsste sie eigentlich erreichbar sein mit WLAN am Flughafen. Das war auch abends spät bei uns und dann war ich echt in großer Sorge und habe gedacht, jetzt irgendwann muss man ja schlafen gehen. Dann habe ich mir ein Buch genommen, einfach irgendeins von Simone de Beauvoir, ihre Memoiren auf Seite 492 aufgeschlagen. Und dann lese ich den Satz, der erste Platz in meiner Zuneigung gehört unbedingt meiner Schwester. Und dann führt sie eben aus, wie wichtig diese Schwester für sie ist und endet dann mit dem beeindruckenden Satz, wofern Jacques stürbe, nähme ich mir das Leben, aber wenn sie verschwende, dann hätte ich gar nicht erst nötig, mich erst umzubringen, um nicht mehr zu leben.
0: Eine Lebenserfahrung,

0: einfach in der Gegend sehr, sehr zu Hause und auch mit dem Dialekt.
1: Die Wahlheimat von Marina Baranova ist auch der Norden im weitesten Sinne. Das führt uns zu unserem nächsten Musikblock, nenne ich es mal. Das hat auch sehr viel zu tun mit Improvisation, ganz wichtiges Thema für euch. Marina Baranova war auch schon hier zu Gast in NDR Kultur Extra vor wenigen Monaten und hat wirklich ganz eindrucksvoll gezeigt, dass sie eben nicht nur als Pianistin, sondern auch als Komponistin und eigentlich Musikphilosophin unterwegs ist. Wie habt ihr euch gefunden und wie kam es zu diesem Projekt, das dem Album den Namen gegeben hat, Anushka?
0: Wir haben uns gefunden über unser gemeinsames Label, wo wir jeweils aufnehmen. Das ist bei Berlin Classics. Und es ging darum, diesem Album Alle Menschen werden Schwestern noch den finalen Schliff zu geben, der dann im Endeffekt eigentlich zum Zentrum des Albums sogar wurde. Und es ging darum, wir machen eine Auftragskomposition und dann schlug das Team dort Marina Baranova vor. Wir haben uns sofort in ihre Musik verliebt und als wir sie dann kennenlernen durften, wir hatten sehr, sehr viele Treffen mit ihr, um dieses Stück gemeinsam auch weiter zu denken und weiter zu arbeiten, haben wir uns auch direkt in sie als Persönlichkeit total verliebt und sie ist wirklich also eine bezaubernde Künstlerin, eine bezaubernde Musikerin und die Zusammenarbeit an dem Stück war sehr eng. Wir haben sie gebeten, sich inspirieren zu lassen aus der Ode an die Freude von Beethoven, aus diesem Thema, was ja weltbekannt ist. Und sie hat das in ein ganz neues Gewand gekleidet und sie hat sich auch viel Zeit genommen, um uns kennenzulernen und uns dieses Stück komplett auf den Leib zu schneidern.
1: Sie hat es in Moll gekleidet, kann man sagen, aber das ist nicht alles, ne?
0: Nein, das ist nicht alles. Also das Thema ist noch gut erkennbar, aber es führt sehr weit. Es ist in Moll. Marina sagte dazu spontan, dass sie gedacht hat an Schwestern und Frauen und Frau sein und dass es für sie eher nach Moll klingt. Und tatsächlich sollte das Stück ursprünglich so 3-4 Minuten lang sein. Und dann hat sie sich so davon tragen lassen von der Musik, dass es im Endeffekt 9 Minuten lang geworden ist mit einer großen Cello-Kadenz in der Mitte auch.
1: Das hören wir uns gleich an. Und ich finde, Marina Baranova hat noch was Interessantes gesagt, nämlich alle Menschen werden Schwestern. Das unterstreiche für sie auch die Vorstellung, dass Frauen eher schaffen als zerstören. Das lassen wir jetzt mal so stehen und hören uns zunächst eine Improvisation mit euch beiden vorweg an, mit Anushka und Katharina Haack, Cello und Klavier heute in NDR Kultur Extra. Und anschließend gibt es Alle Menschen werden Schwestern.

0: Alle Menschen werden Schwestern von Marina Baranova. Das titelgebende Stück des neuen Albums von Anuschka und Katharina Hack, die heute mit Cello und Klavier als bewährtes Duo bei uns sind. Es ist eine große Freude, euch zuzuhören. Vielen Dank für euer Spiel.
1: Wir freuen uns sehr für die Einladung.
0: Ein sehr facettenreiches Programm, das ihr zeigt. Ihr habt über Jahre einen sehr besonderen, einen einzigartigen, sehr ausbalancierten Sound entwickeln können. Sicher ein Glücksfall. Dieses Programm, wir haben es eingangs schon gesagt, Schwesterlichkeit ist mehr als eine Frage der Gene, mehr als ein Verwandtschaftsgrad. Sagt ihr, es geht um Empowerment, es geht um die Fürsorge, die gegenseitige Hilfe auch und die Utopie, die sich daraus ableiten lässt, ist, dass Menschen zusammen mehr erreichen können als allein. Ich würde sagen, ihr seid auch das beste Beispiel auch dafür.
1: Dankeschön. Und das ist ganz genau die Message.
0: Ihr wohnt in Bonn und in Berlin. Wie oft seht ihr euch? Wie oft macht ihr Musik zusammen?
1: Wir sehen uns zum Glück ziemlich häufig. Also klar, Bonn-Berlin ist nicht ganz nebenan, aber wir besuchen uns zum Proben, aber sind auch viel für Konzerte unterwegs und proben da auch im Vorhinein dann oft und sehen uns wo immer möglich, hier und da.
0: Ich habe mir sagen lassen, jemand von euch schreibt auch Prosa. Wer ist das?
1: Oh, das bin ich.
0: Das bist du, Anuschka?
1: Ja, das ist wirklich eigentlich ein Spaß für Freunde und Familie, der bisher die Öffentlichkeit noch nicht so erblickt hat. Und das sind tatsächlich einfach sehr skurrile kleine Kurzgeschichten, die mir viel Spaß machen, in denen ich so ein bisschen große Gegensätze skurril kombiniere und davon sehr viel Spaß bekomme. Und das lese ich dann meinen Freunden, meiner Familie vor und verschenke das zu Weihnachten und dann freuen sich alle.
2: Und wir freuen uns alle, ja, genau.
0: Nächstes Mal laden wir euch dann zu einer Lesung ein mit Klavierbegleitung. Ja, schön. Was beschäftigt euch denn zurzeit so musikalisch am meisten? Jetzt habt ihr dieses Album aufgenommen.
1: Ja, uns beschäftigt immer die Klangsuche. Und du hast eben schon angesprochen, dass wir über die Jahre einen eigenen Klang entwickelt haben. Das ist für uns ganz zentral und das bleibt auch immer ganz zentral. Also im Moment sind wir natürlich viel mit unserem Programm, Alle Menschen werden Schwestern, unterwegs und suchen aber innerhalb dieses Programms immer noch weiter nach Farben, nach Ausdruck, nach unserem gemeinsamen Klang. Und wir haben uns schon sehr gut so gefunden, dass wir uns eigentlich blind verstehen und meistens auch nicht viel proben müssen. Aber wir proben sehr gerne. Und wir arbeiten sehr gerne daran
2: immer
1: weiter.
2: Immer weiter, genau. Also es geht jetzt nicht, das Album ist aufgenommen, jetzt ist das Projekt fertig. Nein, bei jeder Probe oder bei jedem Konzert kommen neue Aspekte. Also für uns ist die Lebendigkeit ganz essentiell. Also einerseits natürlich alles ausgefeilt, alles lange überlegt und gut durchdacht und dann aber diese Spontanität und dieses lebendig
0: und dazu
2: Spielen.
0: Das Improvisatorische eben noch.
2: Auch.
0: Das ist
2: ja
0: Teil eurer Konzerte, ja, auch. Also geht ihr auch auf Wünsche ein? Oder?
2: Ja, sehr gerne sogar. Ja. Also wir lassen uns da von unserem Publikum und dem Saal und der ganzen Atmosphäre sehr gerne inspirieren. Und
1: wir nehmen aber auch tatsächliche Wünsche auf. Also das sind dann keine musikalischen Motive, sondern mehr abstrakte Ideen oder Themen. Wir haben jetzt auch bei den Konzerten viel nach Input gefragt zum Thema Alle Menschen werden Schwestern und haben da wirklich, wirklich schöne Bilder bekommen. Und die Menschen erzählen auch dann ganz gerne später nach dem Konzert von ihren Geschwistern. Das berührt uns wirklich, dass wir da so eine Verbindung finden können mit Menschen durch die Musik, durch dieses Verschwestern.
2: Und wenn wir solche Geschichten eben hören, bevor wir improvisieren, dann nimmt uns das tatsächlich auch sehr mit. Oder manchmal sagen die Leute das sogar im Publikum, dass die uns das erzählen und vor allem auch gerne etwas darüber mitteilen wollen, über ihre Verbindung zu ihrer Schwester zum Beispiel.
1: Oder zu ihrem Bruder.
2: Ja. Und das ist einfach was komplett anderes, wenn man mit dieser Vorstellung in die Musik geht.
1: Ja, dann sehr persönliche da was, Verbindung.
0: Ja, schön.
2: Besonderes,
0: ja,
2: aus dem Moment.
0: Improvisation, die Ideen, das Improvisatorische, das kommt natürlich aus euch heraus, aber ihr hattet auch ganz tolle Coaches, zum Beispiel die großartige Gabriela Montero.
2: Das stimmt, ja. Allerdings muss ich sagen, also ich durfte einmal auch mit ihr ein bisschen improvisieren, das war ganz besonders. Aber wenn ich mit ihr arbeite, geht es gar nicht so sehr um Improvisation. Da geht es eigentlich viel mehr um alles andere am Klavier und persönlich. Aber das ist eigentlich kein wirkliches Thema zwischen uns. Aber natürlich ist sie eine riesige Inspirationsquelle und beeindruckt uns immer wieder mit ihren, ja, fabelhaften Improvisationen.
0: Wir haben noch Zeit für ein Stück, das ihr mitgebracht habt. Das kündigen wir gar nicht an, sondern viele werden es bestimmt kennen, nur vielleicht nicht in dieser Fassung. Also lassen wir uns überraschen. Schön, dass ihr da seid. Anuschka und Katharina Hack.

0: Es wird immer wieder gesagt, wie ähnlich das Instrument Cello doch der menschlichen Stimme ist in seinem Klang. Aber das war ein sehr eindrucksvolles Beispiel abermals genau dafür. Und das wusste sicher auch Wolf Kerschek, der diesen Song von Alicia Keys so wunderbar adaptiert hat für euch. If I Ain't Got You von Alicia Keys, der amerikanischen Soul- und R&B-Sängerin, die sich manchmal auch selbst am Klavier begleitet, Katharina. Ich weiß nicht, wer den Begriff Durchhörbarkeit erfunden hat. Wahrscheinlich waren es Musikredakteure. Aber ich finde, diese CD ist ein ganz schönes Beispiel dafür, wie fein die Titel aufeinander abgestimmt sind. Und wirklich das Hören am Stück hat mir persönlich sehr große Freude gemacht. Alle Titel haben wir natürlich nicht in dieser Stunde unterbringen können, Anuschka und Katharina Hack. Aber wir können noch ein, zwei vielleicht nennen. Was ist noch drauf? Morgen von Strauss zum Beispiel.
1: Genau, und von Beethoven das Lied An die Hoffnung. Natürlich auch von Lili Boulanger noch die drei Stücke. Und genau, von Giovanni Solima das Lamentatio. Und da spiele ich Cello solo, aber singe auch.
0: Vielen herzlichen Dank, dass ihr heute einen Teil dieses Albums mit uns geteilt habt, mit allen, die NDR Kultur hören. Es war eine schöne Stunde mit euch, kammermusikalisch. Alles Gute euch weiterhin, Anuschka und Katharina Hack.
1: Vielen Dank.
2: Danke dir, Philipp. Vielen Dank. Ja.
1: Danke dir und danke allen fürs Zuhören.
0: Wir freuen uns schon auf den nächsten Besuch der beiden. Und an dieser Stelle danken wir natürlich auch unserem Technikteam, ohne dass wir weder zu hören noch zu sehen gewesen wären. Danke heute an Katja Schurigina, an Jörg Hanke und an Ulrike Schede. Ich bin Philipp Kaver. Ich wünsche Ihnen eine gute Zeit mit möglichst viel guter Musik.
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1: Um 14 Uhr mit Benjamin Kirsch. Bundespräsident Steinmeier hat drei neue Mitglieder des Kabinetts von Kanzler Merz ernannt. Neue Kanzleramtsministerin ist Nina Wagen. An der Spitze des Gesundheitsministeriums steht Carsten Linnemann. Und das Amt des Verkehrsministers übernimmt Steffen Bilger. Außerdem erhielten die bisherigen Minister Schnieder und Frey ihre Entlassungsurkunden. Vor der Ernennung ging Steinmeier auch auf die Frage der Vereidigung der neuen Kabinettsmitglieder im Bundestag ein.
2: Das Grundgesetz sieht bei Amtsübernahme neuer Ministerinnen und Minister eine Eidesleistung vor dem Deutschen Bundestag, die vor allem deshalb Gewicht und Beachtung erfordert, weil sie der parlamentarischen Verantwortlichkeit der Regierung feierlichen Ausdruck gibt. Ich habe zur Kenntnis genommen, dass die Minister diesen Eid in der ersten Sitzung des Bundestages nach der Sommerpause leisten werden.
1: Bundespräsident Steinmeier. Außerdem soll heute der ehemalige Kanzleramtschef Frey zum neuen Fraktionsvorsitzenden bei der Union gewählt werden. Julian Marxen in Berlin schätzt ein, ob das angesichts der jüngsten Kritik ein Denkzettel für Merz werden könnte.
3: Ja, also was dagegen spricht, viele in der Union wollen jetzt sicher, dass endlich Ruhe einkehrt. Schluss mit Negativschlagzeilen. Ja, und dazu kommt Thorsten Frey. Der ist beliebt und geachtet in den eigenen Reihen. Klar ist aber auch, Frey wurde nun mal von Friedrich Merz vorgeschlagen, ist engster Vertrauter von Merz. Naja, und der hat zuletzt halt viele in der Union verärgert. Besonders viel Aufruhr gab es ja, weil der Kanzlerverkehrsminister Patrick Schnieder abgesägt hat. Und ob sich Schnieders Lager einfach voran die CDU-Abgeordneten aus Rheinland-Pfalz heute indirekt an Friedrich Merz rächen und nicht für Thorsten Frey als neuen Chef der Unionsfraktion stimmen. Schwer zu sagen. Die Wahl, die ist am Ende geheim.
1: Die Feuerpause zwischen den USA und dem Iran ist offenbar beendet. Die US-Regierung meldet abgefangene Raketen aus dem Iran. Zudem haben die USA und Saudi-Arabien gemeinsame Luftangriffe auf Ziele im Irak geflogen. Die sogenannten Volksmobilisierungskräfte teilten mit, mindestens 20 ihrer Kämpfer seien getötet worden. Mehr als 30 weitere hätten Verletzungen erlitten. Die Volksmobilisierungskräfte sind ein von den iranischen Revolutionsgarden unterstützter Verbund von paramilitärischen Einheiten. Saudi-Arabien bezeichnete die Angriffe als Reaktion auf den Beschuss von Ölanlagen im Osten des Königreiches durch die pro-iranischen Milizen. In den Waldbrandgebieten im Südwesten Frankreichs kämpfen Einsatzkräfte weiter gegen die Flammen. Laut den Behörden hat sich die Lage in der vergangenen Nacht zwar stabilisiert, die Gefahr einer Ausbreitung sei aber weiterhin extrem hoch. Aus Paris, Caroline Döller.
4: Für die Einsatzkräfte könnte es ein entscheidender Tag werden. Sie warnen vor einem extrem hohen Risiko, dass das Feuer wieder an Kraft gewinnt. Denn für heute sind für die Region Temperaturen von bis zu 40 Grad vorhergesagt. Dazu ab dem Nachmittag starke, trockene Winde. Bereits gestern waren 14 Brandherde neu aufgeflammt, konnten aber wieder unter Kontrolle gebracht werden. Laut der regionalen Waldschutzbehörde haben die Einsatzkräfte gut 120 Kilometer Brandschneisen in die Pinienwälder geschlagen, um das Feuer zu stoppen.
1: In Japan sind mindestens 18 Menschen bei den schweren Erdbeben ums Leben gekommen. Nach Angaben von Ministerpräsidentin Takaichi werden noch Menschen vermisst, nach ihnen wird weiter gesucht. Das Beben mit der Stärke 7,1 hatte gestern den Südwesten des Landes erschüttert. Besonders betroffen war die Großinsel Kyushu, auf der auch viele Fabriken der Halbleiter- und Autoindustrie ansässig sind. Mehrere Werke haben ihre Produktion gestoppt, um Schäden zu reparieren. FIFA-Chef Infantino will einen Teil der kommerziellen Rechte an der Fußball-WM an Investoren verkaufen. Damit soll die FIFA Milliarden verdienen. Detlef Lindner in Stuttgart erklärt, was die Pläne im Fußball verändern würden.
5: Das ist noch gar nicht absehbar, was passiert, wenn plötzlich auch private Investoren sich etwa bei einer Fußball-WM einmischen. Wohl auch deshalb gibt es schon jetzt äußerst heftige Kritik von der UEFA, die sogar einen WM-Boykott noch in dieser Woche mit den Mitgliedsverbänden einfach mal besprechen möchte. Klar ist, die WM selbst wird wahrscheinlich noch größer werden, also noch mehr Mannschaften. Vielleicht findet sie dann auch noch häufiger statt. Es könnte, siehe Trinkpausen, sprich Werbepausen bei dieser WM, weitere gewollte Unterbrechungen geben, auch Regeländerungen, die dem Kommerz entgegenkommen, sind durchaus denkbar.
1: Das waren die Nachrichten. Das Wetter in Norddeutschland. Heute viel Sonne, 26 bis 34 Grad. Morgen längere Zeit sonnig, vermehrt Wolken, Schauer und teils kräftige Gewitter. 23 Grad auf Amrum bis 37 Grad in Braunschweig. Und am Freitag einzelne Schauer und Gewitter, 21 bis 30 Grad. Es ist jetzt 14.05 Uhr.
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6: Sonnige Grüße an diesem wirklich sehr hochsommerlichen Mittwochnachmittag. Herzlich willkommen.

Für die meisten von uns ist die Blockflöte ja das Instrument, das nicht gerade mit Wohlklang und hoher Kunst in Verbindung gebracht wird, sondern eher mit Erinnerungen an den gequälten Auftritt vor Oma und Opa jedes Jahr zu Weihnachten. Dorothee Oberlinger hat hier aber wieder mal bewiesen, was in diesem Instrument drinsteckt. Das war Christoph Graupners Suite für Blockflöte, Streicher und Basso Continuo F-Dur. Der sechste Satz, und den hat sie gespielt zusammen mit dem Ensemble 1700 unter Reinhard Göbel. 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

0: Carlo Grazianis Cellokonzert C-Dur. Das war der erste Satz, gespielt von Edgar Moreau und Il Pomodoro unter der Leitung von Riccardo Minasi.
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0: Was heute das Smartphone als Medium für Notizen und Erinnerungen ist, das war früher das Skizzenbuch, vor allem für Kunstschaffende. Ein kleines Büchlein, in das sich schnell und ohne Anspruch auf Perfektion erste Bildideen zeichnen lassen. Um den Arbeitsprozess eines Malers besser zu verstehen, lohnt es sich, ein solches Skizzenbuch anzusehen. Der Hartje Kanz Verlag hat gerade das sogenannte Karlsruher Skizzenbuch von Caspar David Friedrich veröffentlicht. Es war das letzte bekannte Skizzenbuch des Malers in Privatbesitz. Vor 2 Jahren konnte es in einer gemeinsamen Anstrengung von mehreren staatlichen Kunstsammlungen, der Ernst-von-Siemens-Kunststiftung und von privaten Förderern erworben werden. Martina Kote hat es andächtig ausgepackt und betrachtet.
2: Ein dunkelrotes Kästchen. Darauf steht in weißen und grün-grau schimmernden Lettern: Caspar David Friedrich, Karlsruher Skizzenbuch. Und dann liegt es vor einem. Es ist handlich klein, 13 x 20 cm, hat abgerundete Ecken, Vorder- und Rückseite haben deutliche Gebrauchsspuren. Es fühlt sich beinahe so an, als hielte man das Original in Händen, als wollte man nur mal kurz blättern, um es dann dem Maler Friedrich zurückzugeben. Zumindest mit der kostspieligen Schmuckausgabe, die mit Fadenheftung und jedem Kratzer auf dem Einband ganz echt und historisch wirkt und bei der die Texte in einem separaten Heftchen untergebracht sind. Die deutlich günstigere Studienausgabe dagegen ist ein schmaler Hardcoverband mit Skizzen und Begleittexten in einem Buch. 27. April 1804 heißt es links unten. Die Doppelseite ist zum Teil mit verdünnter Sepia gefärbt, was die Bleistiftlinien der beiden Zeichnungen verstärkt. Links steht der umrisshaft angelegte untere Teil des Baumstamms, der auf der rechten Seite über das ganze Blatt in die Höhe wächst. Von dem hohen, knorrigen Stamm sind schon einige Äste abgesägt worden. Die übrigen verzweigen sich in kleine und kleinste, entschlossen gezogene Linien. Er zeichnet akribisch, genauso wie Akademien es damals lehrten. Was er aber zeichnet, ist seine Entscheidung. Durch diesen Gedanken entsteht eine seltsame Nähe zu dem Maler, der sich hier abseits seiner berühmt gewordenen Gemälde zart, suchend und detailverliebt zeigt. So blättert man durch das kleine Faksimile-Büchlein und entdeckt knorrige Eichen, Buchen, Tannen, Schiffe und weite Landschaften in der Umgebung von Dresden. Die belaubten Bäume, umrissen und mit schraffierten Schatten, verschmelzen miteinander. Stämme, die aus dem wuseligen Laub herausragen, erinnern fast an die Beinchen von Schafen vor der Schur, schmal und dunkel unter bauschiger Wolle. Spannend wird es, wenn ein Motiv in den Augen des Zeichners scheinbar nicht gut oder noch nicht gut genug war oder er es einfach so verwarf. Einmal finden sich 2 Bäume, schraffiert, ausgearbeitet, aber mit schwungvollen Linien durchgestrichen. Blätter, die daneben in einer Ecke wachsen, sind überschraffiert.
3: Skizzenbücher gelten nicht von ungefähr als die persönlichsten Zeugnisse von Künstlerinnen und Künstlern. Bei Friedrich, der stets ein Heft mit sich führte, trifft dies in besonderem Maße zu. Geben die einzelnen Klatten doch nicht nur Aufschluss über seine Aufenthalte und seine Arbeitsweise, sondern bieten in vielen Details Anknüpfungspunkte, Referenzen und Verweise auf seine wichtigsten Werke.
2: Heißt es im Begleittext der Herausgeber. Gegen Ende des Hefts, nach schwungvollen Studien von Vögeln im Flug, wachsen einige Zweige aus dem Nichts in die Höhe. Darunter 6 umrisshaft angelegte Blüten. Der Rest der Seite ist leer. Wollte er an diesem Tag nicht weitermachen? Hatte er keine Lust mehr, das Motiv zu vervollständigen? War er unzufrieden mit den beiden Anfängen und hat die Seite dann einfach so gelassen? Für Caspar David Friedrich waren diese Zeichnungen Gedankenstützen für spätere Gemälde. So findet man den eingangs beschriebenen Baum im Hünengrab am Meer, im Hünengrab im Schnee sowie im Bildabtei im Eichwald. Dieses Büchlein, ob als aufwendiges Faksimile mit separatem Begleittextheft oder als einfaches Hardcoverbändchen, macht große Freude und bringt einem den Künstler unerwartet nah.
0: Das Karlsruher Skizzenbuch von Caspar David Friedrich ist bei Hartje Kanz erschienen. Die Faksimile-Schmuckausgabe kostet 138 Euro und die kompakte Studienausgabe mit allen 33 Zeichnungen ist für 30 Euro zu haben. Und bei uns im Netz können Sie sich die Zeichnungen und Skizzen in Ruhe anschauen unter ndr.de/kultur.

Ein kleiner frischer Wind an diesem warmen Tag. Maria Joao Pires war das mit diesem schönen Chopin-Walzer Nummer 1 in Gestur. Und jetzt hören wir Arthur Sullivans Ballettsuite Victoria and Mary England.

0: Ordentlich Glanz und Gloria, geschrieben für Queen Victorias Kronjubiläum. Arthur Sullivans Ballettsuite Victoria and Mary England, gespielt vom BBC Concert Orchestra London unter Owen Owl Hughes. Hier ist NDR Kultur. In dieser Woche findet die Welt-AIDS-Konferenz in Rio de Janeiro statt. Das international wichtigste Treffen von Fachleuten, Politikern und Aktivistinnen zum Thema HIV und AIDS. Ein Hauptthema in diesem Jahr sind die Geldprobleme. HIV-Infektionen sind medizinisch, wissenschaftlich betrachtet inzwischen beherrschbar, die Krankheit AIDS also vermeidbar, aber das kostet Geld. Die internationale Finanzierung ist innerhalb kurzer Zeit massiv eingebrochen, vor allem weil die USA ihren Anteil stark heruntergefahren haben. Dadurch geraten sowohl die Weltgesundheitsorganisation als auch UNAIDS und viele nationale Gesundheitsprogramme unter erheblichen Druck. Oliver Neuroth über die befürchtete Rückkehr einer Krankheit, die nicht mehr tödlich sein müsste.
1: Aktivisten stehen zum Start der Welt-AIDS-Konferenz in Rio auf einer Bühne und halten schwarze Transparente hoch. Darauf Kritik an den Einsparungen der US-Regierung für HIV-Projekte. Trumps Cuts will kill people with AIDS. Trumps Einschnitte werden Menschen mit AIDS töten, steht auf den Plakaten. Der US-Präsident hat die Beiträge für die meisten Präventionsprogramme gestrichen. Bisher sind die USA der weltweit größte Geldgeber. Die Vereinten Nationen warnen davor, dass die Epidemie wieder aufflammen könnte, wenn weniger Geld für Prävention und Bekämpfung zur Verfügung steht. Im vergangenen Jahr sind die weltweiten Mittel um 18% gesunken auf 7,3 Milliarden Dollar. Der niedrigste Stand seit fast zwei Jahrzehnten, heißt es von UNAIDS.
2: So this is still an unacceptable scenario that we're facing. For HIV.
1: Andy Seal forscht seit Jahren zur AIDS-Bekämpfung, aktuell bei der Weltgesundheitsorganisation. Er spricht von einem nicht akzeptablen Szenario im Kampf gegen das HIV-Virus. Wir wissen, dass wir die Werkzeuge haben, um die Epidemie zu stoppen. Aber das Umfeld hat sich verändert. Es geht nicht nur um fehlendes Geld, es geht auch um geopolitische Instabilitäten und Herausforderungen für die Menschenrechte. Wir erleben eine polarisierte Politik. Seal stellt auf der Konferenz in Rio neue Zahlen der Weltgesundheitsorganisation vor. Demnach hat sich die HIV-Situation weltweit in den vergangenen fünf Jahren kaum verbessert. Die Zahl der Infizierten liegt weiterhin bei gut 40 Millionen. Jedes Jahr kommen etwa 1,2 Millionen Menschen dazu. Das globale Ziel, die Krankheit AIDS bis 2030 als Bedrohung für die öffentliche Gesundheit zu besiegen, ist in Gefahr. Für Jogan Pillay von der Gates Foundation, einer der wichtigsten privaten Geldgeber im weltweiten Kampf gegen HIV und AIDS, heißt das, man muss Prioritäten setzen.
3: We cannot provide everything to everyone in the same way.
1: Wir können nicht jedem alles gleichermaßen zur Verfügung stellen. Wir müssen zwischen Gleichheit und Gerechtigkeit unterscheiden. Bei Gleichheit geht es darum, dass jeder überall die gleichen Bedürfnisse hat. Gerechtigkeit konzentriert sich auf diejenigen, die den größten Bedarf haben, den wir also zuerst decken sollten. Pillay macht in Rio konkrete Vorschläge, wie man mit weniger Geld die HIV-Versorgung weitgehend sicherstellen kann, ohne sie qualitativ deutlich schlechter werden zu lassen. Eine Idee? Wir müssen aufhören zu denken, dass alle Dienstleistungen im Bereich HIV von medizinischem Fachpersonal erledigt werden muss. Die gute Nachricht ist, wir haben inzwischen Werkzeuge, mit denen Patienten selbst ihre Versorgung gut managen können. Zum Beispiel Apps. Und auch künstliche Intelligenz spielt eine immer größere Rolle, ein weiteres Thema dieser Welt-AIDS-Konferenz. Wenn in der Zukunft weniger Fachpersonal für die HIV-Versorgung nötig wäre, könnte man das eingesparte Geld für mehr Medikamente einsetzen. Darum soll es verstärkt an den nächsten Konferenztagen gehen. Inwieweit moderne HIV-Medikamente, die das Leben der Betroffenen deutlich verbessern, für eine breite Bevölkerungsgruppe zugänglich gemacht werden können.
0: Die Welt-AIDS-Konferenz in Rio läuft noch bis zum 31. Juli. Hier ist NDR Kultur jetzt mit Georg Friedrich Händels Wassermusik-Suite Nummer 3. Wir hören den ersten Satz mit dem Concerto Köln unter Anton Steck.

Komponist dieser Musik hat mit den Großen seiner Zeit zusammengearbeitet. Mit seinem Komponistenkollegen Willibald Gluck ist er durch Italien gereist. Mit Haydn hat er über Musik gefachsimpelt und mit Mozart und Haydn hat er Streichquartette gespielt und natürlich auch selber ordentlich komponiert. Karl Ditters von Dittersdorf. Wir haben aus seiner Sinfonie nach Ovids Metamorphosen die Nummer 3 G-Dur gehört. Daraus den vierten Satz mit dem Württembergischen Kammerorchester Heilbronn unter Kais Scaglione.

Das Pas de Deux aus Tschaikowskis Nussknacker-Ballett mit dem Philharmonischen Orchester Oslo unter Maris Jansons. Und jetzt gibt's Musik aus dem Soundtrack zum Film König der Löwen.

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1: Um 15 Uhr mit Klaas Christoffersen. Bundespräsident Steinmeier hat am Mittag die Personalwechsel in der Bundesregierung offiziell gemacht und Entlassungs- sowie Ernennungsurkunden überreicht. Nina Warken wurde als Gesundheitsministerin entlassen und als Kanzleramtschefin ernannt. Neuer Gesundheitsminister ist Carsten Linnemann und auf Patrick Schnieder als Verkehrsminister folgt Steffen Bilger. Es fehlt allerdings noch der Eid vor dem Bundestag. Isabel Karas aus Berlin zu der Frage, wann der stattfinden soll.
2: Der Eid soll erst im September stattfinden, dann wenn der Bundestag nach seiner Sommerpause zum ersten Mal wieder zusammenkommt. Im Moment gibt es nämlich keine regulären Sitzungen. Die Abgeordneten, die arbeiten zwar weiter in ihren Wahlkreisen, treffen sich aber nicht im Parlament in Berlin. Damit die neuen Minister und die neue Ministerin ihren Eid schon jetzt ablegen könnten, müsste es also eine Sondersitzung geben. Und das wäre zu teuer, sagt der Bundeskanzler. Merz und die Bundesregierung sehen außerdem kein Problem darin, dass der Amtseid nicht jetzt schon stattfindet.
1: Die Abgeordneten der Unionsfraktion im Bundestag wählen heute einen neuen Vorsitzenden. Hintergrund ist der Rücktritt von Jens Spahn. Der bisherige Chef im Kanzleramt Frei ist der einzige Kandidat für die Nachfolge. Wie sicher es ist, dass viele Abgeordnete für Frei stimmen, dazu Marc Frangipane aus der NDR-Nachrichtenredaktion.
3: Also, dass er den Posten übernimmt, davon kann man wohl ausgehen. Ob er aber aus der Fraktion auch wirklich alle Stimmen bekommt, das ist nicht so sicher. Denn es könnte sein, dass einige Abgeordnete einen Denkzettel verpassen wollen. Gar nicht Thorsten Frei selbst, sondern eher Kanzler und CDU-Chef Merz. Merz hat ja einen größeren Postentausch vorgenommen. Die bisherige Gesundheitsministerin Warken löst Frei als Chefin im Kanzleramt ab. Ihren Job übernimmt der bisherige Generalsekretär Linnemann. Und dann hat Merz ja auch noch Verkehrsminister Schnieder abgesetzt. Den löst Steffen Bilger ab, bisher parlamentarischer Geschäftsführer in der Fraktion.
1: Das Bundeskabinett hat die Reform des Erneuerbare-Energien-Gesetzes von Bundeswirtschaftsministerin Reiche auf den Weg gebracht. Die CDU-Politikerin will unter anderem Förder- und Ausgleichsgelder kürzen. Kritik kommt deshalb zum Beispiel aus Niedersachsen. Aus Hannover, Bertil Starke.
4: Niedersachsens Umweltminister Meyer bezeichnet die geplante Reform als fatale Vollbremsung für die Energiewende. Das liegt insbesondere an den Plänen für die Windenergie. Sind die Stromnetze überlastet, bekommen Betreiber von neuen Windrädern künftig unter bestimmten Umständen kein Ausgleichsgeld mehr, wenn ihr Strom nicht eingespeist werden kann. Davon ist Niedersachsen als führendes Windkraftland besonders betroffen. Bundeswirtschaftsministerin Reiche will auch die Einspeiseförderung von bestimmten Photovoltaikanlagen auf Hausdächern ändern. Sie soll langfristig wegfallen. Eine Übergangsfrist gilt bis 2029. Für Niedersachsens Umweltminister Meyer geht der Gesetzentwurf in die völlig falsche Richtung. Der Grünen-Politiker fordert stattdessen mehr Tempo beim Ausbau von Stromnetzen und Nachbesserungen bei der Förderung von Solaranlagen.
1: Für die Einsatzkräfte bei den Waldbränden rund um Bordeaux ist heute ein entscheidender Tag. Wetterexperten rechnen mit Temperaturen von bis zu 42 Grad. Außerdem könnte Wind die Flammen erneut anfachen. Laut den Behörden ist der Großbrand aktuell stabilisiert, aber nicht unter Kontrolle. Auch in Griechenland sind Feuer ausgebrochen. Auf der Insel Paros mussten mehrere Ortschaften evakuiert werden. In Spanien dagegen hat sich die Ausbreitung des Großbrands in der Nähe von Madrid deutlich verlangsamt. Die Feuerpause zwischen den USA und dem Iran ist offenbar beendet. Die US-Regierung meldet abgefangene Raketen aus dem Iran. Zudem haben die USA und Saudi-Arabien gemeinsame Luftangriffe auf Ziele im Irak geflogen. Die sogenannten Volksmobilisierungskräfte teilten mit, mindestens 20 ihrer Kämpfer seien getötet worden. Mehr als 30 weitere hätten Verletzungen erlitten. Die Volksmobilisierungskräfte sind ein Verbund von paramilitärischen Einheiten und werden von den iranischen Revolutionsgarden unterstützt. Saudi-Arabien bezeichnete die Angriffe als Reaktion auf den Beschuss von Ölanlagen im Osten des Königreiches durch die pro-iranischen Milizen. Der irische Musiker und Oscar-Preisträger Glenn Hansard ist tot. Der 56-Jährige kam bei einem Motorradunfall in Dublin ums Leben. Hansard war 2008 als Mitkomponist und Interpret des Titels Falling Slowly aus dem Film Once mit dem Oscar für den besten Song ausgezeichnet worden. In dem Film spielte er selbst die Hauptrolle als Straßenmusiker. Das waren die Nachrichten. Das Wetter in Norddeutschland: viel Sonne bei 26 bis 34 Grad. Nachts überwiegend klar bei Tiefstwerten von 21 bis 16 Grad. Morgen längere Zeit sonnig, vermehrt Wolken, Schauer und teils kräftige Gewitter. 23 Grad auf Amrum bis 37 Grad in Braunschweig. Es ist 15.05 Uhr.
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5: Ich grüße Sie. In dieser Stunde dreht sich alles um die Musik. Wir geben Ihnen gleich eine Empfehlung, nämlich das neue Album der Woche. Und wir gratulieren dem Cellisten David Geringas zum 80. Geburtstag. Jetzt gibt's aber erstmal Georges Bizet.

Das NDR Elbphilharmonieorchester mit Georges Bizets L'Arlésienne Suite. Wir haben den ersten Satz gehört. Und von Frankreich geht's jetzt in den hohen Norden. Jetzt gibt's Musik des norwegischen Komponisten Ole Olsen. Den dritten Satz seiner Sinfonie Nummer 1, G-Dur, hören wir.

0: Sein Vater war Handwerker in der heimischen Kirche und Amateurmusiker. Und so hat Ole Olsen ganz früh Zugang zur Musik und zur großen Kirchenorgel gehabt. Schon im Alter von 7 hat er wohl bei Gottesdiensten den Organistenjob übernommen. Später hat er in Norwegen und Leipzig Musik studiert und hier in Deutschland ist dann auch seine Sinfonie G-Dur entstanden, aus der wir gerade den dritten Satz gehört haben, gespielt vom Arctic Philharmonic unter Christian Lindberg.
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0: Talente fördern, Musik der Hanse auf die Bühnen bringen und auf die Bedeutung eines vernetzten Europas hinweisen. Mit diesen drei Schwerpunkten startete Manfred Cordes 2019 das Projekt Europäisches Hanse-Ensemble. In jedem Jahr kommen neue, junge Musikerinnen und Musiker zur Workshop-Phase zusammen, lernen von renommierten Profis und proben gemeinsam. Wer besonders gut ist, darf einige Monate später mit auf die Konzertreise. Das ist eine Erfolgsgeschichte, denn nicht nur die Konzerte mit dieser Musik sind faszinierend, das Europäische Hanse-Ensemble nimmt auch eine Albenreihe mit Musik der Hansestädte auf. Musik aus dem alten Hamburg ist der Titel von Volume 4.
2: Im frühen 17. Jahrhundert war Hamburg eine Stadt mit lebendiger Musikkultur. Dazu trugen Komponisten bei, die heute nur noch selten auf den Konzertprogrammen stehen. Manfred Cordes und das Europäische Hanse-Ensemble holen sie zurück. Thomas Selle zum Beispiel lobet den Herrn in seinem Heiligtum. Das Europäische Hanse-Ensemble singt und spielt Werke, die damals in den Hauptkirchen der Hansestadt erklangen, mit Dulcian und Viola da Gamba, Barockposaune und Zink. Gambistin Hille Perl, Zinkenist Frithjof Smith, Manfred Cordes hat renommierte Musikerinnen und Musiker der Szene für das Ensemble gewinnen können. Sie alle kennen sich mit den Feinheiten der Musik bestens aus. Matthias Weckmann. Es erhob sich ein Streit im Himmel. Dieses musikalische Schlachtengemälde inszeniert die biblische Geschichte vom Kampf zwischen Erzengel Michael und dem Drachen. Schnelle, repetierende Töne imitieren das Schlagen von Schwertern. Ständige Tempo- und Taktwechsel erzeugen dramatische Spannung. Posaunen tönen wie im Gefecht. Sängerinnen und Sänger müssen textverständlich interpretieren.
3: Und es hat ausgeworfen der große Drache.
2: Die Mitglieder vom Europäischen Hanse-Ensemble sind im Getümmel zu hören. Mit Stimmen frei von verschleierndem Vibrato erzählen sie die Geschichte. Alle Beteiligten sind mit den Besonderheiten der Klangsprache vertraut. Nur so kann diese Musik wirken. Manfred Cordes hat auch rein instrumentale Musik ins Programm aufgenommen. Diese reizvolle Sonata für zwei Geigen, Viola da Gamba und Basso Continuo von Dietrich Becker, stammt aus der Sammlung Musikalische Frühlingsfrüchte. Dietrich Becker, Jahrgang 1623, war Komponist und Sologeiger der Hamburger Ratskapelle. Becker, Selle, Weckmann, dazu Hieronymus und Jakob Praetorius, Johannes Schob und Christoph Bernhard. Manfred Cordes verbindet die Stücke der damals wichtigsten Hamburger Komponisten zu einem überzeugenden Konzept. Die Aufnahme entstand nicht in Hamburg, sondern in der neuen Kirche Göteborg. Im Rahmen eines internationalen Forschungsprojekts wurde dort ein Instrument im Stil des berühmten Orgelbauers Arp Schnitker gebaut und im Jahr 2000 fertiggestellt. Die sogenannte mitteltönige Stimmung der Orgel passt perfekt zur Musik des frühen 17. Jahrhunderts. Und das Europäische Hanse-Ensemble zeigt mit diesem Album wieder einmal, dass es im Bereich dieser Musik Maßstäbe setzt.
0: Ulrike Henningsen über Musik aus dem alten Hamburg vom Europäischen Hanse-Ensemble, das neue Album hier bei NDR Kultur. Und daraus hören wir jetzt Thomas Selles Vivat Hamburgum.

Das war Musik aus dem neuen Album vom Europäischen Hanse-Ensemble unter Manfred Cordes. Thomas Selles Vivat Hamburgum. Es lebe Hamburg. Recht hat er. Und jetzt hören wir den ersten Satz des Violinkonzerts C-Dur von Karl Bleyle, über den ein Musikkritiker mal gesagt hat, er schreibe Musik, die den Laien entzückt und die der Kenner mit Vergnügen hört. In diesem Sinne.

0: Das war der erste Satz, gespielt von Lev Gülbart zusammen mit dem Radiosinfonieorchester Pilsen. Hier ist NDR Kultur und wir gratulieren jetzt einem, der seit 50 Jahren die internationale Musikwelt prägt. Er feiert heute seinen 80. Geburtstag. Der Cellist David Geringas. In Vilnius geboren, am Moskauer Konservatorium ausgebildet und mit 24 Jahren die Goldmedaille beim internationalen Tschaikowski-Wettbewerb gewonnen. Das war der Startschuss für eine Weltkarriere. Eine Karriere eines Ausnahmecellisten, der uns unter anderem erzählt hat, wie er eigentlich zum Cello gekommen ist.
1: Mein erster Kontakt mit dem Cello war noch vor der Schule, vor der Kinderschule, wo ich meinen späteren Lehrer gesehen habe mit dem Cello. Er spielte irgendein Stück in dem Konzertsaal vom Gesundheitsministerium, wo wir wohnten. Das hat sicherlich auf meine Mutter einen Eindruck gemacht, weil sie hat mich dann in der Musikschule zu ihm gebracht, als ich 6 war. Und man hat mir gesagt, ich werde Cello spielen. So, weil meine Brüder schon Klavier und Violine gespielt haben. Dann wurde sozusagen an ein Familientrio gedacht. Also meine Mutter, ihr Traum war es, dass alle Kinder unbedingt Musiker werden oder Musikinstrumente spielen, weil sie hat diese Möglichkeit selbst nicht wahrnehmen können, weil ihre Mutter sehr früh gestorben ist und sie musste ihre 3 Geschwister versorgen und ihr Leben hat sich total verändert. Aber sie war sehr musikalisch und hat alles getan, dass wir Musiker werden und sie hat es geschafft und teilweise, sagen wir, erfolgreich.
0: Ja, das kann man so sagen. International ist Geringas als Solist, Dirigent und Pädagoge gefragt. Und er war auch Solocellist des damaligen NDR-Sinfonieorchesters. Er hat sich immer wieder für die Musik des 20. und 21. Jahrhunderts eingesetzt. Und wer ihn musikalisch noch geprägt hat, worauf es ihm beim Musikunterricht immer ankam, das können Sie in einer ganzen Sendung der Reihe Welt der Musik auf ndr.de/kultur hören. Und hier gibt's jetzt Brahms Cellosonate mit David Geringas, die Nummer 2 F-Dur, zusammen mit Tatjana Schatz.

Musik aus dem Fantasy- und Action-Spektakel Dragonheart. Und weiter geht's mit einer Komposition von der englischen Komponistin, Schriftstellerin und Frauenrechtlerin Ethel Smyth. Wir hören den dritten Satz ihrer Serenade für Orchester D-Dur mit dem Orchestre de Chambre de Lausanne.

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1: Um 16 Uhr mit Klaas Christoffersen. Thorsten Frey ist neuer Fraktionschef der Union. Er wurde in einer Sondersitzung nach Fraktionsangaben mit 91,9% der Stimmen gewählt. Die Sitzung läuft noch. Aus Berlin Katrin Aue.
2: Es ist ein deutliches Votum für Thorsten Frey. Dann doch. Zuvor war gemutmaßt worden, dass viele Abgeordnete von CDU und CSU ihre Kritik an den jüngsten Personalentscheidungen des Kanzlers über ein Nein zu Thorsten Frey zum Ausdruck bringen könnten. Nun gab es doch breite Zustimmung. Das gibt dem ehemaligen Kanzleramtschef Frey Rückendeckung für seinen neuen Job. Damit ist auch die Nachfolge von Jens Spahn an der Fraktionsspitze geklärt. Schon am Mittag hat Bundespräsident Frank-Walter Steinmeier die Veränderungen im Kabinett besiegelt. Verkehrsminister Patrick Schnieder wurde verabschiedet. Für ihn übernimmt Steffen Bilger, bislang parlamentarischer Geschäftsführer der Unionsfraktion. Zudem ist Nina Waken von der Spitze des Gesundheitsministeriums in die Chefposition im Kanzleramt gewechselt. Ex-CDU-Generalsekretär Carsten Linnemann wiederum ist jetzt Bundesgesundheitsminister.
1: Die Bundesregierung hat zwei neue Gesetze auf den Weg gebracht mit dem Ziel, die Energiepolitik zu reformieren. Die Kürzungen fallen weniger stark aus als ursprünglich von Wirtschaftsministerin Reiche geplant. Künftig sollen Preisgarantien für den ins Netz eingespeiste Strom von neuen Solaranlagen wegfallen. Außerdem sollen Windkraftanlagen und Solarparks nur noch da gebaut werden, wo man sie braucht. Aus Berlin Lissi Kaufmann.
3: Bislang ist es so, dass in bestimmten Gebieten zu bestimmten Zeiten plötzlich zu viel Strom produziert wird, zum Beispiel wenn es sehr viel Wind gibt. Und dann müssen die Anlagen vorübergehend abgeschaltet werden, damit die Netze nicht überlastet werden. Und die Betreiber, die bekommen dann in dieser Zeit trotzdem Geld für ihre Anlagen, und zwar vom Staat. Und die Bundesregierung will jetzt eben verhindern, dass genau dort weitere neue Anlagen in Betrieb gehen, die dann alle für die Abschaltung bezahlt werden. Deshalb soll es in solchen Gebieten künftig weniger Entschädigung geben.
1: Die Feuerpause zwischen den USA und dem Iran ist offenbar beendet. Die US-Regierung meldet abgefangene Raketen aus dem Iran. Zudem haben die USA und Saudi-Arabien gemeinsam Luftangriffe auf Ziele im Irak geflogen. Die sogenannten Volksmobilisierungskräfte teilten mit, mindestens 20 ihrer Kämpfer seien getötet worden, mehr als 30 weitere hätten Verletzungen erlitten. Die Volksmobilisierungskräfte sind ein Verbund von paramilitärischen Einheiten und werden von den iranischen Revolutionsgarden unterstützt. In den spanischen Waldbrandgebieten hat sich die Lage etwas stabilisiert. Entwarnung geben die Behörden aber noch nicht, da eine neue Hitzewelle erwartet wird. Aus Madrid, Anna Mund.
4: Temperaturen von bis zu 42 Grad sowie eine sinkende Luftfeuchtigkeit könnten die Löscharbeiten erschweren oder die Flammen erneut anfachen. Derweil kehren tausende Menschen in den Gebieten rund um die spanische Hauptstadt nach und nach in ihre Häuser und Wohnungen zurück. Die Waldbrände haben vor allem die Provinz Avila westlich von Madrid sowie die benachbarten Regionen Madrid und Toledo schwer getroffen. Allein in Avila wurde nach vorläufigen Schätzungen eine Fläche von knapp 50.000 Hektar zerstört. Das entspricht fast der Fläche des Bodensees.
1: Der Deutsche Fußballbund geht auf Konfrontationskurs mit der FIFA. DFB-Präsident Neuendorf kritisiert die Pläne von FIFA-Chef Infantino, Investoren an den kommerziellen Rechten der Fußball-WM zu beteiligen. Aus der Sportredaktion Christian Michel.
5: Bernd Neuendorf kritisierte vor allem das Vorgehen der FIFA. Als Mitglied des FIFA-Councils sei er über die Pläne im Vorfeld nicht informiert worden. Stattdessen hätten die Mitglieder erst aus den Medien davon erfahren. Auch inhaltlich lehnt der DFB-Präsident den Einstieg von Investoren bei der Fußball-WM ab. Der Fußball dürfe nicht zum Spielball von Investoren werden, sagte Neuendorf. Sonst drohe der Sport seine Akzeptanz bei Fans und Gesellschaft zu verlieren. Auch die UEFA hatte die Pläne bereits scharf kritisiert. Gemeinsam mit den 55 UEFA-Verbänden will der Europäische Fußballverband nun zeitnah über eine gemeinsame Reaktion beraten.
1: Der irische Musiker und Oscar-Preisträger Glenn Hansard ist tot. Der 56-Jährige kam bei einem Motorradunfall in Dublin ums Leben. Hansard war 2008 als Mitkomponist und Interpret des Titels Falling Slowly aus dem Film Once mit dem Oscar für den besten Song ausgezeichnet worden. Das waren die Nachrichten. Das Wetter in Norddeutschland: viel Sonne bei 26 bis 34 Grad. Nachts überwiegend klar bei Tiefstwerten von 21 bis 16 Grad. Morgen längere Zeit sonnig, vermehrt Wolken, Schauer und teils kräftige Gewitter. 23 Grad auf Amrum bis 37 Grad in Braunschweig. Es ist 16.05 Uhr.
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6: Wir sprechen in dieser Stunde über einen Traumjob, dem der Buchhändlerin oder des Buchhändlers.
7: Buchhandlungen sind einfach Treffpunkte und kulturelle Magneten, gerade in kleinen Orten. Hier kommen die Leute auch, um sich zu treffen, um die neuesten Neuigkeiten irgendwie zu erfahren. Und es würde etwas fehlen, wenn es diesen Laden hier nicht geben würde.
8: Buchhändler, die das aus Idealismus auch gemacht haben, die können irgendwann nehmen und finden aber natürlich auch niemanden, der diesen Laden übernimmt, weil jeder ökonomisch denkende Mensch übernimmt 2026 keine Buchhandlung.
9: Allein wenn man dann sich mit einem Kunden oder mit einer Kundin halt über ein Buch austauscht, und man da einfach so direkt connected und so diese Freude einfach auch von den Menschen spürt. Das ist wirklich unbeschreiblich. Es sind so Kleinigkeiten, aber für mich ist es echt schon so, glaube ich, das Nonplusultra, ja.
6: Tja, trotz der Krise und gegen jede Vernunft, Buchhändlerin oder Buchhändler werden. Darüber spreche ich gleich mit der Erfolgsautorin und Buchhändlerin Petra Hartlieb.

So munter geht's hier los in dieser Stunde. Oliver Davis Konzert für Violine und Streicher, Arco war das. Wir haben den ersten Satz gehört, gespielt von Carenza Peacock zusammen mit dem Royal Philharmonic Orchestra unter Paul Bateman. Und wir bleiben in Großbritannien, springen aber einfach mal 200 Jahre zurück in die Zeit von Samuel Wesley. Wir hören den ersten Satz seiner Sinfonie Es-Dur.

0: Das waren die London Mozart Players hier bei NDR Kultur. Der Buchhandel steckt in der Krise, nicht nur, weil die Menschen weniger Bücher direkt im Laden kaufen, sondern auch, weil es immer weniger Menschen gibt, die überhaupt Buchläden übernehmen möchten. Warum der Job des Buchhändlers oder der Buchhändlerin zwar hart, aber vor allem wunderschön ist, das erzählt bei uns jetzt die Bestseller-Autorin Petra Hartlieb, die vor über 20 Jahren eine Buchhandlung in Wien übernommen hat und nebenbei auch noch sehr erfolgreich Bücher schreibt über ihre Branche und ihren kleinen Laden. Meine wundervolle Buchhandlung heißt ihr erster Roman aus dem Jahr 2013 über diese Buchhandlung. Und da gibt es jetzt auch schon mehrere Fortsetzungen. Ich habe vor der Sendung mit ihr über ihre Entscheidung gesprochen, seinerzeit den Job als Pressereferentin und Literaturkritikerin aufzugeben und Buchhändlerin zu werden. War das Zufall, habe ich gefragt, oder ein Herzensprojekt?
1: Das war auf jeden Fall ein Herzensprojekt, aber es war natürlich auch Zufall. Also ich habe ja in Hamburg gelebt, ich habe ja auch für den NDR damals gearbeitet, für NDR Info. Und ich habe aber nebenbei in einer kleinen Buchhandlung gejobbt. Und das hat mir großen Spaß gemacht und ich habe einfach gemerkt, ich kann das. Die Leute mögen mich, trotz meines österreichischen Dialekts mitten in Hamburg. Und ich konnte einfach wahnsinnig gut Geschichten erzählen. Und das hat mir einfach riesen Spaß gemacht. Und mein Mann, muss ich jetzt dazu sagen, der ist wirklich gelernter Buchhändler. Also der hat eine Lehre gemacht, eine Ausbildung und hat dann lange als Buchhändler gearbeitet, bevor er dann im großen Hamburger Verlag gearbeitet hat. Und das war eigentlich immer so ein Traum von uns, uns irgendwie selbstständig zu machen. Und das waren einfach so, ja, so Spinnereien, wenn man am Abend beim Glas Wein zusammensitzt und noch jung und voller Elan ist und sich denkt, was könnten wir denn doch machen im Leben?
0: Es scheint sich ja doch ausgezahlt zu haben, wenn Sie das schon seit über 20 Jahren jetzt machen. Sie haben gesagt, Ihr Talent damals war, Geschichten zu erzählen. Heißt, Sie haben die Bücher gelesen und dann die so blumig sozusagen an den Mann, an die Frau gebracht. Das war das Geschichtenerzählen, was Sie meinen, oder?
1: Genau, das war das Geschichtenerzählen. Einfach so begeistert sein von dem Produkt, das ich verkaufe, also sprich einer Geschichte, eines Themas, dass ich es schaffe, in einem kurzen Gespräch die Begeisterung überspringen zu lassen, sodass jemand dann sagt, boah, das kenne ich zwar nicht, aber wenn Sie das so toll finden oder so toll erzählen, dann will ich das jetzt auch lesen.
0: Das klingt ganz wunderbar und man möchte selbst sofort in einer Buchhandlung arbeiten, aber ist das wirklich der Alltag? Ist das Ihr täglich Brot?
1: Sagen wir mal so, das ist ein großer Teil unser täglich Brot, weil das ist das, was Buchhandlungen in unserer Größe ausmacht. Also wir arbeiten ja, Sie müssen sich das vorstellen, unsere wundervolle Buchhandlung, wie sie bei uns immer heißt, das hat heiße 60 Quadratmeter. Da stehen aber immer mindestens drei Buchhändlerinnen für Sie bereit und dann noch hinter den Kulissen natürlich jemand, der die andere Arbeit macht, die nicht so fancy ist, wie Bücher auspacken, Ware übernehmen, Bücher wieder zurückschicken und so weiter. Also sozusagen das Besondere an unserer Buchhandlung ist einfach, dass wir alle extrem viel lesen und dass wir uns die Zeit nehmen, das perfekte Buch für den Kunden oder für die Kundin rauszufinden, im Gespräch. Also natürlich gibt es bei uns auch genug Menschen, und das ist auch wichtig, die einfach reinkommen und vom Stapel die neue Donna Leon nehmen und bezahlen und wieder gehen, weil man kann sich das gar nicht leisten, so viel zu reden. Aber die Leute kommen auch wirklich deswegen zu uns und ich glaube, da sind wir nicht alleinstehend im deutschsprachigen Raum, kommen zu uns, weil sie wissen, okay, die eine Mitarbeiterin hat ungefähr meinen Geschmack, die andere Mitarbeiterin, dann gibt es jemanden, der fragt, was hat denn Ihr Mann zuletzt gelesen, weil wir haben so einen ähnlichen Geschmack. Das ist alles sehr persönlich bei uns.
0: Wie viel Idealismus braucht man? Der Alltag ist ja zum Teil auch schwerer geworden in Buchhandlungen. Sie haben eine unabhängige Buchhandlung. Ich stelle mir vor, das ist nicht unbedingt auch immer leicht.
1: Wenn Sie mir damals vor 20 Jahren, als mein Mann und ich diese Buchhandlung quasi aus dem Nichts gegründet haben, wenn Sie mir damals gesagt hätten, wie viel ich in den nächsten 5 Jahren arbeiten muss, hätte ich einfach gesagt, nein, das kann man nicht machen. Das ist völlig unmöglich. Also was wir einfach in diesen ersten Jahren aufbaumäßig mit quasi keinem Personal, mit einem kleinen Kind im Gepäck, mit eigentlich keinem Geld im Hintergrund, also was wir da gearbeitet haben, einfach an Stunden, das ist unvorstellbar. Und ich glaube, deswegen braucht man Idealismus. Und jetzt dieses ganze Ökonomische vielleicht noch kurz anzuteasern. Ich sage es jetzt einfach und alle können es hören im deutschsprachigen Raum. Mein Mann und ich nehmen uns seit 20 Jahren ungefähr das Gleiche aus der Buchhandlung raus, weil mehr ist einfach nicht drinnen. Das heißt, da hören Sie schon, man braucht viel Idealismus, weil reich wird man nicht mit so einem Laden.
0: Ja, Sie lieben es zu lesen, sie lieben es aber auch zu schreiben und haben ja tatsächlich sogar noch Zeit gefunden, Romane über die Buchhandlung zu schreiben, die dann auch noch Bestseller werden. Wie teilen Sie Ihre Zeit zwischen der Buchhandlung und Ihrem Schreiben auf?
1: Das hat sich natürlich auch im Laufe der Jahre verändert. Als ich das Buchhandlungsbuch damals geschrieben habe, also meine wundervolle Buchhandlung, das war eben vor 10 Jahren und das war eins der ersten Bücher, wo es so um dieses Traumland Buchhandlung geht. Und dass das so ein Riesenerfolg wird, das hat ja irgendwie keiner geahnt. Also das hat auch der Verlag nicht geahnt und ich natürlich nicht. Und dieses Buch habe ich einfach wirklich neben der Arbeit geschrieben. Also am Abend, am Nachmittag, ich sage immer, meine ersten Bücher habe ich, glaube ich, am Klo geschrieben, weil ich kann mich eigentlich nicht mehr genau erinnern, dass ich mir da Zeit genommen hätte. In dem Augenblick, wo du dann mal ein Buch geschrieben hast, was auch ein ökonomischer Erfolg natürlich ist, haben wir natürlich versucht, dieses ganze System Hartliebs Buchhandlung neu aufzustellen. Das heißt, im Grunde ist es ein einfaches Rechenstück. Wir haben ungefähr 1,5 Angestellte mehr. Dafür bin ich nur noch 2 Tage in der Woche in der Buchhandlung und muss aber sozusagen mit dem Schreiben und mit Lesereise und so weiter Geld verdienen, weil wir ja, wie gesagt, von irgendwas ja leben müssen. Das heißt, ein Teil des Familieneinkommens oder mehr oder weniger inzwischen fast die Hälfte wird von mir durch mein Bücherschreiben erwirtschaftet und deswegen habe ich natürlich auch dann aber die Möglichkeit, nicht da zu sein und viele Dinge im Laden zu übergeben und ich bin dann halt die Coole, die am Samstag da ist und Geschichten erzählt, aber ich kümmere mich um diesen ganzen Backoffice-Kram zum Beispiel gar nicht mehr und habe viele von diesen administrativen Dingen komplett abgegeben, sonst wird das natürlich nicht gehen.
0: Es ist ja nicht einfach und es wird auch nicht leichter. Gibt es auch in Österreich ein Sterben von den kleinen unabhängigen Buchhandlungen wie hier?
1: Ja, es gibt auf jeden Fall eine große Krise, die ist natürlich bei uns auch spürbar. Es machen viele zu. Es gibt jetzt, glaube ich, nicht so ein richtiges Sterben. Es sind eher dann so Nachfolgeprobleme, also sprich die alten Buchhändler, die das aus Idealismus auch gemacht haben, die können irgendwann nicht mehr und finden aber natürlich auch niemanden, der diesen Laden übernimmt, weil jeder ökonomisch denkende Mensch übernimmt 2026 keine Buchhandlung. Also die Zeit, wo man eine Buchhandlung quasi, wenn man aufgehört hat, verkaufen konnte, also sprich Geld dafür bekommen hat, dass du den Kundenstamm und dieses ganze Eingesessene verkaufst, das ist lange vorbei. Man muss froh sein, wenn man einen Nachfolger findet, der das mit dem gleichen Idealismus macht, wie du das gemacht hast.
0: Also unbedingt den kleinen Buchladen um die Ecke immer weiter stärken und besuchen. Für unser Thema Traumjob Buchhändlerin sind Sie heute die perfekte Botschafterin gewesen. Vielen Dank, Petra Hartlieb. Sie führen eine Buchhandlung in Wien und schreiben Romane darüber. Meine wundervolle Buchhandlung, immer weiter Fortsetzung. Wir freuen uns auf das nächste und ich sage Dankeschön.
1: Ich danke. Liebe Grüße nach Hamburg.

möchte man doch im Schatten unter einem Baum sitzen und in eine weite Landschaft gucken. Das war Antonín Dvořáks Slawischer Tanz Nummer 4 in einer Fassung für Orchester mit dem Royal Scottish National Orchestra unter Neeme Järvi. 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

Michael Glinkas Ouvertüre D-Dur mit dem BBC Philharmonic Orchestra unter Wassily Sinaisky. Hier ist NDR Kultur. 150 Jahre gibt es jetzt die Bayreuther Festspiele. Ausgerechnet für dieses Jubiläumsjahr musste Intendantin Katharina Wagner eine unangenehme Sparentscheidung treffen. Der ursprünglich szenisch geplante Ring wird nur halb konzertant gespielt

0: nichts zu suchen hätte. Da könnte, da müsste doch mehr möglich sein, denke ich mir den ganzen Abend über, während pausenlos alte Bühnenfotos von Bayreuther Ringinszenierungen zu schlierigen Mustern verquirlt werden.
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0: Dann und wann, aus schleierhaften Gründen, ploppt auch mal ein Foto aus dem Oberstufengeschichtsbuch auf. Ist das Kaiser Wilhelm? Und warum kommt Hitler gerade jetzt? Aber da, Thomas Mann, nur leicht verpixelt. Der Schriftsteller blickt besorgt, während Sieglinde sich in ihren Zwillingsbruder verliebt. Ha, dazu fällt mir was ein. Thomas Mann hat die Novelle Welsungenblut geschrieben, in der kommt die Geschwisterliebe aus der Walküre vor. Hat sich die KI also doch was gedacht? Oder der Kurator? Oder war das jetzt Zufall? Aber da hat der Bilderbrei schon längst wieder dreimal geblubbert. Ach, das fühlt sich alles so egal an. Dieser Farbstrudel ist so random.

Die Sänger müssen alle dieselben zerrupften schwarz-grauen Flügelkostüme tragen. Es gibt nur minimale Interaktion, dafür endloses Rumgestehe. Klaus-Florian Vogt, der an allen vier Abenden die wichtigste Tenorpartie singt, liefert einen hochachtbaren Siegmund ab. Zwar ist der frühere Glanz etwas verblasst, aber er ist mühelos präsent. Und bei Vogt kann man tatsächlich den Text verstehen. Die großartige Camilla Nylund als Brünnhilde erwischt zunächst keinen optimalen Start. Aber nach und nach kommt sie emotional rein in die Rolle. Sehr berührend ist dann der Abschied von Wotan im dritten Akt. Der wird von Michael Volle gesungen. Stimmlich scheint dieser Mann ganz einfach nicht zu altern. So wunderbar rund, voluminös und geschmeidig klingt das. Eine fantastische Leistung. Dirigent Christian Thielemann ist durch und durch Romantiker und ein Meister der Dynamik. Seine Lautstärkenregie kennt flackernde Crescendi auf kürzester Strecke, aber auch ganz allmähliche, weiträumige Steigerungen, die einen unentrinnbaren Sog ausüben. Musikalisch wieder ein starker Abend.

Gestern hatte der zweite Teil des Rings Premiere in Bayreuth, die Walküre. 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Hier ist NDR Kultur und wir hören jetzt Musik aus dem Film Chérie, gespielt vom London Symphony Orchestra, dirigiert vom Komponisten Alexandre Desplat.

0: James Hunter, Strange but True, hier bei NDR Kultur. Orte, an denen Kunst auf Menschen trifft. Kunst, die sie zum Denken, zum Diskutieren anregt, sie vielleicht auch irritiert oder einfach begeistert. Solche Orte möchte der Verband der Kunstmuseen, Galerien und Kunstvereine in Mecklenburg-Vorpommern auszeichnen. Mit einem Wettbewerb, dem Kunst-Heute-Preis für Kunstvermittlung. Bewerben können sich Institutionen und Einzelpersonen ab sofort bis zum 20. August und dotiert ist der Preis mit 5.000 Euro. In Neunkirchen auf Rügen bin ich mit Susanne Burmeester verbunden, Vorständin von Kunstorte Mecklenburg-Vorpommern. Hallo.
1: Hallo, Frau Westlake.
0: Ich bin ja wahnsinnig gerne in Mecklenburg-Vorpommern und finde, dass es sowieso immer eine Reise wert ist, aber auch und gerade wegen der vielen überraschenden Kunstorte. Da müssten Sie ja eigentlich aus dem Vollen schöpfen können, oder?
1: Das können wir, und die Kunstszene in Mecklenburg-Vorpommern zeichnet sich dadurch aus, dass interessante Leute oft an versteckten Orten einfach kontinuierlich ihr Kunstprogramm entwickeln. Darauf zielt auch ein bisschen der Preis, den wir für innovative Formate der Kunstvermittlung jetzt gemeinsam mit Kulturforum Pampiner Hof ausgelobt haben, der alle 2 Jahre vergeben werden soll. Und in diesem Jahr ist es eben wieder soweit.
0: Ja,
1: und
0: wunderbar.
1: Wir fordern ja dazu Institutionen und Einzelpersonen auf, interessante Orte vorzuschlagen.
0: Ja.
1: Das ist jetzt nochmal das erweiterte Netz. Wer war irgendwo, wo es besonders interessante Orte gibt, interessante Programme, wo neue Zielgruppen angesprochen wurden, wo es irgendwie Beteiligungsformate gibt, die sonst nicht üblich sind. Also es geht, glaube ich, vor allem um all jene Personen oder Orte, die etwas tun, was jenseits der Institutionen stattfindet.
0: Das also heißt, die Institutionen können sich nicht selbst bewerben, sondern wenn ich da war zum Beispiel, könnte ich sagen, das wäre mal was, da sollte man mal einen Preis verleihen.
1: Ganz genau. Ja. Ganz genau so funktioniert das, mit einer kurzen schriftlichen Begründung an den Vorstand unseres Verbandes, und dann wird eine Fachjury später darüber entscheiden.
0: Also Sie legen Wert auf neuartige Formate, auf ansprechende Vermittlung. Da kann man sich natürlich die unterschiedlichsten Konzepte vorstellen. Was möchten Sie, können Sie es ein bisschen noch eingrenzen?
1: Ja, klassisch ist ja, man eröffnet eine Ausstellung zeitgenössischer Kunst, es gibt eine fachlich fundierte Einführungsrede und dann gibt es eine Laufzeit. Und wir haben aber festgestellt, dass das oft nicht ausreicht, aber auch andererseits, dass Kunst eben auch viel mehr kann. Kunst schafft ja immer einen Ort, wo man in den Austausch kommen kann, als eine Plattform für Begegnungen, kann neue Perspektiven eröffnen. Und das müssen wir aber anders aktivieren als mit diesem, ich sag mal, Top-Down-Format, wo jemand Kluges vorne etwas erzählt und das Publikum zuhört. Und da gibt es eben, manchmal sind das ungewöhnliche Orte, also man geht in irgendwelche Ruinen oder man bespielt teilsanierte Häuser und versucht die Leute dort zu erreichen, wo sie leben, in leerstehenden Geschäften zum Beispiel. Oder jemand denkt sich etwas Besonderes aus, neue Zielgruppen einzubeziehen, Kinder und Jugendliche, Menschen über 80 und was auch immer. Da gibt es sehr viele unterschiedliche Angebote und die suchen wir.
0: Also es geht nicht nur um Museen und Galerien, sondern auch sowas wie Schulen, Schulprojekte, vielleicht auch Unternehmen, die sich da engagieren.
1: Genau, das ist speziell, das hat auch mit der Situation in Mecklenburg-Vorpommern zu tun, aber dass es eben nicht nur die sind, die schon wissen, wie es geht oder die institutionell eingebunden sind, sondern dass wir das auch wertschätzen wollen, dass es eben oft in Schulen neue Ideen entwickelt werden oder auch Künstlerinnen und Künstler sich etwas überlegen zu den Tagen der zeitgenössischen Kunst, zu Kunst heute, sich mit anderen zusammenschließen, Führungen anbieten, in ihren Ateliers besondere Veranstaltungen durchführen und eben auch Unternehmen, die sich da engagieren und regelmäßig Künstlerinnen und Künstler einladen und bestimmte Veranstaltungen durchführen.
0: Wenn ich jetzt jemanden vorschlagen möchte, was muss ich tun?
1: Wir brauchen eine kurze Begründung. Also wir haben es in der Ausschreibung eingegrenzt auf höchstens 3 Seiten. Es kann auch durchaus kürzer sein. Aber dass man kurz sagt, was hat man dort erlebt, was ist interessant und warum möchte man die Institution oder die Person vorschlagen.
0: Wenig Aufwand und viel Erfolg vielleicht. 5.000 Euro dotierter Preis, das ist doch was Feines. Susanne Burmeester ist Vorständin von Kunstorte e.V. und hat uns hier gute Informationen gegeben zur Ausschreibung des Preises für Kunstvermittlung. Der Bewerbungsschluss ist der 20. August. Vielen Dank.
1: Vielen Dank.

Robert Schumanns Ouvertüre für Orchester mit dem NDR Elbphilharmonieorchester, dirigiert von Volker Schmidt-Gertenbach. Der langjährige Chefdirigent des Göttinger Symphonieorchesters ist jetzt im Alter von 84 Jahren verstorben. Von 1968 an prägte er 21 Jahre lang das Orchester, erst als stellvertretender und dann als Chefdirigent. In dieser Funktion erhöhte er erstmal die Anzahl der jährlichen Konzerte, weil die Nachfrage so hoch war. Er hat Jugendkonzerte veranstaltet und Gesprächskonzerte mit zeitgenössischen Werken. Und ihm ist es zu verdanken, dass viele renommierte Solistinnen und Solisten in Göttingen aufgetreten sind. Zum Beispiel Wilhelm Kempf, Alfred Brendel, Martha Argerich, Gidon Kremer und viele andere. Außerdem hat er viele Konzertreihen ins Leben gerufen in unterschiedlichen norddeutschen Städten. Und er ist als Dirigent durch die Welt gereist. Sie hören NDR Kultur jetzt mit dem Ensemble Musica Alta Ripa, mit Georg Philipp Telemanns Orchestersuite E-Dur für Oboe d'Amore.

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1: Um 17 Uhr mit Klaas Christoffersen. Thorsten Frey ist neuer Fraktionschef der Union. Er wurde in einer Sondersitzung nach Fraktionsangaben mit 91,9% der Stimmen gewählt. Die Sitzung läuft noch. Aus Berlin, Katrin Aue.
2: Es ist ein deutliches Votum für Thorsten Frey. Dann doch. Zuvor war gemutmaßt worden, dass viele Abgeordnete von CDU und CSU ihre Kritik an den jüngsten Personalentscheidungen des Kanzlers über ein Nein zu Thorsten Frey zum Ausdruck bringen könnten. Nun gab es doch breite Zustimmung. Das gibt dem ehemaligen Kanzleramtschef Frey Rückendeckung für seinen neuen Job. Damit ist auch die Nachfolge von Jens Spahn an der Fraktionsspitze geklärt. Schon am Mittag hat Bundespräsident Frank-Walter Steinmeier die Veränderungen im Kabinett besiegelt. Verkehrsminister Patrick Schnieder wurde verabschiedet. Für ihn übernimmt Steffen Bilger, bislang parlamentarischer Geschäftsführer der Unionsfraktion. Zudem ist Nina Waken von der Spitze des Gesundheitsministeriums in die Chefposition im Kanzleramt gewechselt. Ex-CDU-Generalsekretär Carsten Linnemann wiederum ist jetzt Bundesgesundheitsminister.
1: Die Bundesregierung will die Energiewende reformieren und effizienter gestalten. Dafür sind auch Kürzungen bei der Förderung von kleinen Solaranlagen auf dem eigenen Hausdach geplant. Aus Berlin, Lissy Kaufmann.
3: Wirtschaftsministerin Katharina Reiche spricht von einem Paradigmenwechsel. Der Ausbau der Erneuerbaren soll weitergehen, aber kosteneffizienter. Das heißt, der Bund kann sparen. Betreiber von Anlagen wiederum müssen mit weniger Absicherung auskommen. Betroffen sind unter anderem all jene, die sich ab dem kommenden Jahr eine Solaranlage aufs Dach bauen lassen. Wenn sie ihren Strom ins Netz einspeisen, sollen sie dafür künftig keine langfristige Preisgarantie pro Kilowattstunde mehr bekommen. Stattdessen ist eine reduzierte Übergangspreisgarantie geplant, und zwar für maximal 3 Jahre.
1: Als letzter deutscher Autokonzern hat jetzt offenbar auch BMW den Abbau von Arbeitsplätzen angekündigt. Das Unternehmen will bis Ende 2027 weltweit rund 8000 Stellen streichen. Vor allem Jobs in Verwaltung und Entwicklung sollen wegfallen. Die direkte Produktion soll nicht betroffen sein. Der Stellenabbau soll über natürliche Fluktuation sowie ein Abfindungsprogramm auf freiwilliger Basis erfolgen. BMW äußerte sich offiziell zunächst nicht zu den Plänen. Für den Konzern arbeiten weltweit mehr als 150.000 Menschen, die Hälfte davon in Deutschland. In mehreren Ländern Europas kämpfen Feuerwehrleute weiter gegen Waldbrände. Eine neue Hitzewelle könnte die Situation in Spanien und Frankreich erneut verschärfen. Aus der NDR-Nachrichtenredaktion Betül Sarikaya.
4: Nahe Bordeaux ist inzwischen eine Fläche 4-mal so groß wie Paris verbrannt. Die Lage ist laut Feuerwehr stabil, aber noch nicht unter Kontrolle. Eine neue Hitzewelle mit über 40 Grad und starken Winden droht, die Flammen neu zu entfachen. In Spanien nahe Madrid hat sich die Lage etwas beruhigt. Zehntausende dürfen seit gestern Abend in ihre Häuser zurückkehren. Aber auch dort gibt es wegen der neuen erwarteten Hitzewelle keine Entwarnung.
1: In Japan sind mindestens 18 Menschen bei den schweren Erdbeben ums Leben gekommen. Nach Angaben von Ministerpräsidentin Takaichi werden noch Menschen vermisst. Nach ihnen wird weiter gesucht. Das Beben mit der Stärke 7,1 hatte gestern den Südwesten des Landes erschüttert. Besonders betroffen war die Großinsel Kyushu, auf der auch viele Fabriken der Halbleiter- und Autoindustrie ansässig sind. Mehrere Werke haben ihre Produktion gestoppt, um Schäden zu reparieren. Der Deutsche Fußballbund geht auf Konfrontationskurs mit der FIFA. DFB-Präsident Neuendorf kritisiert die Pläne von FIFA-Chef Infantino, Investoren an den kommerziellen Rechten der Fußball-WM zu beteiligen. Aus der Sportredaktion Christian Michel.
5: Bernd Neuendorf kritisierte vor allem das Vorgehen der FIFA. Als Mitglied des FIFA-Councils sei er über die Pläne im Vorfeld nicht informiert worden. Stattdessen hätten die Mitglieder erst aus den Medien davon erfahren. Auch inhaltlich lehnt der DFB-Präsident den Einstieg von Investoren bei der Fußball-WM ab. Der Fußball dürfe nicht zum Spielball von Investoren werden, sagte Neuendorf. Sonst drohe der Sport seiner Akzeptanz bei Fans und Gesellschaft zu verlieren. Auch die UEFA hatte die Pläne bereits scharf kritisiert. Gemeinsam mit den 55 UEFA-Verbänden will der Europäische Fußballverband nun zeitnah über eine gemeinsame Reaktion beraten.
1: Das waren die Nachrichten. Das Wetter in Norddeutschland. Heute Abend heiter und trocken, 25 bis 33 Grad. In der Nacht oft klar bei Tiefstwerten von 21 bis 16 Grad. Morgen heiter, später Wolken, Schauer und zum Teil kräftige Gewitter bei Höchstwerten von 23 Grad auf Sylt bis zu 37 Grad in Göttingen. Es ist 17.05 Uhr.
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6: In Frankreich, Spanien, Portugal brennen die Wälder. Auch eben wurde in den Nachrichten wieder darüber berichtet. Wie müssen Wälder der Zukunft aussehen, um dem Klimawandel besser standzuhalten? Auch hier bei uns im Norden. Darüber spreche ich gleich mit einem, der sich im Wald bestens auskennt. Das ist der Förster und Autor Peter Wohlleben. Schön, dass Sie dabei sind.

Musik aus Leo Delibes Ballettsuite Coppelia, gespielt vom National Philharmonic Orchestra unter Richard Bonning.

0: Prélude, Mazurka und der Vals Lente aus Leo Delibes Coppelia. So beschwingte Musik tut doch gut in diesen Tagen, wo wir in den Nachrichten ja auch schlimme Bilder sehen aus Frankreich, Spanien und Portugal. Da brennen die Wälder lichterloh. Trockenheit, Hitze und Wind, der die Flammen immer wieder anfacht. Wie müssen Wälder der Zukunft aussehen, um dem Klimawandel besser standzuhalten, auch hier bei uns im Norden? Das habe ich vor der Sendung einen gefragt, der sich im Wald bestens auskennt, denn er ist Förster und Autor, Peter Wohlleben. Brände dieses schockierenden Ausmaßes sind ja häufiger geworden in den letzten Jahren. Ist der Klimawandel schuld oder liegt es vielleicht auch an der Struktur der Wälder?
1: Ja, also es ist natürlich der Klimawandel, gar keine Frage, der mit der Trockenheit, die meisten Leute verwechseln das mit Hitze, die Trockenheit ist das Problem, immer mehr Trockenheit also bringt. Aber die Ursache sind brennbare Substanzen und das sind eben diese Nadelwaldplantagen im Süden. Frankreich, vor allem aber auch Spanien und Portugal ist es natürlich auch Eukalyptus, die sehr viel ätherische Öle enthalten, diese Baumarten, und eben super leicht brennen, ganz im Gegensatz zu heimischen Wäldern.
0: Also liegt es gar nicht nur an Klimawandel und Trockenheit, sondern an der Struktur des Waldes?
1: Also es liegt eigentlich zum allergrößten Teil daran. Das ist so ähnlich, als wenn Sie sagen würden, die Leute spielen zu viel mit Streichhölzern und in der Landschaft stehen überall gefüllte Benzinfässer. Wenn man die Benzinfässer entfernt, dann nützen auch die Streichhölzer nichts mehr. Also die brennbare Substanz müsste weg. Und auch im Süden Frankreichs, auch in Spanien, auch in Portugal haben wir von Natur aus fast reine Laubwälder gehabt und die brennen nicht. Man sieht es übrigens auch jetzt bei den Waldbränden, dass überall dort, wo wir noch die alten Eichen haben, ne, das war also im Gegensatz zu uns, wir haben ja mehr Buchenurwälder gehabt, sind es dort mehr Eichenurwälder gewesen. Und überall da, wo noch so Korkeichen, Steineichen und was es alles gibt an Eichenorten, Eichenarten dort steht, wenn wir dort so Art Gürtel um Häuser haben, da stoppt das Feuer häufig.
0: Was müsste also jetzt getan werden, um die Wälder zu stärken? Wie müssen neue Waldstrukturen aussehen?
1: Also wir sollten Wälder von alleine zurückkommen lassen, dort, wo das nicht mehr geht, weil einfach der nächste natürliche Wald mit seinen Samen, mit Eicheln zum Beispiel, so weit weg ist. Da kann man auch pflanzen. Bitte nicht anfangen, mit Ziegen zu beweiden. Das hört man häufig so als Mittel der Wahl, beseitigt brennbare Substanz. Das ist ein bisschen so ähnlich, als wenn ich sagen würde, reiß doch alle Häuser ab, dann gibt es keine Wohnungsbrände mehr. Ziegen weiden das dann bis auf die Steine runter und dann, klar, dann entstehen halt keine Brände mehr oder nur noch sehr viel schwerer. Aber wir müssen das Pferd andersrum aufzäumen. Wir müssen diese Waldstrukturen wieder zurückbekommen. Heimische Laubwälder, die kühlen die Landschaft, das bedeutet weniger Verdunstung. Über heimischen Laubwäldern entstehen mehr Regenwolken, das ist gut erforscht, das wusste übrigens schon Alexander von Humboldt, das ist schon ein paar Jahre her. Und dann kommen diese Kreisläufe wieder in Gang, also wir sollten schleunigst damit anfangen.
0: Gerade hat es ja an der Müritz gebrannt in Mecklenburg-Vorpommern und auch hier waren für nördliche Verhältnisse die Bilder extrem. Mit welcher Struktur von Wald haben wir es hier zu tun?
1: Ja, also auch dort sind halt immer Kiefern beteiligt, in manchen Fällen auch Fichten. Also reine Laubwälder können bei uns von Natur aus praktisch nicht brennen. Es gibt also ganz, ganz wenige Ausnahmen, wenn die halt neben großen Plantagenbränden stehen, dann kann auch mal ein Laubwaldstück mit anfangen zu brennen. Aber grundsätzlich brennen die nicht. Und in dem Fall eben wieder Kiefer beteiligt. Übrigens brennen diese Baumarten besonders leicht, wenn sie noch leben. Man denkt ja häufig, das ist Totholz, ist zu viel Totholz im Wald. Nein, Totholz senkt die Flammentemperatur, weil es häufig voller Wasser gesaugt ist. Es sind die Nadeln mit den ätherischen Ölen. Ne? Also wir müssen uns verabschieden von diesen ortsfremden Nadelbäumen. Leider passiert das immer noch viel zu wenig. Es wird immer noch viel auf Nadelholz gesetzt, anstatt Fichte, Kiefer, jetzt Douglasie oder Lärche. Die brennen aber im Prinzip genauso leicht. Also man sollte das aufhören.
0: Im Harz sind ja glücklicherweise bisher keine großen Brände zu verzeichnen, die den Wald zusetzen. Da sind es eher die Sturmschäden. Wie könnte man da aufforsten? Sind wir da vielleicht sogar schon auf einem guten Weg?
1: Ja, und zwar immer dann, wenn wir nicht aufforsten. Ne? Wir haben uns das jetzt neulich auch von der Waldakademie aus im Harz angeschaut, zusammen mit dem Nationalparkleiter. Und wenn man gar nichts macht, kommen die schönsten Wälder, auch Laubwälder, von ganz alleine zurück. Also im Harz sieht man das auf großer Fläche im Nationalpark. Warum? Weil auch tote Bäume kühlen. Ne? Die werfen Schatten, die beschatten den Boden, die speichern Feuchtigkeit. Und wenn die rausgeräumt werden, also wenn man dann einen Kahlschlag macht, dann ist es nämlich erst ein Kahlschlag, dann steigen die Bodentemperaturen auf bis zu 70 Grad und da verbrennen die kleinen neu gesetzten Bäumchen. Also alles schön liegen lassen, auch wenn es weh tut. Ja, da vergammelt Holz in Anführungszeichen, aber das ist gleichzeitig braunes Gold für den nächsten Wald.
0: Also erstmal alles schön liegen lassen, habe ich jetzt gelernt. Und dann natürlich neue Bäume anpflanzen. Aber die brauchen ja Zeit, bis sie gewachsen sind. Läuft uns die Zeit vielleicht davon?
1: Also ein bisschen läuft uns schon die Zeit davon, aber Pflanzen, davon würde ich heftig abraten, außer in Ausnahmefällen, wenn, wie gesagt, in der Nähe nicht mehr viel ist. Warum? Gepflanzte Bäume haben immer ein beschädigtes Wurzelsystem. Von Natur aus hat zum Beispiel schon ein halb Meter hohes Bäumchen 5 Meter Wurzeldurchmesser. Und das muss man natürlich kappen in der Baumschule, sonst kriegt man die ja gar nicht ausgehoben, geschweige denn gepflanzt. Und diese beschnittenen Wurzeln, die regenerieren sich zwar, aber nicht mehr richtig. Das weiß man übrigens schon seit über 50 Jahren. Diese Bäume wurzeln dann nicht mehr tief. Nicht mehr tief heißt, die bleiben in den oberflächennahen Schichten, die trocknen als erstes aus. Das heißt, wir ziehen damit die nächsten trockenheitsanfälligen Wälder heran. Also bitte einfach von selber wachsen lassen, aus Samen, die die Vögel herbeibringen oder der Wind. Das klappt in aller Regel immer noch sehr gut.
0: Und kann das natürliche Wachstum mit dem Klimawandel überhaupt noch Schritt halten?
1: Bisher ja, also wir wissen nicht, wo diese Grenze überschritten wird, aber bisher klappt es noch überall. Das ist ja mein Lieblingsbeispiel, das kleine Kirschbäumchen aus dem Hamburger Hauptbahnhof, Abschnitt Gleis 14, Abschnitt A bis B. Das haben wir nämlich mal ausbuddeln dürfen, hat die Deutsche Bahn uns erlaubt, nachdem ich das mal in einer Talkshow erwähnt habe. Und das ist für mich, sind das Botschafter, diese Bäume, die in Bahnhöfen wachsen, weil wenn die dort noch wachsen, im heißen Gleisschotter von Hauptbahnhöfen, wo alle Viertelstunde ein ICE drüber donnert, dann schaffen die das schon auch noch im Harz und auf anderen Stellen.
0: Das macht doch Hoffnung. Peter Wohlleben war das im Gespräch hier bei NDR Kultur.

groß und strahlend wie die Sonne heute. Christian Zindings Violinkonzert Nummer 1 A-Dur. Wir haben den ersten Satz gehört, gespielt vom norwegischen Musiker Henning Kraggerud zusammen mit dem Bournemouth Symphony Orchestra unter Bjarte Engeset.

0: Musik aus dem Soundtrack zum Film American Beauty. Hier ist NDR Kultur und uns begleitet heute das Thema Traumjob Buchhändler oder Buchhändlerin schon über den ganzen Tag. Um eine Buchhandlung zu führen, braucht es ja eine gehörige Portion Idealismus. Denn wer ökonomisch denkt, übernimmt in diesem Jahr bestimmt keine Buchhandlung mehr. Das hat in der vergangenen Stunde die Buchhändlerin und Buchautorin Petra Hartlieb gesagt. Und tatsächlich sinkt die Zahl der Buchhandlungen bundesweit seit Jahren. Das zeigen auch die Statistiken des Börsenvereins des Deutschen Buchhandels. Volker Petri ist Geschäftsführer des Landesverbandes Nord und er kennt die Situation im Norden bestens und brennt so leidenschaftlich für Bücher und den Buchhandel, dass er darüber sogar im Urlaub mit uns gesprochen hat. Ich habe ihn vor der Sendung gefragt, ob er da an der Ostsee, wo er gerade weilt, schon eine Lieblingsbuchhandlung gefunden hat.
1: Ja, hier gibt es eine ganze Menge. Ich bin an der Ostseeküste bei Grömitz, da gibt es eine Buchhandlung und in Oldenburg gibt es eine Buchhandlung, Neustadt gibt es zwei Buchhandlungen, da wird es jetzt eine weniger geben Ende des Jahres. Fehmarn gibt es Buchhandlungen, Lübeck ist ein Eldorado für Buchhandlungen, also hier gibt es eine Menge Buchhandlungen in Schleswig-Holstein und vor allen Dingen hier an der Ostseeküste.
0: Das klingt ja, als wäre die Situation im Norden eigentlich noch ganz gut, aber auch hier schließen Buchhandlungen.
1: Genau, also das Thema ist, ja, sie sind noch da, aber es geht ihnen schlecht. Also auf der einen Seite das Thema Kaufzurückhaltung, also sprich, die Leute lesen weniger, kaufen weniger Bücher und auf der anderen Seite die Kostensituation. Wir haben ja eine Übernachtbelieferung und da sind natürlich die Kosten extrem gestiegen. Personalkosten sind gestiegen und durch die Buchpreisbindung haben wir im Prinzip den festen Preis und da kämpfen viele Buchhandlungen wirklich ums Überleben. Und wenn wir uns nochmal die Situation angucken, dass die Inhaber langsam ins Rentenalter kommen, wird es halt auch schwierig, etwas zu übernehmen und davon auskömmlich zu leben, so heißt es ja.
0: Das heißt, die fehlende Nachfolge für Buchhandlungen ist auch ein Riesenproblem.
1: Das ist ein großes Problem. Wir haben eine Quereinsteiger, die gerne Buchhandel machen würden. Thema ist eben, kann man davon, sagen wir mal, ein auskömmliches Leben, also sprich Miete, Essen, Trinken und noch Mitarbeiter bezahlen, das wird halt zusehends schwieriger. Also wir haben da eher eine Veränderung auch nochmal in den Strukturen, also dass man eine Buchhandlung als Liebhaberprojekt macht und das sollte es natürlich nicht sein, sondern man sollte von dem, was man macht, auch existieren können.
0: Würden Sie die Situation als dramatisch bezeichnen?
1: Ja, als dramatisch.

0: Also ich habe immer ein bisschen Sorge, dass die flächendeckende Versorgung mit Literatur und guten Büchern auf dem Land als erstes wegfällt. Und wenn wir dann Orte sehen mit 10.000 Einwohnern ohne Buchhandlung oder 20.000 ohne Buchhandlung, das wird dann schon schwierig, auch von Sichtbarkeit und Erreichbarkeit von Literatur.
1: Und wenn wir jetzt verhindern wollen, dass sowas passiert, also dass wirklich in jedem zweiten Ort keine Buchhandlung mehr ist, was müsste passieren, damit die Situation so stabil bleibt, wie sie im Moment noch ist?
0: Also auf jeden Fall nochmal den Aufruf an alle, die jetzt Ihnen lauschen und uns lauschen, zu sagen, wenn ihr in Urlaub fahrt oder irgendwie frei habt, jetzt kauft Bücher, lest Bücher, lest Bücher mit euren Kindern. Das kann ich bei meinen Kindern auch gerade sehen. Ganz, ganz wichtig, wischen und blättern können sie alle von Anfang an und fördern sie das Blättern in Büchern bei Kindern und stärken sie Leseförderung und gönnen sich selbst mal ein gutes Buch, gerade in der ruhigen Zeit und nehmen sich das mal vor. Und auf der anderen Seite eben auch nochmal der Aufruf an den Immobilienbesitzer und auch Städte zu gucken, wenn wir keine Buchhandlung haben oder eine Buchhandlung vor Ort haben, die das kulturelle Leben ja auch vor Ort belebt. Wie können wir sie unterstützen? Können wir da irgendwie Unterstützung leisten in Form von etwas günstigeren Mieten oder anderen Formen von Unterstützung? Das wäre halt super, weil dann haben wir die Chance, die nächsten 5 Jahre gut zu überstehen und die Städte auch attraktiv zu halten, dass weiterhin Menschen in die Innenstädte kommen, um einzukaufen.
1: Denn wenn nichts passiert, was glauben Sie, wie könnte die Buchhandlungslandschaft dann in 10 Jahren aussehen?
0: Und dann haben wir wahrscheinlich große Filialisten, die mit einem Zusatzangebot Spielwaren und Büchern existieren. Und wir werden den ganzen, oder was heißt den ganzen, werden wir natürlich nie verlieren, aber werden einen Großteil der unabhängigen Buchhandlung verlieren, die jetzt dafür stehen, dass Leseförderung vor Ort, lokale Netzwerke vor allen Dingen existieren und auch belebt werden. Und wir werden eben auch viele unabhängige Verlage nicht mehr haben, Themen, die wir darüber entdecken können, Autoren, die wir darüber entdecken können, nicht mehr haben. Und das ist dann eher das Thema Mainstream. Wir haben das Thema als Gesellschaft, wir müssen uns mit Vielfältigkeit auseinandersetzen und das ist eigentlich durch eine reiche Buchhandels- und Verlagsstruktur gewährleistet. Und wenn wir an die Wahlen im Herbst denken, wird für die Gesellschaft sich einiges entscheiden, in welche Richtung wir gehen wollen.
1: Unser Thema heute ist ja Traumjob, Buchhändler, Buchhändlerin. Wenn ich das jetzt höre und mich trotzdem entscheide, eine Buchhandlung übernehmen zu wollen, was müsste ich mitbringen?
0: Ach, eigentlich müssen Sie Enthusiasmus mitbringen. Ich habe vor 45 Jahren angefangen, im Buchhandel zu arbeiten. Da habe ich gelernt, in einer ganz kleinen Buchhandlung. Ich habe mich nicht getraut, Kinderbücher zu verkaufen. Ich habe mich nicht getraut, zu telefonieren. Und dann ist übergesprungen. Ich habe zwar gerne Bücher gelesen, und dann ist aber der Funken übergesprungen. Mit Menschen interagieren, Bücher verkaufen. Habe damals mit brennender Geduld von Skameter, das war damals ein großer Renner, ist heute noch ein tolles Buch über Pablo Neruda und seinen Postboten, 60 Mal verkauft in einer Kleinstadt mit 18.000 Einwohnern. Das hat mich einfach begeistert, hat mir gezeigt, wie man an Menschen herangehen kann, die mit Inhalten begeistern kann. Und ich glaube, wenn wir das haben, dann ist es sowas wie, man geht durch die Stadt und sagt, guten Tag, Herr Buchhändler, guten Tag, Frau Buchhändlerin, was empfehlen Sie mir heute? Und das ist eigentlich Lohn, ein großer Lohn, das, was man hat. Und wenn man das dann noch monetarisieren kann durch Veranstaltungen und Buchverkauf, ja, deshalb ist es halt super. Also von daher bringen Sie Enthusiasmus mit. Ein bisschen rechnen muss man auch können. Melden Sie sich bei uns. Wir haben auf jeden Fall Ideen. Und wenn Sie einen Ort haben, wo Sie hinwollen, rufen Sie uns an. Wir kommen. Sie sehen ja, im Urlaub bin ich auch da. Also dann kommen wir mal um die Ecke gefahren und dann schauen wir mal, was wir machen können.
1: Ein Plädoyer von Volker Petri. Er brennt so leidenschaftlich für Bücher und den Buchhandel als Geschäftsführer des Landesverbandes Nord vom Börsenverein des Deutschen Buchhandels. Vielen Dank.
0: Ich danke Ihnen.
1: Hier ist NDR Kultur jetzt mit der Sächsischen Staatskapelle Dresden unter Colin Davis. Wir hören Mozarts Ouvertüre zur Entführung aus dem Serail.

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0: aus Arthur Sullivans Suite aus The Tempest war das die Nummer 4, gespielt vom BBC Philharmonic Orchestra unter Richard Haycox.
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0: Superhelden retten normalerweise die Welt. Spider-Man Peter Parker muss diesmal im neuen Spider-Man-Film vor allem sich selbst retten. Nach den Ereignissen von Spider-Man No Way Home beginnt für ihn ein Leben ohne Familie, ohne Freunde und ohne die Menschen, die ihn getragen haben. Warum Spider-Man Brand New Day deshalb viel mehr ist als ein weiterer Marvel-Film, sagt Ihnen NDR-Kultur-Filmkritikerin Anna Wollner.
2: Hi, mein Name ist Peter Parker. Ihr wisst nicht mehr, wer ich bin, aber wir kannten uns mal. Etwas Schlimmes sollte passieren. Und der einzige Weg, es zu verhindern, war, dass mich alle vergessen. Denn ich bin nicht nur Peter Parker. Ich bin Spider-Man.
3: Peter Parker oder Spider-Man? Genau um diese Frage dreht sich das inzwischen vierte Solo-Abenteuer von Tom Holland als freundlicher Superheld aus der Nachbarschaft. Nach den Ereignissen von No Way Home kennt ihn niemand mehr. Nicht seine große Liebe MJ, nicht sein bester Freund Ned. Peter Parker ist praktisch ausgelöscht. Nur Spider-Man ist geblieben.
2: Und manchmal muss Spider-Man den schwierigen Weg wählen, selbst wenn es Peter Parker das Herz bricht.
3: Das klingt zunächst wie klassisches Superheldenkino. Tatsächlich erzählt Regisseur Destin Daniel Cretton aber überraschend wenig vom nächsten Weltuntergang. Ihn interessiert vor allem der Mensch hinter der Maske. Peter versucht, die Leerstelle in seinem Leben mit Spider-Man zu füllen. Jede Rettungsaktion ersetzt eine Beziehung. Jede Mission lenkt von der Einsamkeit ab.
2: Was passiert mit mir? Oh Gott!
3: Auch körperlich verändert sich Peter. Seine Sinne spielen verrückt, organische Netze brechen plötzlich aus seinem Körper. Ein technisches Gadget soll die Mutation unter Kontrolle bringen. Natürlich ist das Comic-Logik. Gleichzeitig wird daraus eine ziemlich treffende Metapher für das Erwachsenwerden. Der Körper verändert sich schneller als das Bewusstsein.
4: Spinnen besitzen drei Lebenszyklen. Zwischen den Zyklen kann es die Spinne anfällig für Gefahren machen.
3: Tom Holland trägt das alles mit einer verspielten Leichtigkeit. Viele Schauspieler würden Peter Parker nach den dramatischen Ereignissen des Vorgängers gebrochen oder zynisch spielen. Holland bewahrt sich etwas viel Wertvolleres, sein kindliches Staunen. Mitten in einer spektakulären Ninja-Schlägerei hält Spider-Man plötzlich inne, schaut sich um und sagt grinsend, das ist so cool. Und dieser kleine Moment erzählt fast mehr über die Figur als jede große Heldenrede.
5: Die Spidey-Tracker-App sagt, dass Spider-Man in unmittelbarer Nähe ist.
2: Oh ja? Gibt's ja nicht, ist ja verrückt.
3: Auch der Humor sitzt erstaunlich präzise. Spider-Man in Unterhose im Hammam, ein Besuch bei Bruce Banner auf dem Campus oder eine WG-Party mit MJ und Ned. Die Gags entstehen aus Peters Blick auf die Welt und nicht aus dem Zwang, jede ernste Szene sofort mit einem lockeren Spruch aufzulösen.
6: Schöne Blumen.
2: Oh, die sind ein Einzugsgeschenk.
6: Ich bin MJ.
2: Ich bin nur Nachbar von gegenüber.
6: Ein freundlicher Nachbar.
3: Am Ende nimmt Brand New Day seinem Helden konsequent jedes Sicherheitsnetz. Nicht nur die Mentoren sind verschwunden, auch MJ steht längst für mehr als eine verlorene Liebe. Sie erinnert Peter an ein Leben, das er nie zurückbekommen wird. Während Spider-Man also wieder einmal New York retten muss, kämpft Peter Parker um etwas viel Schwierigeres, sich selbst nicht zu verlieren.
2: Denn ich bin nicht nur Peter Parker. Ich bin Spider-Man.
3: Spider-Man Brand New Day ist einer der persönlichsten Marvel-Filme der vergangenen Jahre. Weniger Weltuntergang, mehr Mensch. Und gerade deshalb einer der stärksten Auftritte von Tom Holland als Spider-Man.
0: Der neue Spider-Man Brand New Day läuft ab morgen im Kino.

Antonio Vivaldis Oboenkonzert F-Dur. Das war der dritte Satz, gespielt vom Burkhard Glätzner und dem Neuen Bachischen Collegium Musicum. Hier geht es gleich nach den Nachrichten weiter mit NDR Kultur Extra heute. Zu Gast die musizierenden Schwestern Anuschka und Katharina Hack. Ich bin Julia Westlake und verabschiede mich jetzt mit einer traurigen Erinnerung an einen großen Singer-Songwriter. Der irische Musiker und Oscar-Gewinner Glenn Hansard ist bei einem Motorradunfall gestorben im Alter von nur 56 Jahren. Der Film Once über einen irischen Straßenmusiker hat ihn berühmt gemacht. Er hat für die Musik den Oscar gewonnen und mit seinen Soloalben war er auch für einen Grammy nominiert. Wir hören ihn jetzt mit seinem Song Setting Forth.

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1: Um 18 Uhr mit Ronald Lessig. Die Unionsfraktion im Bundestag hat den bisherigen Kanzleramtschef Frei mit fast 92% zu ihrem neuen Vorsitzenden gewählt. Grund war der Rücktritt seines Vorgängers Spahn, den Kanzler Merz auch als Anlass für einen größeren Kabinettsumbau genutzt hat. Auf einer Pressekonferenz nach der Fraktionssondersitzung erläuterte Merz sein Vorgehen.
2: Üblicherweise überprüft man ja so etwa zur Mitte der Wahlperiode mal die Aufstellung einer Regierungsmannschaft. Dies ist nun deutlich früher geschehen, durch einen Anlass und zu einem Zeitpunkt, der von mir nicht gewollt war. Aber wenn schon ein solcher Anlass entsteht und ein solcher Zeitpunkt da ist, dann muss man auch entschlossen handeln. Ich habe mich entschlossen, das zu tun.
1: Bundeskanzler Merz. Am Mittag hatte Bundespräsident Steinmeier drei neue Mitglieder des Kabinetts von Kanzler Merz ernannt. Neue Kanzleramtsministerin ist Nina Barken, an der Spitze des Gesundheitsministeriums steht Carsten Linnemann und das Amt des Verkehrsministers übernimmt Steffen Bilger. Außerdem erhielten die bisherigen Minister Schnieder und Frei ihre Entlassungsurkunden. Die Bundesregierung will die Energiewende reformieren und effizienter gestalten. Dafür sind auch Kürzungen bei der Förderung von kleinen Solaranlagen auf dem eigenen Hausdach geplant. Aus Berlin, Lissy Kaufmann.
3: Wirtschaftsministerin Katharina Reiche spricht von einem Paradigmenwechsel. Der Ausbau der Erneuerbaren soll weitergehen, aber kosteneffizienter. Das heißt, der Bund kann sparen. Betreiber von Anlagen wiederum müssen mit weniger Absicherung auskommen. Betroffen sind unter anderem all jene, die sich ab dem kommenden Jahr eine Solaranlage aufs Dach bauen lassen. Wenn sie ihren Strom ins Netz einspeisen, sollen sie dafür künftig keine langfristige Preisgarantie pro Kilowattstunde mehr bekommen. Stattdessen ist eine reduzierte Übergangspreisgarantie geplant, und zwar für maximal 3 Jahre.
1: In Frankreich hat sich die Situation rund um die großen Waldbrände etwas stabilisiert. Schwierigkeiten bereiten den Einsatzkräften jedoch die steigenden Temperaturen. Was das für die Feuerwehrleute bedeutet, erklärt Kai Rienecker.
4: Das heißt, dass es noch härter wird. Die haben ja jetzt schon 8 Tage Einsatz, wenn sie die ganze Zeit hier gewesen sind. Die konnten sich jetzt so mal 48 Stunden nicht ausruhen. Aber es war nicht ganz so schlimm und nicht ganz so dramatisch wie in den ersten Tagen. Aber jetzt durch die Hitze, es kommt so ein bisschen eine Böe vom Atlantik auf. Das wirkt wie so ein Wüstenwind, muss man sich das vorstellen. Das sind natürlich im Moment wieder ideale Konditionen dafür, dass irgendwo wieder ein Feuer losgehen kann. Und es gibt auch einige Feuer, die im Moment hier brennen, aber noch nicht das ganz große zum Glück. Das konnte man bisher verhindern.
1: Der Deutsche Fußballbund geht auf Konfrontationskurs mit der FIFA. DFB-Präsident Neuendorf kritisierte die Pläne von FIFA-Chef Gianni Infantino, Investoren an den kommerziellen Rechten der Fußball-WM zu beteiligen. Aus der Sportredaktion Christian Michel.
5: Bernd Neuendorf kritisierte vor allem das Vorgehen der FIFA. Als Mitglied des FIFA-Councils sei er über die Pläne im Vorfeld nicht informiert worden. Stattdessen hätten die Mitglieder erst aus den Medien davon erfahren. Auch inhaltlich lehnt der DFB-Präsident den Einstieg von Investoren bei der Fußball-WM ab. Der Fußball dürfe nicht zum Spielball von Investoren werden, sagte Neuendorf. Sonst drohe der Sport seiner Akzeptanz bei Fans und Gesellschaft zu verlieren. Auch die UEFA hatte die Pläne bereits scharf kritisiert. Gemeinsam mit den 55 UEFA-Verbänden will der Europäische Fußballverband nun zeitnah über eine gemeinsame Reaktion beraten.
1: Der irische Musiker und Oscar-Preisträger Glenn Hansard ist bei einem Motorradunfall ums Leben gekommen. Er wurde 56 Jahre alt. Aus London, Franziska Hoppen.
6: Glenn Hansard begann seine Karriere als Straßenmusiker. Bereits mit 13 Jahren brach er die Schule ab, um auf den Straßen Dublins zu musizieren. 1990 gründete er dann die vor allem in Irland erfolgreiche Rockband The Frames, mit der er als Frontmann mehrere Alben veröffentlichte. Seinen internationalen Durchbruch schaffte der Ire mit dem Musikfilm Once, in dem er selbst die Hauptrolle als Straßenmusiker spielte, an der Seite der tschechischen Musikerin und Schauspielerin Markéta Irglová. Für den gemeinsamen Song Falling Slowly erhielten die beiden 2008 einen Oscar für den besten Filmsong.
1: Das waren die Nachrichten. Das Wetter in Norddeutschland. Heute Abend heiter und trocken, 25 bis 33 Grad. In der Nacht oft klar bei Tiefstwerten von 21 bis 16 Grad. Morgen heiter, später Wolkenschauer und kräftige Gewitter bei bis zu 23 Grad auf Sylt und 37 Grad in Göttingen. Am Freitag und Sonnabend einzelne Schauer und Gewitter. Am Freitag 21 bis 30 Grad, am Sonnabend 20 bis 26 Grad. Es ist 18.05 Uhr.
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7: Schön, dass Sie wieder dabei sind. Seit mehr als 10 Jahren gastiert die Cellistin Anuschka Hack mit ihrer älteren Schwester, der Pianistin Katharina Hack, auf großen Konzertbühnen und Festivals. Ihre innige Verbundenheit haben die beiden jungen Künstlerinnen zum Thema eines besonderen Albums gemacht. Es trägt den programmatischen Titel »Alle Menschen werden Schwestern«. Und genauso heißt auch ein Werk der ukrainischen Komponistin Marina Baranova, das die Schwestern Hack bei ihr in Auftrag gegeben haben. Dieses Stück bildet das Zentrum des Programms. Vor 2 Jahren haben Anuschka und Katharina Hack Höhepunkte daraus bei NDR Kultur Extra vorgestellt und mit ihrem Gastgeber Philipp Kaveh über das Konzept gesprochen. Los ging es mit Musik von Gaspar Cassadou.

0: Katharina und Anuschka Hack, heute live bei Extra. Willkommen bei NDR Kultur, liebe Katharina. Hallo Anuschka.
1: Schön, hallo Philipp. Hallo,
0: dass Philipp. Ihr da seid. Ich nenne euch jetzt mal in umgekehrter Reihenfolge, denn meistens werdet ihr in alphabetischer Reihenfolge ja genannt. Anuschka und Katharina Hack. Wir legen hier sehr viel Wert auf Ausgewogenheit. Eben verklungen ist von Gaspar Casado das Stück Requiebros, zu Deutsch Komplimente oder Schmeicheleien. Das einzige Stück, das nicht auf dem aktuellen Album drauf ist, über das wir heute sprechen wollen. Das Stück ist aber Pablo Casals gewidmet und passt, weil er Friedensaktivist war, auch sehr gut zu der Thematik, um die es geht. Alle Menschen werden Schwestern. Der Titel, der spielt mit Beethoven, Schiller oder an die Freude. Ihr seid natürlich Schwestern, aber es geht, glaube ich, noch um mehr. Es geht um die Macht der Verbundenheit.
1: Ja, ganz genau. Wir haben das Album, also Alle Menschen werden Schwestern, das Programm von uns als Schwestern aus, als Ausgangspunkt angedacht und wollen damit einfach auch die Schwesternschaft oder die Schwesternheit feiern. Und natürlich gibt es auch noch ganz viele Ebenen. Und zum Beispiel haben wir auch Musik von komponierenden Schwestern, also von zwei Komponistinnen, die Schwestern waren, aufgenommen und auch von Geschwistern, die komponiert haben beide. Also da wären Lili Boulanger und Nadja Boulanger als Schwestern und Fanny Mendelssohn und Felix Mendelssohn als Geschwisterpaar.
2: Genau, es geht aber natürlich nicht nur um die Blutsgeschwisterschaft, sondern was wir an unserer Verbindung als Schwestern so schätzen, ist diese Bedingungslosigkeit und eine ganz tiefe Verbundenheit, ein Urvertrauen ineinander. Und ja, ich glaube, in heutigen Zeiten wünschen wir uns alle mehr Zugewandtheit zueinander und ja, dass man mehr im Gespräch bleibt, auch über Themen, wo man sich vielleicht nicht einig ist. Bei Geschwistern ist man irgendwie so aneinander gebunden, was sehr schön ist, dass man immer hoffentlich im Gespräch bleibt. Jedenfalls ist das bei uns so. Und ja, so eine Bedingungslosigkeit, das ist auch ein großer Wunsch. Und deswegen haben wir auch Lieder der Hoffnung mit auf dem Programm, die eben über diesen Traum, alle Menschen werden Schwestern, sprechen.
0: Dass Geschwister ihre Verbundenheit oft musikalisch ganz besonders gut ausdrücken können. Dafür gibt es ja jede Menge schöner Beispiele, etliche erfolgreiche Formationen aus Geschwistern. Meistens sind es ja Duos. Nun können natürlich nicht alle Menschen Schwestern werden. Es gibt natürlich, müssen Sie dazu sagen, auch starke Wahlverwandtschaften und viele Duos, die auch auf diese Weise überragend sind. Das versteht sich von selbst. Ihr beiden seid seit 13 Jahren ein Duo. Es gibt ja viele, viele Wege zur klassischen Musik. Wie war eurer?
1: Ganz einfach durch unsere Kindheit. Also wir wurden sehr von unseren Eltern geprägt. Die sind auch beide Musiker. Also unsere Mutter ist Klavierlehrerin und unser Vater Cellist. Also die Wahl der Instrumente lag wirklich sehr nah.
2: Und wir sind ziemlich eigentlich in der Oper in Dortmund aufgewachsen, so ein bisschen im Backstage-Bereich und in diesen schönen roten Plüschsesseln. Und ich glaube, so als Theater, als Opernkind ist dieser Geruch, bleibt einem immer in der Nase, ne? Von dem Boden auf der Bühne und irgendwie so ein bisschen Kantine ist auch dabei. Und ich glaube, dieses sehr künstlerische, kreative Aufwachsen hat uns auch gemeinsam total geprägt. Also wir haben unheimlich viel sehr kreativ auch zusammen gespielt. Wir haben als Kinder gar nicht so viel Cello und Klavier zusammen gespielt, aber sonst ganz, ganz viele kreative Spiele, ganz viele Fabelwesen erdacht und so weiter. Das hat uns, glaube ich, eine ganz große gemeinsame musikalische DNA gegeben.
0: Das mit den Fabelwesen hätte bestimmt auch Fanny und Felix gut gefallen, mit Sommernachtstraumgestalten. Unser erstes Geschwisterpaar, heute Fanny und Felix Mendelssohn. Die sind zwar voneinander ganz große Fans gewesen, allerdings hat Felix seiner Schwester nicht unbedingt dazu geraten, ihre Werke selbst zu veröffentlichen. Was meint ihr, war das dem Umstand geschuldet, dass er sehr in seiner Zeit verhaftet war? Wollte er sie vielleicht auch schützen? Woran lag das? Heute würde man denken, wie rückschrittlich, nachdem welche schöne Musik man jetzt kennt inzwischen von Fanny, nicht?
2: Ich finde das sehr schwer nachzuvollziehen. Erstmal als Geschwister und zweitens auch, weil Felix oft geäußert hat, dass er findet, dass Fannys Lieder die schönste Musik auf der ganzen Welt ist. Warum soll die nicht mehr Leuten zugänglich sein? Das kann ich schwer nachvollziehen. Natürlich kommt das aus einer gewissen Zeit, allerdings auch einer Zeit, in der Frauen eines anderen Standes, nämlich eines tatsächlich damals so gesehen niedrigeren Standes, als Musikerin gearbeitet haben. Und Fanny sollte das nicht, weil sie eben aus zu gutem Hause kam. Das ist natürlich schmerzt.
0: Die schönste Musik der Welt, wie du es gerade genannt hast, Anuschka. Die hören wir jetzt, nämlich das Schwanenlied, zunächst von Fanny Mendelssohn. 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Heute mit Anuschka und Katharina Hack.

0: Anuschka und Katharina Hack live in Extra. Zwei Schwestern und dazu noch ein ganz kleines Kind heute, das im Entstehen ist. Alles Gute, Katharina.
1: Dankeschön.
0: Dein zweites Kind ist unterwegs.
1: Ja,
0: das
1: ganz
0: nenne
1: genau.
0: Ich mal musikalische Früherziehung. Werden das dann auch Schwestern oder hast du einen Sohn?
1: Das werden tatsächlich Brüder. Nach den Schwestern kommen jetzt wieder die Brüder. Genau, so wechselt sich das ab.
0: Und nicht nur ein kleines Kind dabei, sondern auch ein, ich nenne es mal, älterer Italiener. 255 Jahre alt, ein Cello aus der Manufaktur von Tassini, venezianisches Instrument. Kannst du uns was zu deinem Cello erzählen, Anuschka?
1: Sehr gerne. Also dafür müssen eigentlich später alle nochmal mit Bild einschalten, denn das Instrument hat eine unfassbare Wölbung, die wirklich sehr außergewöhnlich ist. Und ich habe tatsächlich auch einen etwas größeren Kasten.
0: Also nicht nur die Bäuche wölben sich heute, sondern auch ein bisschen die Instrumente.
1: Genau. Extra dafür braucht man auch einen breiteren Kasten, weil das Cello wirklich ein ganz besonderes Unikat ist. Und ich schätze das sehr, denn es klingt auch so, wie es aussieht, sehr, sehr vollbauchig. Und das macht natürlich Spaß. Und natürlich ist es eine große Ehre, auf einem so alten Instrument spielen zu können, das ganz, ganz viele Geschichten in sich trägt.
0: Es ist im Jahr, als Napoleon geboren wurde, gebaut worden. 1769. Und ich habe auch mal geschaut, es war das Jahr, in dem Mozart seine erste Italienreise unternommen hat. Also es hat schon ein paar Jährchen auf dem Buckel, dieses Instrument. Zuletzt habt ihr gespielt von Nadia Boulanger, Trois Pièces pour Violoncelle et Piano. Auch ein berühmtes Geschwisternpaar, ein Schwesternpaar, Nadia Boulanger mit ihrer Schwester Lilly, offensichtlich ein Geschwisterpaar, das es euch besonders angetan hat.
1: Absolut. Also die beiden haben eine unglaublich tragische Geschichte, muss man auch sagen, die uns zutiefst erschüttert und berührt hat. Und die Musik hat uns natürlich in erster Linie auch zu den beiden Komponistinnen gebracht. Aber die Lilly ist bereits mit 24 Jahren verstorben, also als ganz, ganz junge Komponistin und schon sehr, sehr erfolgreiche Komponistin. Sie hat als erste Frau den Prix de Rome, den großen Kompositionspreis, gewonnen. Das war eine große internationale Ehre und sie hat wirklich schon ganz, ganz Tolles geschaffen in diesen wenigen Lebensjahren, die sie hatte. Und was uns auch bei der Geschichte sehr bewegt hat, ist, dass man die enge Verbindung der beiden Schwestern auch daran sehen konnte, dass Nadia Boulanger nach dem Tod ihrer Schwester nie wieder komponiert hat und ihr Leben dann dem Unterrichten gewidmet hat. Sie wurde eine der einflussreichsten Persönlichkeiten des 20. Jahrhunderts in der Musik und hat unzählige KomponistInnen ausgebildet. Und was uns dabei auch immer so beeindruckt, ist, dass alle ihre SchülerInnen so ganz unterschiedliche Stile haben. Also sie muss es unglaublich gut verstanden haben, das Individuelle zu erkennen und zu fördern. Denn niemand von ihren StudentInnen klingt irgendwie wie der andere.
0: Das ging ja bis hin zu Piazzolla sogar.
1: Ja, also eigentlich die meisten bekannten Namen, die man so kennt, waren irgendwann auch mal bei ihr. Und sie hat aber auch das Werk ihrer Schwester dann sehr bekannt gemacht. Und ja, diese Verbindung über den Tod hinaus, die berührt uns. Und Katharina hat mal in einem Moment der Sorge um mich, glaube ich, so ein bisschen eine kleine Nahtoderfahrung gehabt.
2: Ja, das stimmt. Wir sind ja auch solistisch unterwegs. Und Anuschka war da gerade mit Schumanns Cellokonzert in Bangkok, hat da gespielt. Das war über Neujahr. Und dann kurz vorm Rückflug dachte ich, ach, jetzt müsste sie eigentlich erreichbar sein mit WLAN am Flughafen. Das war auch abends spät bei uns und dann war ich echt in großer Sorge und habe gedacht, jetzt irgendwann muss man ja schlafen gehen. Dann habe ich mir ein Buch genommen, einfach irgendeins von Simone de Beauvoir, ihre Memoiren auf Seite 492 aufgeschlagen. Und dann lese ich den Satz, der erste Platz in meiner Zuneigung gehört unbedingt meiner Schwester. Und dann führt sie eben aus, wie wichtig diese Schwester für sie ist und endet dann mit dem beeindruckenden Satz, wofern Jacques stürbe, nähme ich mir das Leben, aber wenn sie verschwende, dann hätte ich gar nicht erst nötig, mich erst umzubringen, um nicht mehr zu leben.
0: Eine Lebenserfahrung als eine Nahtoderfahrung. Ja, aber faszinierend, dass das, ja. Was für eine Koinzidenz. Euer erstes Album, das war ganz Schostakowitsch gewidmet, als Gaststar Gauthier Capuçon dabei, bei dem ihr auch studiert habt. Und jetzt heißt das aktuelle Album, das übermorgen rauskommt, Alle Menschen werden Schwestern. Der Norden Deutschlands, der ist euch gut vertraut. Ihr habt nicht nur in Lübeck studiert, sondern es gibt auch familiäre Wurzeln. In welcher Ecke?
1: Es gibt familiäre Wurzeln in Husum und auf Nordstrand. Und ja,
2: da schicken wir liebe Grüße rüber.
1: Da schicken wir Grüße, genau. Also unsere Familie väterlicherseits kommt eben aus dem hohen Norden. Und das ist auch eine Verbindung, die wir sehr schätzen. Und wir fühlen uns einfach in der Gegend sehr, sehr zu Hause und auch mit dem Dialekt.
0: Die Wahlheimat von Marina Baranova ist auch der Norden im weitesten Sinne. Das führt uns zu unserem nächsten Musikblock, nenne ich es mal. Das hat auch sehr viel zu tun mit Improvisation, ganz wichtiges Thema für euch. Marina Baranova war auch schon hier zu Gast in NDR Kultur Extra vor wenigen Monaten und hat wirklich ganz eindrucksvoll gezeigt, dass sie eben nicht nur als Pianistin, sondern auch als Komponistin und eigentlich Musikphilosophin unterwegs ist. Wie habt ihr euch gefunden und wie kam es zu diesem Projekt, das dem Album den Namen gegeben hat, Anushka?
3: Wir haben uns gefunden über unser gemeinsames Label, wo wir jeweils aufnehmen. Das ist bei Berlin Classics. Und es ging darum, diesem Album Alle Menschen werden Schwestern noch den finalen Schliff zu geben, der dann im Endeffekt eigentlich zum Zentrum des Albums sogar wurde. Und es ging darum, wir machen eine Auftragskomposition und dann schlug das Team dort Marina Baranova vor. Wir haben uns sofort in ihre Musik verliebt und als wir sie dann kennenlernen durften, wir hatten sehr, sehr viele Treffen mit ihr, um dieses Stück gemeinsam auch weiter zu denken und weiter zu arbeiten, haben wir uns auch direkt in sie als Persönlichkeit total verliebt und sie ist wirklich also eine bezaubernde Künstlerin, eine bezaubernde Musikerin und die Zusammenarbeit an dem Stück war sehr eng. Wir haben sie gebeten, sich inspirieren zu lassen aus der Ode an die Freude von Beethoven, aus diesem Thema, was ja weltbekannt ist. Und sie hat das in ein ganz neues Gewand gekleidet und sie hat sich auch viel Zeit genommen, um uns kennenzulernen und uns dieses Stück komplett auf den Leib zu schneidern.
0: Sie hat es in Moll gekleidet, kann man sagen, aber das ist nicht alles, ne?
3: Nein, das ist nicht alles. Also das Thema ist noch gut erkennbar, aber es führt sehr weit. Es ist in Moll. Marina sagte dazu spontan, dass sie gedacht hat an Schwestern und Frauen und Frau sein und dass es für sie eher nach Moll klingt. Und tatsächlich sollte das Stück ursprünglich so 3-4 Minuten lang sein. Und dann hat sie sich so davon tragen lassen von der Musik, dass es im Endeffekt 9 Minuten lang geworden ist mit einer großen Cello-Kadenz in der Mitte auch.
0: Das hören wir uns gleich an. Und ich finde, Marina Baranova hat noch was Interessantes gesagt, nämlich alle Menschen werden Schwestern. Das unterstreiche für sie auch die Vorstellung, dass Frauen eher schaffen als zerstören. Das lassen wir jetzt mal so stehen und hören uns zunächst eine Improvisation mit euch beiden vorweg an, mit Anushka und Katharina Haack, Cello und Klavier heute in NDR Kultur Extra. Und anschließend gibt es Alle Menschen werden Schwestern.

0: Alle Menschen werden Schwestern von Marina Baranova. Das titelgebende Stück des neuen Albums von Anuschka und Katharina Hack, die heute mit Cello und Klavier als bewährtes Duo bei uns sind. Es ist eine große Freude, euch zuzuhören. Vielen Dank für euer Spiel.
1: Wir freuen uns sehr für die Einladung.
0: Ein sehr facettenreiches Programm, das ihr zeigt. Ihr habt über Jahre einen sehr besonderen, einen einzigartigen, sehr ausbalancierten Sound entwickeln können, sicher ein Glücksfall. Dieses Programm, wir haben es eingangs schon gesagt, Schwesterlichkeit ist mehr als eine Frage der Gene, mehr als ein Verwandtschaftsgrad. Sagt ihr, es geht um Empowerment, es geht um die Fürsorge, die gegenseitige Hilfe auch und die Utopie, die sich daraus ableiten lässt, ist, dass Menschen zusammen mehr erreichen können als allein. Ich würde sagen, ihr seid auch das beste Beispiel auch dafür.
1: Dankeschön. Und das ist ganz genau die Message.
0: Ihr wohnt in Bonn und in Berlin. Wie oft seht ihr euch? Wie oft macht ihr Musik zusammen?
1: Wir sehen uns zum Glück ziemlich häufig. Also klar, Bonn-Berlin ist nicht ganz nebenan, aber wir besuchen uns zum Proben, aber sind auch viel für Konzerte unterwegs und proben da auch im Vorhinein dann oft und sehen uns wo immer möglich, hier und da.
0: Ich habe mir sagen lassen, jemand von euch schreibt auch Prosa. Wer ist das?
1: Oh, das bin ich.
0: Das bist du, Anuschka?
1: Ja, das ist wirklich eigentlich ein Spaß für Freunde und Familie, der bisher die Öffentlichkeit noch nicht so erblickt hat. Und das sind tatsächlich einfach sehr skurrile kleine Kurzgeschichten, die mir viel Spaß machen, in denen ich so ein bisschen große Gegensätze skurril kombiniere und davon sehr viel Spaß bekomme. Und das lese ich dann meinen Freunden, meiner Familie vor und verschenke das zu Weihnachten und dann freuen sich alle.
2: Und wir freuen uns alle, ja, genau.
0: Nächstes Mal laden wir euch dann zu einer Lesung ein mit Klavierbegleitung. Ja, schön. Was beschäftigt euch denn zurzeit so musikalisch am meisten? Jetzt habt ihr dieses Album aufgenommen.
1: Ja, uns beschäftigt immer die Klangsuche. Und du hast eben schon angesprochen, dass wir über die Jahre einen eigenen Klang entwickelt haben. Das ist für uns ganz zentral und das bleibt auch immer ganz zentral. Also im Moment sind wir natürlich viel mit unserem Programm, Alle Menschen werden Schwestern, unterwegs und suchen aber innerhalb dieses Programms immer noch weiter nach Farben, nach Ausdruck, nach unserem gemeinsamen Klang. Und wir haben uns schon sehr gut so gefunden, dass wir uns eigentlich blind verstehen und meistens auch nicht viel proben müssen. Aber wir proben sehr gerne. Und wir arbeiten sehr gerne daran
2: immer
1: weiter.
2: Immer weiter, genau. Also es geht jetzt nicht, das Album ist aufgenommen, jetzt ist das Projekt fertig. Nein, bei jeder Probe oder bei jedem Konzert kommen neue Aspekte. Also für uns ist die Lebendigkeit ganz essentiell. Also einerseits natürlich alles ausgefeilt, alles lange überlegt und gut durchdacht und dann aber diese Spontanität und dieses lebendig Spielen.
0: Und dazu
2: Spielen.
0: Das Improvisatorische eben noch.
2: Auch.
0: Das ist Teil eurer Konzerte auch. Also geht ihr auch auf Wünsche ein? Oder?
2: Ja, sehr gerne sogar. Ja. Also wir lassen uns da von unserem Publikum und dem Saal und der ganzen Atmosphäre sehr gerne inspirieren. Und
1: wir nehmen aber auch tatsächliche Wünsche auf. Also das sind dann keine musikalischen Motive, sondern mehr abstrakte Ideen oder Themen. Wir haben jetzt auch bei den Konzerten viel nach Input gefragt zum Thema Alle Menschen werden Schwestern und haben da wirklich, wirklich schöne Bilder bekommen. Und die Menschen erzählen auch dann ganz gerne später nach dem Konzert von ihren Geschwistern. Das berührt uns wirklich, dass wir da so eine Verbindung finden können mit Menschen durch die Musik, durch dieses Verschwestern.
2: Und wenn wir solche Geschichten eben hören, bevor wir improvisieren, dann nimmt uns das tatsächlich auch sehr mit. Oder manchmal sagen die Leute das sogar im Publikum, dass die uns das erzählen und vor allem auch gerne etwas darüber mitteilen wollen, über ihre Verbindung zu ihrer Schwester zum Beispiel.
1: Oder zu ihrem Bruder.
2: Oder zu ihrem Bruder, ja. Und das ist einfach was komplett anderes, wenn man mit dieser Vorstellung in die Musik geht.
1: Ja, dann sehr persönliche was, Verbindung.
0: Ja, schön.
2: Besonderes
0: aus
2: dem Moment.
0: Improvisation, die Ideen, das Improvisatorische, das kommt natürlich aus euch heraus. Aber ihr hattet auch ganz tolle Coaches, zum Beispiel die großartige Gabriela Montero.
2: Das stimmt, ja. Allerdings muss ich sagen, also ich durfte einmal auch mit ihr ein bisschen improvisieren. Das war ganz besonders. Aber wenn ich mit ihr arbeite, geht es gar nicht so sehr um Improvisation. Da geht es eigentlich viel mehr um alles andere am Klavier und persönlich. Aber das ist eigentlich kein wirkliches Thema zwischen uns. Aber natürlich ist sie eine riesige Inspirationsquelle und beeindruckt uns immer wieder mit ihren fabelhaften Improvisationen.
0: Wir haben noch Zeit für ein Stück, das ihr mitgebracht habt. Das kündigen wir gar nicht an, sondern viele werden es bestimmt kennen, nur vielleicht nicht in dieser Fassung. Also lassen wir uns überraschen. Schön, dass ihr da seid. Anuschka und Katharina Hack.

0: Es wird immer wieder gesagt, wie ähnlich das Instrument Cello doch der menschlichen Stimme ist in seinem Klang. Aber das war ein sehr eindrucksvolles Beispiel abermals genau dafür. Und das wusste sicher auch Wolf Kerschek, der diesen Song von Alicia Keys so wunderbar adaptiert hat für euch. If I Ain't Got You von Alicia Keys, der amerikanischen Soul- und R&B-Sängerin, die sich manchmal auch selbst am Klavier begleitet, Katharina. Ich weiß nicht, wer den Begriff Durchhörbarkeit erfunden hat. Wahrscheinlich waren es Musikredakteure, aber ich finde, diese CD ist ein ganz schönes Beispiel dafür, wie fein die Titel aufeinander abgestimmt sind. Und wirklich das Hören am Stück hat mir persönlich sehr große Freude gemacht. Alle Titel haben wir natürlich nicht in dieser Stunde unterbringen können, Anuschka und Katharina Hack. Aber wir können noch ein, zwei vielleicht nennen. Was ist noch drauf? Morgen von Strauss zum Beispiel.
1: Genau, und von Beethoven das Lied An die Hoffnung. Natürlich auch von Lili Boulanger noch die drei Stücke. Und genau, von Giovanni Solima das Lamentatio. Und da spiele ich Cello solo, aber singe auch.
0: Vielen herzlichen Dank, dass ihr heute einen Teil dieses Albums mit uns geteilt habt, mit allen, die NDR Kultur hören. Es war eine schöne Stunde mit euch, kammermusikalisch. Alles Gute euch weiterhin, Anuschka und Katharina Hack.
1: Vielen Dank.
2: Danke dir, Philipp. Vielen Dank. Ja.
1: Danke dir und danke allen fürs Zuhören.
0: Wir freuen uns schon auf den nächsten Besuch der beiden. Und an dieser Stelle danken wir natürlich auch unserem Technikteam, ohne dass wir weder zu hören noch zu sehen gewesen wären. Danke heute an Katja Schurigina, an Jörg Hanke und an Ulrike Schede. Ich bin Philipp Kaver. Ich wünsche Ihnen eine gute Zeit mit möglichst viel guter Musik.
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1: Um 19 Uhr mit Ronald Lessig. Die Unionsfraktion hat Thorsten Frey in einer Sondersitzung zu ihrem neuen Vorsitzenden gewählt. Er erhielt knapp 92% der Stimmen. Aus Berlin Katrin Aue.
2: Es ist ein deutliches Votum für Thorsten Frey. Zuvor war gemutmaßt worden, dass viele Abgeordnete von CDU und CSU ihre Kritik an den jüngsten Personalentscheidungen des Kanzlers über ein Nein zu Thorsten Frey zum Ausdruck bringen könnten. Nun gab es doch breite Zustimmung. Allerdings, die Sondersitzung der Unionsfraktion hat deutlich länger gedauert als vorher erwartet. Viele Abgeordnete hatten Redebedarf, vor allem über den holprigen Personalumbau von Friedrich Merz. Der nennt die Aussprache im Anschluss fair und respektvoll.
1: Am Mittag hatte Bundespräsident Steinmeier drei neue Mitglieder des Kabinetts von Kanzler Merz ernannt. Neue Kanzleramtsministerin ist Nina Warken, an der Spitze des Gesundheitsministeriums steht Carsten Linnemann und das Amt des Verkehrsministers übernimmt Steffen Bilger. Außerdem erhielten die bisherigen Minister Schnieder und Frey ihre Entlassungsurkunden. Bei BMW sollen Stellen abgebaut werden. Es ist somit der letzte deutsche Autobauer, der den Abbau von Arbeitsplätzen angekündigt hat. Bis Ende des kommenden Jahres sollen 8000 Stellen gestrichen werden. Gabriel Wirth aus München zu der Frage, was genau geplant ist.
3: In den nächsten Monaten soll es ein freiwilliges Abfindungsprogramm bei BMW geben, das bis Ende nächsten Jahres dann laufen soll. Es wendet sich nicht an die Mitarbeiter in der Produktion, sondern nur an die Beschäftigten in der Verwaltung, im Vertrieb und in der Entwicklung. Es soll hier auch keine Listen geben, sondern allen Mitarbeitern in diesem Bereich angeboten werden. Die Rede ist von rund 50.000 Beschäftigten in Deutschland, denen eben dieses Angebot gemacht wird. Diese sollen sich freiwillig entscheiden können, ob sie es jetzt annehmen oder nicht. Und mit diesem Programm und mit normaler Fluktuation sollen weltweit rund 8000 Stellen gestrichen werden.
1: Airbus hat dank Fortschritten in der Rüstungs- und Raumfahrtsparte Umsatz und Gewinn stärker gesteigert als erwartet. Im ersten Halbjahr stieg der Umsatz um 12% auf mehr als 33 Milliarden Euro. Das bereinigte Ergebnis vor Steuern und Zinsen kletterte um 24% auf über 2,7 Milliarden Euro, wie der deutsch-französische Konzern in Toulouse mitteilte. Neben der anziehenden Produktion von Verkehrsflugzeugen machte sich auch die Sanierung der Rüstungs- und Raumfahrtsparte bemerkbar. Diese konnte ihren operativen Gewinn beinahe verdoppeln. Das waren die Nachrichten. Das Wetter in Norddeutschland. Nachts häufig klar bei Tiefstwerten von 21 bis 6 Grad. Morgen heiter, später Wolkenschauer und Gewitter bei 23 Grad auf Sylt und 37 Grad in Göttingen. Am Freitag und Sonnabend einzelne Schauer, 21 bis 30 Grad. Es ist 19.03 Uhr.
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4: Sommerzeit ist auch Urlaubszeit, die schönsten Tage im Jahr. Doch während andere den Liegestuhl testen, ins kühle Nass springen oder auf der Alm das Nichtstun perfektionieren, haben vor mehr als 100 Jahren Komponisten wie Brahms, Mahler oder Sibelius lieber Notenpapier ausgepackt und einige der größten Orchesterwerke überhaupt geschaffen. Sommerferien waren für Komponisten selten Erholung im heutigen Sinn, denn während der Saison sind sie als Dirigenten, Lehrer oder Opernleiter eingespannt gewesen und da ist zum Komponieren oft nur die Sommerzeit geblieben. Herzlich willkommen zu Musica am Mittwoch auf NDR Kultur. Ferien mit Folgen, als im Urlaub Meisterwerke entstanden sind, das ist heute unser Thema. Und wir haben vier sinfonische Werke herausgesucht, die sozusagen im Urlaub komponiert wurden. Und da starten wir jetzt mit Antonín Dvořák. Der hat nämlich seine 8. Sinfonie in seinem Sommerhaus in Vysoká Bříbramje, ca. 50 Kilometer südwestlich von Prag geschrieben, umgeben von Wäldern und Wiesen. Und diese Naturverbundenheit, die hört man seiner Achten an. Hier ist der erste Satz.

Musik, die Antonín Dvořák im Urlaub in seinem Sommerhaus bei Prag geschrieben hat. Umgeben von Wäldern und Wiesen, eine glückliche und entspannte Zeit. Und das hört man auch seiner 8. Sinfonie an. Daraus hörten wir gerade den ersten Satz, gespielt vom NDR Elbphilharmonieorchester unter Leitung von Christoph Eschenbach. Ferien mit Folgen, als im Urlaub Meisterwerke entstanden sind. Unser Thema heute in Musiker am Mittwoch auf NDR Kultur. Und auch dem nächsten Orchesterstück hört man deutlich an, dass es in einer glücklichen Zeit geschrieben wurde, im Sommerurlaub. Den hatte nämlich Johannes Brahms 1877 im österreichischen Pörtschach am Wörthersee in Kärnten verbracht, ebenfalls umgeben von viel Natur. Und während Brahms rund 21 Jahre an seiner ersten Sinfonie herumgearbeitet hat und die schließlich mit einem dramatischen C-Moll-Akkord quasi aus ihm herausplatzte, hier wird der Druck deutlich spürbar, den Brahms sich dabei machte, seinen sinfonischen Erstling herauszubringen. So schrieb der Hamburger Komponist seine zweite im Urlaub quasi in einem durch. Eine heitere, pastorale Grundstimmung ist hier deutlich spürbar. Man glaubt, die Berge, die Almen, die Wiesen und den Wörthersee zu hören, aber auch eine ruhige, melancholische Abendstimmung, ein lyrischer Schatten der ländlichen Idylle, wie hier im zweiten Satz.

Komponiert in der Idylle der Kärntner Alpenlandschaft im österreichischen Pörtschach am Wörthersee. Seine zweite Sinfonie hat Johannes Brahms im Sommerurlaub quasi in einem Wurf durchkomponiert in glücklichen Tagen. Hier hörten wir den zweiten Satz, der eine abendliche Stimmung scheinbar widerspiegelt, wenn die Schatten der Berge, die Dörfer und den See erreichen. Gespielt wurde dieser zweite Satz von der NDR Radio Philharmonie unter Leitung von Gustavo Dudamel. Ferien mit Folgen, als im Urlaub Meisterwerke entstanden sind. Unser Thema heute in Musica am Mittwoch auf NDR Kultur. Und auch das folgende Orchesterstück ist in den Ferien entstanden. Aber nicht im Sommerurlaub, sondern in den Wintermonaten. Da ist nämlich Jean Sibelius vor dem kalten finnischen Winter geflohen über die Alpen hinweg ins wesentlich mildere Italien, nach Rapallo in der Nähe von Genua. Wer weiß, ob es an dem milderen Klima in Italien gelegen hat. Auf jeden Fall ist Sibelius II. Klanglich wesentlich wärmer und inniglicher geworden als seine freudlose und herbe erste Sinfonie, die Sibelius in seiner finnischen Heimat geschrieben hat. Obwohl Sibelius an der italienischen Riviera nur Sonne tanken wollte, hat er in diesem Urlaub eines seiner populärsten Orchesterwerke geschrieben. Mediterrane Ferienluft plus nordischer Klang, diese Rechnung ist aufgegangen. Seine zweite Sinfonie ist geradezu eine Visitenkarte Finnlands geworden. Und daraus hören wir jetzt den ersten Satz.

Komponiert im Italienurlaub. Dorthin ist der Finne Jean Sibelius vor dem kalten skandinavischen Winter geflohen und hat in Rapallo in der Nähe von Genua eines seiner populärsten Werke geschrieben. Seine Sinfonie Nummer 2 D-Dur, daraus hörten wir gerade den ersten Satz, gespielt vom Philharmonischen Orchester Helsinki unter Leitung von Jukka-Pekka Saraste. Ferien mit Folgen, als im Urlaub Meisterwerke entstanden sind, das ist unser Thema heute in Musiker am Mittwoch auf NDR Kultur. Und auch das folgende Orchesterstück ist im Urlaub entstanden. Und weil bei Gustav Mahler alles größer, lauter, länger und bedeutender sein musste, hat der Wiener Komponist gleich mehrere Sommerurlaube verwenden müssen, um seine dritte Sinfonie fertigzustellen. Seine Sommerurlaube meist in Steinbach am Attersee in Oberösterreich verbracht und diese Ferien fast ausschließlich zum Komponieren genutzt, da er während der Spielzeit als Operndirigent voll ausgelastet gewesen ist. Die sommerliche Bergidylle ist deutlich spürbar in seiner dritten Sinfonie. Die Urlaube in Steinbach müssen für Mahler überwältigend gewesen sein, denn mit seiner dritten hat er alle Dimensionen gesprengt. Ein gewaltig besetztes Orchester, über 1,5 Stunden lang. Mahler wollte, dass die ganze Natur eine Stimme bekommt und herausgekommen ist eine der kühnsten und monumentalsten Sinfonien der Musikgeschichte. Ein echtes Gipfelerlebnis für Orchester und Publikum. Aus Gustav Mahlers dritter Sinfonie in D-Moll hören wir jetzt den dritten Satz, das Scherzando, mit dem Sinfonieorchester des Bayerischen Rundfunks unter Leitung von Maris Jansons.

Musik, die der Komponist gleich in mehreren Urlauben in den österreichischen Bergen komponiert hat. Das war der dritte Satz, das Scherzando aus der Sinfonie Nummer 3 D-Moll von Gustav Mahler, gespielt vom Symphonieorchester des Bayerischen Rundfunks unter Leitung von Maris Jansons. Ferien mit Folgen, als im Urlaub Meisterwerke entstanden sind, das war unser Thema heute in Musica am Mittwoch auf NDR Kultur. 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Und jetzt gleich nach den Nachrichten können Sie ein Konzert vom Klavierfestival Ruhr hören mit Pierre-Laurent Aimard, dem WDR-Sinfonieorchester und dem finnischen Dirigenten Hannu Lintu in unserem ARD-Radio. Festival jetzt gleich nach den Nachrichten. Wir sagen Tschüss für heute, danke fürs Zuhören. Ich bin Stefan Sturm. Einen schönen Abend noch.

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1: Um 20 Uhr mit Kerstin Hoffmann. Die drei mitteldeutschen Ministerpräsidenten haben einen Forderungskatalog an die Bundesregierung formuliert. Morgen wollen sie ihn bei einem Treffen am Geiseltalsee offiziell vorstellen. Nach MDR-Informationen fordern die Ministerpräsidenten, dass die abschlagsfreie Rente nach 45 Jahren bestehen bleibt. Weil die Rente im Osten oft das einzige Einkommen sei, dürfe sie nicht geschwächt werden. Weiterhin müssten die Eigenanteile bei der Pflege der Leistungsfähigkeit der Betroffenen angepasst werden. Außerdem brauche es Steuererleichterungen für kinderreiche Familien. Bundeskanzler Friedrich Merz plant keine weiteren Personaländerungen, wenn die drei noch offenen Posten in Bundesregierung und Partei besetzt sind. Das sagte der CDU-Chef nach einer Sondersitzung der Unionsfraktion. Die jetzige Aufstellung sei die richtige, um die Herausforderungen der nächsten Jahre zu bewältigen. Merz hatte den Rücktritt von Unionsfraktionschef Jens Spahn für eine Kabinettsumbildung genutzt. Noch unbesetzt sind die Posten des Staatsministers für Sport, des CDU-Schatzmeisters und des parlamentarischen Geschäftsführers der Unionsfraktion. Beim Bau des Brennerbasistunnels sind die beiden Hauptröhren zwischen Österreich und Italien miteinander verbunden worden. Nach Angaben der Betreibergesellschaft aus Südtirol gelang der Durchbruch bereits gestern. Er sei rund 1400 Meter unterhalb des Brennerpasses erfolgt. Wenn alles klappt, sollen durch die beiden Röhren ab 2032 Züge fahren. Die Fahrzeit zwischen München und Mailand würde sich auf 3,5 Stunden und nach Rom auf 5 Stunden verkürzen. Der Deutsche Wetterdienst hat eine Hitzewarnung herausgegeben. Heute und morgen muss mit Temperaturen bis knapp unter 40 Grad Celsius gerechnet werden. Nur wenige Landkreise im Norden und Süden bleiben unterhalb der Alarmschwelle. Der DWD empfiehlt, einen Aufenthalt im Freien zu vermeiden und viel zu trinken. Besonders ältere und pflegebedürftige Menschen sollten sich vor der Hitze schützen. Die Investorenpläne des Fußball-Weltverbands FIFA werden vom Deutschen Fußballbund abgelehnt. DFB-Präsident Bernd Neuendorf forderte im ZDF, der Fußball müsse eigenständig bleiben. Die FIFA sei auf dem besten Weg, die Akzeptanz der Fans zu verlieren. Die FIFA will einen Teil ihrer Rechte an der Weltmeisterschaft verkaufen und verspricht im Gegenzug eine Sonderzahlung. Die nationalen Verbände sind Berichten zufolge aufgefordert, bis 19. September zuzustimmen. Das waren die Nachrichten. Das Wetter in der Nacht klar und trocken bei 23 bis 13 Grad. Morgen in der Südosthälfte lange sonnig, sonst aus Westen Wolken, später Schauer und Gewitter, 33 bis 40 Grad. Die Zeit, es ist 20.03 Uhr.
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2: Heute präsentiert von WDR3. Mein Name ist Susanne Herzog. Und ich freue mich auf einen Abend mit gleich zwei Konzerten vom Klavierfestival Ruhr. Der Pianist Fabian Müller spielt ein klassisch-romantisches Repertoire mit Brahms, Schumann und Beethoven. Und jetzt zu Beginn tauchen wir voll ein in die Klangwelt des 20. Jahrhunderts. Pierre-Laurent Aimard und das WDR-Sinfonieorchester mit dem wilden, rhythmisch treibenden zweiten Klavierkonzert von Béla Bartók. Und drumherum Claude Debussy und Igor Stravinsky. Die zwei gehören zusammen, meint Hanno Lintu, der das WDR-Sinfonieorchester dirigiert. Quasi eine Art Sandwich für Bartók.
3: I think it's a sandwich in a way that Debussy and Stravinsky, of course, they belong together in many different ways. They both have this incredible way to begin the piece. The other one starts with a lonely flute, and the other one starts with a lonely bassoon. The musical language is very different. Bartók, of course, is a little bit later. I don't think this language of Bartók would be possible without Stravinsky.
2: Bartóks Sprache ohne Stravinsky. Nicht möglich, sagt der Dirigent Hanno Lintu. Die hämmernden Rhythmen aus Le Sacre du Printemps, sehr inspirierend für Bartók, hören wir nachher mit dem WDR-Sinfonieorchester. Jetzt zu Beginn Debussys Prélude à l'après-midi d'un faune, inspiriert von einem Gedicht von Stéphane Mallarmé. Auch wenn die musikalische Sprache unterschiedlich ist bei Debussy und Stravinsky, wie Hanno Lintu erklärt, trotzdem gibt es zahlreiche Verbindungen zwischen den zwei Werken. Eine davon, beide beginnen mit einem Soloinstrument. Sacre von Stravinsky mit einer Fagottmelodie und Debussy mit einer Flöte. Der Faun, gerade aus dem Schlaf erwacht, spielt diese Melodie. Die entführt mitten hinein in die erotisch aufgeladene, schwüle Nachmittagshitze. Schwebende Klangwolken, die durch den Raum wabern. Der Faun versucht, seine Erinnerung an schöne Nymphen zu bewahren, irgendwo zwischen Traum und Wirklichkeit.

0: Klänge wie Parfum, betörend, nicht greifbar, immer in der Schwebe. Claude Debussys Prélude à l'après-midi d'Enfon, das WDR-Sinfonieorchester hat unter der Leitung des finnischen Dirigenten Hannu Lintu gespielt in der Essener Philharmonie vor knapp 3 Wochen am 9. Juli beim Klavierfestival Ruhr. Das Festival hatte diesmal einen Schwerpunkt auf den Klavierkonzerten von Béla Bartók. Alle 3 wurden bei verschiedenen Konzerten aufgeführt. Wir hören jetzt das 2. mit dem Pianisten Pierre-Laurent Aimard.
1: Also die Musik ist eine faszinierende Mischung zwischen Wildheit, vor allem in den letzten Satz, und extrem komponierte Musik, wie immer mit Bartók. Für wer spielt den Klavierteil, ist es fast ein Albtraum von Schwierigkeit. Es ist eine Herausforderung, wo man nie Sicherheit haben kann. Aber das macht das Stück so, ja, attraktiv auch.
0: Albtraumhaft schwierig zu spielen also. Kein Wunder, Bartók hat sich dieses Konzert selbst in die Finger geschrieben in den Jahren 1930, 31 als eine Art Gegenstück zum ersten Klavierkonzert. Die hohen Ansprüche an den Klavierbau, die hat er beibehalten, aber sein zweites, mit wenigen Schwierigkeiten für das Orchester und auch thematisch gefälliger fürs Publikum, so der Komponist. Formal hat Bartók das Werk in einer Bogenform angelegt. Die Ecksätze beziehen sich aufeinander und auch der langsame Satz in der Mitte ist in sich nochmal dreigeteilt, erklärt der Pianist Pierre-Laurent Aimard.
1: Im Zentrum von dem zweiten Klavierkonzert gibt es dieses Scherzo in der Mitte von einem langsamen Satz. Der scheint wirklich ein Stück mit Halluzinationen zu sein. Der Pianist spielt eine Art von Faden, sehr schnelle Noten, und herum kommen plötzlich verschiedene Szenen von höchster Vorstellungskraft. Hier, also man weiß nicht, was gewinnt, die Vorstellungskraft oder die Virtuosität. Hoffentlich beide.
0: Bei Pierre-Laurent Aimard immer beide. Da gibt es nie Virtuosität als Selbstzweck. Umgeben ist dieses zentrale, visionäre Scherzo von einem langsamen Satz, der wie ein Nachtstück wirkt. Die Streicher strahlen vollkommene Ruhe aus. Die Sinne sind dennoch geschärft wie in der Dunkelheit, wenn die Ohren jedes noch so kleine Geräusch dann besonders intensiv wahrnehmen. Und in diese nächtliche Streicherstimmung tritt das Klavier mit einer ganz einfachen Melodie ein, die Pauke im Hintergrund, ganz magische Atmosphäre. Im ersten Satz zu Beginn, da schweigen die Streicher erstmal. Vielleicht in Anlehnung an Stravinskys Konzert für Klavier und Blasorchester verwendet Bartók hier im Orchester nur Bläser und Percussion. Pierre-Laurent Aimard und das WDR-Sinfonieorchester spielen unter der Leitung von Hannu Lintu das 2. Klavierkonzert von Béla Bartók. Ein schneller Lauf im Klavier und schon sind wir mittendrin.

Pierre-Laurent Aimard und das WDR-Sinfonieorchester mit dem zweiten Klavierkonzert von Béla Bartók beim Klavierfestival Ruhr. Hanno Lintu hat dirigiert. Nach so viel unbändiger Energie im letzten Satz hat Pierre-Laurent Aimard fürs Publikum in der Essener Philharmonie dann noch eine ganz ruhige Zugabe dabei gehabt. Zwei kurze Stücke aus Játékok von György Kurtág. Wie Bartók ja auch aus Ungarn, quasi ein nachträglicher Geburtstagsgruß von Pierre-Laurent Aimard für Kurtág, der dieses Jahr im Februar nämlich 100 Jahre alt geworden ist.

0: zwei Miniaturen aus der Sammlung Jatekok von Tjörd Kurtag, Dialog, geschrieben von dem Musikjournalisten Balint Vorgo zum 70. und Stilles Zwiegespräch. Die Zugabe dieser zwei kurzen Stücke von Pierre-Laurent Aimard nach dem zweiten Klavierkonzert von Béla Bartók mit dem WDR-Sinfonieorchester. Sie hören das Konzert beim ARD-Radio-Festival. Heute aus der Essener Philharmonie vom Klavierfestival Ruhr. Ein Mitschnitt von WDR 3 vom 9. Juli. Mein Name ist Susanne Herzog. Igor Stravinskys Ballettmusik Le Sacre du Printemps, das Frühlingsopfer. Die Uraufführung 1913 in Paris war einer der größten Skandale der Musikgeschichte. Man lachte, höhnte, pfiff, ahmte Tierstimmen nach, erinnert sich der Dichter Jean Cocteau. Der Tumult artete in ein Handgemenge aus. Vieles erregte damals die Gemüter. Allein das Sujet, eine heidnische Feier, bei der ein junges Mädchen, zufällig ausgewählt, sich zu Tode tanzen soll, um den Gott des Frühlings gnädig zu stimmen. Ebenfalls mehr als aufsehenerregend die archaische Choreografie für die Ballet Russe von Václav Nijinsky. Eckige Bewegungen, stampfende Tänzerinnen und Tänzer, dazu die simplen, kittelartigen Kostüme. Und nicht zuletzt die radikal neue Art, Musik zu denken von Igor Stravinsky. Rhythmus pur, mit raffinierten Akzenten, grelle Dissonanzen und orchestrale Vielfarbigkeit auf die Spitze getrieben. Der Dirigent Hannu Lintur erklärt:
1: It was a starting point in many ways for the avant-garde of 20th century. And young composers still studied for orchestration, for how to treat rhythms. So it's almost like a Bible in some way that you all the time you learn something new. You become wiser and wiser the more you read it. And that is the sign of a modern piece.
0: Le Sacre du Printemps, das ist sowas wie die Bibel für Instrumentation, Rhythmus und Klangfarben, sagt Hannu Lintu. Man entdeckt jedes Mal neue Details. Junge Komponistinnen und Komponisten studieren das Werk noch heute, um zu lernen, wie man orchestriert und komplexe Rhythmen behandelt. Ein Startpunkt für die Avantgarde im 20. Jahrhundert, Stravinskys Sacre. Zwei Teile umfasst das Werk, die Anbetung der Erde und das Opfer. Am Anfang das zarte Aufkeimen der Natur im Frühling, dargestellt von einer Fagottmelodie in außergewöhnlich hoher Lage.

0: Le Sacre du Printemps von Igor Stravinsky. Am Ende ein mächtiger Tutti-Schlag des Orchesters. Das Frühlingsopfer hat sich zu Tode getanzt und ist zusammengebrochen. Archaische Urgewalt in Stravinskys Musik haben wir gehört mit dem WDR-Sinfonieorchester und Hannu Lintu. Sie sind beim ARD-Radio-Festival. Heute ein Konzert vom Klavierfestival Ruhr aus Essen. Dort ist das WDR-Sinfonieorchester in der Philharmonie aufgetreten. Am 9. Juli gemeinsam mit dem Pianisten Pierre-Laurent Aimard. Ihn haben wir eben vor Sacre mit Bartoks zweitem Klavierkonzert erlebt. Hier in Köln ist der Pianist lange Jahre auch Professor gewesen an der Musikhochschule und einer seiner Studenten war Fabian Müller, heutzutage selbst Professor an der Kölner Musikhochschule und als Pianist international unterwegs. Er hat beim Klavierfestival Ruhr am 23. Juni in Bochum gespielt, im Anneliese Brost Musikforum, ein klassisch-romantisches Repertoire mit Beethovens Appassionata, den Kinderszenen von Robert Schumann und der dritten Klaviersonate von Johannes Brahms. Die hat Brahms mit gerade mal 20 Jahren geschrieben. Fabian Müller habe ich kurz vor seinem Auftritt gesprochen.
1: Manchmal nervt es mich, dass alle so tun, wie als gibt es nur diesen alten Brahms, der mit ausgestreckten Armen am Klavier sitzt. Und man ignoriert immer, dass es ein junger Mann war und der als junger Mann viele tolle Stücke komponiert hat, unter anderem diese Sonate. Und es stimmt, also es ist alles von Brahms da, wie man sich das vorstellt, diese großen Strukturen, der große Raum, die Weite und das Balladenhafte. Und aber eben auch ein Zug, wie in einem Kamin, wo die Luft durchzieht, frisch und voller Energie. Und es ist ein tolles Stück.
0: Auszüge aus dieser dritten Klaviersonate spielt der junge Brahms möglicherweise auch Robert und Clara Schumann vor, als er die beiden im Herbst 1853 in Düsseldorf zum ersten Mal besucht. Die Schumanns sind hingerissen von diesem blonden Jüngling. Am Klavier sitzend fing er an, wunderbare Regionen zu enthüllen, berichtet Robert Schumann. Wir wurden in immer zauberischere Kreise hineingezogen. Und diese Energie und Frische, mit der der junge Brahms damals die Herzen von Robert und Clara im Sturm erobert hat, die hat auch Fabian Müller mit aufs Podium in Bochum gebracht. Leidenschaftlich zupackend und dann auch immer wieder ganz innig lyrisch nimmt er uns mit in die Welt des 20-jährigen Brahms, in die 5 Sätze von dessen dritter Klaviersonate.

0: Die Sonate in F-Moll, Opus 5 von Johannes Brahms, gespielt hat Fabian Müller in Bochum beim Klavierfestival Ruhr. Virtuoser Brahms und anschließend das Gegenteil bei Schumann, kurze Klavierstücke, die Kinderszenen. Virtuos sind sie nicht, aber trotzdem sehr schwer zu spielen, meint Fabian Müller, weil in jedem einzelnen Stück so viel drinsteckt.
1: Ich habe selber Kinder jetzt und manchmal schaue ich für eine Sekunde, friere ich so ein und schaue auf meine Kinder und es kann was ganz Banales, Kleines passiert sein und man denkt, es ist nur eine kleine Sache, aber irgendwie steckt da so viel Philosophie drin für Ewigkeit, für mich, für was es bedeutet, am Leben zu sein, was es bedeutet, glücklich am Leben zu sein und was bedeutet traurig und alles gleichzeitig in so einer kleinen Geste von meinem Kind. Und in diesen kleinen Stücken von Schumann. Also es ist eins der besten Stücke für Klavier, die je komponiert wurden.
0: Da ist er übrigens einer Meinung mit Franz Liszt. Auch der große Klaviervirtuose Liszt hat die Kinderszenen von Schumann geliebt. Er hat sie seiner kleinen Tochter vorgespielt, aber auch selbst sehr geschätzt. Die lebhaftesten Freuden seines Lebens verdanke er den Kinderszenen, so Liszt. Die laut Robert Schumann auch gar nicht für Kinder komponiert sind, vielmehr seien sie Rückspiegelungen eines Älteren für Ältere. Hier ist Fabian Müller mit den Kinderszenen von Robert Schumann.

0: Der Dichter spricht am Ende der Kinderszenen von Robert Schumann. Das ARD-Radio-Festival heute mit einem Konzert vom Klavierfestival Ruhr mit dem Pianisten Fabian Müller. Gerade in den letzten beiden Jahren hat Fabian Müller alle 32 Klaviersonaten von Ludwig van Beethoven aufgeführt. Wie ein Gebirge, das man durchwandert, so hat er diese Erfahrung beschrieben. Zu dem Konzert nach Bochum hat er einen Gipfel dieser Gebirgswanderung mitgebracht. Die Appassionata von Beethoven. Der Beiname, der ist gar nicht von Beethoven selbst, aber passt hervorragend zum leidenschaftlichen Ausdruck der Ecksätze. Und auch zu einer Anekdote über die Entstehung des Werks. Beethovens Schüler und Privatsekretär Ferdinand Ries berichtet, auf einem Spaziergang habe Beethoven gebrummt oder teilweise geheult, immer herauf und herunter, ohne bestimmte Noten zu singen. Das sei der Moment gewesen, als ihm das Thema für den letzten Satz der Appassionata eingefallen sei. Für Fabian Müller eine Sonate vollgepackt mit Emotionen.
1: Es ist, wie wenn man ein Buch vorliest, und mit der Appassionata habe ich einfach ein Buch, da weiß ich, mit jedem Wort kann ich einfach die Zuhörer an mich binden und fesseln und mitnehmen und im zweiten Satz in die höchsten himmlischen Höhen mitnehmen und im dritten Satz mit denen wirklich in den Strudel der Verzweiflung verschwinden. Und es ist wie so eine Urgewalt, das Stück, und ich liebe es, mich dieser Urgewalt völlig hinzugeben und mit dem Publikum zusammen das zu erleben, und es ist immer außergewöhnlich.
0: Also erleben wir die Urgewalt gemeinsam mit Fabian Müller, die Appassionata von Ludwig van Beethoven, seine Sonate in F-Moll, Opus 57.

Am Ende fliegen die Hände mit Schwung in die Höhe bei Fabian Müller. So viel Energie in der Appassionata von Ludwig van Beethoven. Und das Publikum in Bochum im Anneliese-Brost-Musikforum ist begeistert. Die Leute springen von ihren Sitzen auf. Standing Ovations. Sie holen ihn immer wieder zurück auf die Bühne, den Pianisten Fabian Müller. Ja, und irgendwann spielt er dann als Zugabe ein Wiegenlied von Brahms.

Das Nebenlied Opus 49 Nummer 4 von Johannes Brahms. Mit dieser Zugabe hat sich Fabian Müller vom Publikum in Bochum verabschiedet. Am 23. Juni ist er im Anneliese Brost Musikforum in Bochum aufgetreten beim Klavierfestival Ruhr. Und damit geht unser Konzertabend hier beim ARD Radio Festival zu Ende. Der kam heute von WDR 3. Die Redaktion hatte Michael Breugst. Ich bin Susanne Herzog. Und habe auch gleich noch einen Tipp für morgen Abend für Sie. Da geht's dann wieder nach Bayreuth zu den Festspielen. Richard Wagners Siegfried steht auf dem Programm. Jetzt gleich anschließend erwartet Sie Jazz mit Niklas Wand. Bis dahin noch einmal der Pianist Fabian Müller mit Johannes Brahms, das erste Intermezzo aus dem Opus 117. Einen schönen Abend Ihnen noch.

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1: Um 23 Uhr mit Ronald Lessig. Kanzler Merz hat den wesentlichen Teil seines Personalpakets fertiggeschnürt. Die Unionsfraktion wählte in einer Sondersitzung den bisherigen Kanzleramtschef frei zu ihrem neuen Vorsitzenden. Anna Engelke in Berlin hat die Stimmung in der Sitzung in der ARD als ernst und angespannt beschrieben.
2: Allen war ja klar, die vergangenen zwei Wochen, die sind schlecht gelaufen, vor allem für die CDU und ihren Kanzler Friedrich Merz. Die fast 92% für den neuen Fraktionschef frei, die sind ein exzellentes Ergebnis, aber der Kanzler weiß wohl, das sind die 92% für Thorsten Frey und nicht für ihn. Wie wir hören, ist Friedrich Merz vergleichsweise demütig aufgetreten in der Sitzung, aber nach den Personalentscheidungen von Friedrich Merz und auch seiner Kommunikation in den vergangenen Wochen sind bei einigen die Zweifel gewachsen, ob er Kanzler kann.
1: Zuvor hatte Bundespräsident Steinmeier auch drei neue Minister ernannt, womit auch die erste Umbildung des Kabinetts abgeschlossen ist. Die Ministerpräsidenten der ostdeutschen Länder Sachsen, Sachsen-Anhalt und Thüringen sind dafür, die abschlagsfreie Rente nach 45 Jahren beizubehalten. Nach Informationen des Mitteldeutschen Rundfunks wollen sie morgen ein entsprechendes Forderungspapier an die Bundesregierung vorstellen. Die CDU-Politiker verlangen ferner, dass bei den Eigenanteilen in der stationären Pflege die individuelle Leistungsfähigkeit berücksichtigt wird. Belastungen müssten begrenzt und planbar werden. Weiterhin plädieren sie dafür, die häusliche Pflege zu stärken und das Steuerrecht familienfreundlich zu reformieren. Bei BMW sollen Stellen abgebaut werden. Es ist somit der letzte deutsche Autobauer, der den Abbau von Arbeitsplätzen angekündigt hat. Bis Ende kommenden Jahres sollen 8000 Stellen gestrichen werden. Gabriel Wirth aus München zu der Frage, was genau vorgesehen ist.
3: In den nächsten Monaten soll es ein freiwilliges Abfindungsprogramm bei BMW geben, das bis Ende nächsten Jahres dann laufen soll. Es wendet sich nicht an die Mitarbeiter in der Produktion, sondern nur an die Beschäftigten in der Verwaltung, im Vertrieb und in der Entwicklung. Es soll hier auch keine Listen geben, sondern allen Mitarbeitern in diesem Bereich angeboten werden. Die Rede ist von rund 50.000 Beschäftigten in Deutschland, denen eben dieses Angebot gemacht wird. Diese sollen sich freiwillig entscheiden können, ob sie es jetzt annehmen oder nicht. Und mit diesem Programm und mit normaler Fluktuation sollen weltweit rund 8000 Stellen gestrichen werden.
1: Das waren die Nachrichten. Das Wetter in Deutschland. In der Nacht klar bei 23 bis 13 Grad. Morgen erst heiter, später einzelne Schauer oder Gewitter. Bei 25 Grad an der Nordsee und bis 40 Grad im Süden. Am Freitag zeitweise freundlich, im Westen Schauer oder Gewitter bis 38 Grad. Am Samstag heiter, im Süden und Osten Schauer bis 34 Grad. Die Zeit, es ist 23.03 Uhr.
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4: Das Magazin mit Niklas Wandt. Hallo. Für die heutige hochsommerliche Ausgabe habe ich eine ganze Reihe von Neuerscheinungen ausgewählt. Dabei sind freie Improvisationen und geräuschige Gitarrensoli, ätherischer Vocal Jazz von Altmeisterin Norma Winston und wuselige, hyperaktive Fusion von den Shooting Stars Domi und Jedi Beck. Los geht's mit aktueller Musik von Terry Lynn Carrington. Die Drummerin und Komponistin hat gerade ein neues Album mit ihrer Band Social Science veröffentlicht. Trip the Night Fantastic. Hier ist daraus der Autonomy Song.

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1: Ein gemächlicher Jazz-Funk-Groove mit R&B-Vocals und Raps mit politischen Botschaften der weiblichen Selbstbestimmung. Autonomy Song von Terry Lynn Carrington und Social Science. Ein Song aus ihrem Album Trip the Night Fantastic. Eines von vielen Projekten der umtriebigen Schlagzeugerin, Komponistin, Hochschullehrerin und Aktivistin Terry Lynn Carrington.
2: So this is our second album as a band. We're just dealing with political, social themes, you know, kind of in a groovy way. In our opinion, it was, we set out to do a dance album, but it's not exactly a dance album, you know what I mean? But it's music that hopefully inspires you to move. It's all groove kind of related.
1: Das ist das zweite Album von der Band Social Science und es geht viel um soziale und politische Themen, soll aber so groovy wie möglich sein, ein tanzbares Album. Und wenn es das nicht genau geworden ist, dann doch zumindest Musik, die den Hörer dazu anregt, sich zu bewegen. Terry Lynn Carrington über Trip the Night Fantastic. Der Rhythmus, der Groove, stammt auf dem Album oft nicht nur von Carringtons Drums, sondern auch von programmierten Beats. Und neben dem Rhythmus ist auf dieser Platte ganz klar der Fokus auf der Message, auf den eindringlich deklamierten Botschaften, in gesungener, gerappter und gesprochener Form. Im Prayer-Song kommt das alles zusammen, mit den Vocals von Arush Aftab und dem wie immer sehr eindringlichen Spoken Word von Moor Mother.

Prayer Song von Terry Lynn Carrington. Die Schlagzeugerin und Komponistin wird begleitet von ihrer Band Social Science, der Sängerin Arooj Aftab und der Spoken Word Poetin Moor Mother, ein Stück aus Carringtons neuem Album Trip the Night Fantastic. Es gibt Jazz-Acts, die sorgen für Furore weit über die Jazzszene hinaus. Der virale Internetruhm ist dem jungen Duo Domi und J.D. Beck schon zu Beginn ihrer Karriere widerfahren. 2018 ging das los, da waren die französische Keyboarderin und der texanische Schlagzeuger noch Teenager und sind mit Performance-Videos berühmt geworden, aus dem Proberaum im Haus von J.D. Becks Eltern in Texas. Mit elfenhaftem Auftreten und mit virtuoser, kniffliger, verknoteter Jazz-Fusion, die ihnen einmalig leicht von der Hand geht. Domi spielt Basslines, Harmonien und Soli und J.D. Beck die dichten Breakbeats darunter. Für ihr erstes Album haben sie schon echte Popstars als Gäste verpflichten können. Den Rapper Snoop Dogg und auch ihre Mentoren Anderson .Paak und Thundercat. Aber auch das Jazz-Establishment zeigte sich sofort sehr offen für die beiden. Herbie Hancock ist zum Beispiel bei einem Track mit dabei. 4 Jahre später und nach einem längeren Rückzug von Social Media bringen Domi und J.D. Beck am Freitag ihr neues Album heraus. Who Asked heißt die Platte und sie ist wieder mal ein Fenster in die extrem eigenwillige Welt der beiden. Hier ist das Stück Some Things Never Change.

0: Ein hakenschlagender, unvorhersehbarer Song, irgendwo zwischen R&B, Jazz Fusion, Drum and Bass und instrumentalem Hip-Hop. Some Things Never Change von Domi und JD Beck aus ihrem neuen Album Who Asked. JD Beck im Gespräch mit dem YouTuber und Musiker Rick Beato über ihre eigenwillige Ästhetik.
1: I guess the realest thing I would say is fusion, like in the realest form of the word. Like it's just a fusion of all the genres that we grew up loving, you know, like Domi grew up only with jazz and classical music, and I grew up with rock and hip hop stuff, and then slowly got into jazz and electronic, and we just, I don't know, I think, yeah, fusion.
0: Die beste Beschreibung für ihre Musik ist Fusion, im wahrsten Sinne des Wortes. Alle Genres, die sie lieben, sind mit drin. Domi ist mit Jazz und Klassik aufgewachsen und JD Beck mit Rock und Hip-Hop, bevor Jazz und elektronische Musik dazu kam. Ihre Musik ist eine Verbindung all ihrer vielen Einflüsse, von denen Domi und JD Beck schon in jüngstem Alter unglaublich viel aufgesaugt haben müssen. Auch über die Musik hinaus. Die beiden lieben Comics und Videospiele. Domi kleidet sich wie die Anime-Figur Sailor Moon, mit so hochgesteckten blondierten Haaren, Polyesterkleid, weißen Strümpfen und ganz viel Schleifen im Haar. JD Beck wirkt mit seinen wallenden Gewändern ein bisschen mittelalterlich. Auch ihre Bühnendesigns gleichen einem Computerspiel-Level. Hier haben sich zwei echte Nerds gefunden, die so kompatibel sind, dass sie von ihrem gemeinsamen Gehirn sprechen. Die wuseligen Synthesizer und rastlosen Breakbeats des Schlagzeugs kennt man von dem früh vollendeten Duo schon. Auf Who Asked, ihrem neuen Album, gibt es zwei wesentliche Neuerungen. Domi und JD Beck singen mit Stimmen, die sehr gut zu ihrer feenhaften Präsenz passen. Sanft, dahingehaucht, ätherisch. Eine kleine Kammerbesetzung sorgt auf dem Album für zusätzliche Texturen. Flöte, Klarinette, Bassklarinette, Oboe, Fagott, Waldhorn und Geige. Verschlungen mit den Synthesizer-Sounds von Domi. Sehr schön zu hören ist das im Concertino für Piano, Drums and Orchestra.

0: Concertino for Piano, Drums and Orchestra, ein Stück von Domi und J.D. Beck aus ihrem neuen Album Who Asked. Musik, die sich sperrig und doch merkwürdig leicht und beschwingt zugleich anfühlt. Für laue Sommernächte ist das vielleicht ein paar Prozent zu nerdy. Aber wer weiß, wenn die Tage heiß und die Nächte lau sind, werden echte Temperaturen ja auch zu gefühlten. Und Musik klingt plötzlich anders als im wohltemperierten Kopfhörer der normalen Redaktionsabhöre von ARD Jazz, das Magazin. Wir haben in diesen Wochen deshalb ein Sommerspezial mit den Sommerhits des Redaktionsteams. Bekennend unjournalistisch und subjektiv. Heute aus dem Norden. Was läuft bei NDR Kultur Jazz-Redakteurin Claudia Hartmann bei Temperaturen über 30 Grad?
1: Ein richtiger Sommerklassiker ist bei uns im Haus der Bobby Hepp-Klassiker Sunny. Aber es muss die Version von Roy Nathansons Sotto Voce sein. Das ist unsere Nummer gegen Kummer und auch meine Kinder hüpfen begeistert durch den Garten oder das Wohnzimmer. Denn alle wissen, danach hat Mama gute Laune und es gibt noch eine Portion Wassereis, was ansonsten natürlich vollkommen verpönt ist bei uns. Es beginnt mit diesem unglaublich rhythmischen Saxophoneinstieg. Das groovt, macht Spaß und ist einfach nur mitreißend und mutig. Wer beginnt schon ein Stück mit einem Saxophon-Solo und entwickelt dann daraus das Thema? Und dann diese schräge Instrumentierung mit dem Vokalakrobaten Napoleon Maddox, der mit seinem Mund ein ganzes Schlagzeug ersetzt. Posaunist Curtis Foulkes, der mit seiner seichten Stimme alles andere als ein großer Sänger war, aber so viel Humor und Wärme transportiert, dass man den großgewachsenen Mann einfach nur in den Arm nehmen möchte.
2: Oh, I said sunny, thank you for the sunshine you gave.
1: Roy Nathanson hat seit den 1980er Jahren die New Yorker Downtown-Szene aufgemischt. Der Saxophonist spielte unter anderem bei John Lurys berühmten Lounge Lizards und gründete zusammen mit dem Posaunisten Curtis Foulkes die herrlich kauzigen Jazz Passengers. Der Name seiner Band Sotto Voce ist Programm. Das Ausloten von Wort und Musik ist seine große Passion. Er vertont Lyrik genauso wie Prosa und jeder in seiner Band muss singen, egal ob er ein großer Sänger ist oder nicht.
2: Sonne.
1: Genau darum ist es bei uns ein Sommerhit. Hier darf jeder so sein, wie er ist, ob perfekt oder nicht. Hauptsache es groovt und macht Spaß. Häufig tanzen oder hüpfen dazu bei uns alle durch die Gegend und singen irgendwie mit. Und das ist durchaus etwas Besonderes und kommt nicht oft vor, dass sich meine ganze Familie auf eine Musik einigen kann. Bei Roy Nathanson und speziell Sunny klappt das aber super.

0: Sunny, der Soul-Klassiker, hier in einer Version von Roy Nathansons Sottovoce. Die Stimme kam hier in ganz verschiedenen instrumentalen Formen zum Einsatz, als Rhythmus- und Melodieinstrument.
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0: Die englische Sängerin Norma Winston ist eine Meisterin des instrumentalen Stimmeinsatzes. Eine der großen Stimmen des europäischen Jazz. Vor wenigen Wochen ist ihr Album Live at Maida Vale erschienen. Sie singt eine Art Greatest Hits ihres Repertoires und darunter auch eine ganze Reihe von Stücken, die ihr langjähriger Ehemann und musikalischer Partner geschrieben hat, der 2015 verstorbene Pianist John Taylor. Winston und Taylor hatten zwischen 1977 und 1994 mit dem Trompeter Kenny Wheeler ein Trio. Azimuth nannten sie sich und ihr Sound war doch ziemlich einmalig. Zwischen abenteuerlustigem, befreitem Jazz, Romantik und Minimal Music Patterns von Klavier und Synthesizer. Luftig, flüchtig, dahingetupft. Norma Winston interpretiert auf Live at Maida Vale einige der bekanntesten Stücke aus dem Repertoire von Azimuth. Unter anderem The Tunnel mit seinem blubbernden Synthesizer-Arpeggio.

The Tunnel von Norma Winston, ein Stück, das ihr damaliger Ehemann, der Pianist John Taylor, 1977 für ihr gemeinsames Projekt Azimuth geschrieben hat. Hier in einer zeitgenössischen Interpretation, für die Norma Winston begleitet wird von Elliot Galvin, Piano, Mark Lockhart, Saxophon, Oren Marshall, Tuba und nicht zuletzt von Leo Taylor am Schlagzeug und Alex Taylor als zweiter Stimme. Die beiden sind ihre Söhne aus der Ehe mit Pianist und Komponist John Taylor. Auf dem Album Live at Maida Vale bleibt also alles in the family. Und ich finde, die Musik auf diesem Album spricht dafür, wie weit Winston und Taylor Ende der 1970er Jahre ihrer Zeit voraus waren. Die Stücke von damals klingen in dieser jungen Begleitung frisch und luftig. Das gilt auch für das wunderbar undurchdringliche, mysteriöse Siren Song.

Siren's Song, ein Stück von John Taylor, gesungen von Norma Winston, seiner langjährigen privaten und musikalischen Partnerin. Das Stück ist Teil des Albums Live at Maida Vale, schon die zweite neue Einspielung, die die 85-jährige Norma Winston dieses Jahr vorlegt. Schön zu sehen, dass diese große Stimme des europäischen Jazz weiter erklingt. Ätherisch und ab und zu ergreifend brüchig. Zu Beginn ihrer Karriere in den späten 1960er und frühen 1970er Jahren hat Norma Winston auch regelmäßig mit Pionieren der freien Improvisation zusammengespielt. Vor allem mit Ensembles des Schlagzeugers John Stevens. Die Musik, die die Londoner Musiker im Austausch mit anderen westeuropäischen Städten zu dieser Zeit entwickelt haben, wird bis heute praktiziert. Eng verzahnt, schroff und mit dem Fokus auf abseitigen Sounds, auf dem Geräusch. Flo Stoffner aus Zürich ist ein vollendeter freier Improvisator. Er hat gerade mal wieder ein Soloalbum vorgelegt. Es heißt Bijou. Basis der Improvisation ist die Diskontinuität, der Bruch, das Vermeiden von Wiederholungen und Motiven und das Verwenden von randständigen Sounds, von Schaben, kurzen Schwellklängen, Schwebungen, Reibungen, Obertönen, die so schnell wieder verschwinden, wie sie auftauchen. Eine existenzialistische Qualität des Spiels im Geiste des großen Ikonoklasten der Gitarre, des Engländers Derek Bailey. Hier ist Flo Stoffner mit Bijou P.

Bijou P., eine freie Improvisation von Flo Stoffner aus Zürich an der Gitarre. Ein Ausschnitt aus seinem Album Bijou. Letzte Woche ist es erschienen. Wir sind so langsam schon am Ende der heutigen Sendung angekommen und bleiben in der Improvisationsszene. Die europäische Ästhetik, die sich so Ende der 1960er Jahre entwickelt hat, orientiert sich mindestens so sehr am Free Jazz wie an der neuen Musik. Mittlerweile wird diese geräuschige Musiksprache allerdings weltweit praktiziert. Ein schönes Beispiel ist das Album Heavy Handed, eine Einspielung von Joanna Matry, Bratsche, Camila Nebbia, Tenorsaxophon, Camilo Angelis, Flöte und Violetta Garcia, Cello. Eine Live-Aufnahme aus der Jazzwerkstatt Bern, gespielt von einer US-Amerikanerin, zwei in Europa lebenden Argentinierinnen und einem in Mexiko lebenden Peruaner. Heavy Handed ist ein Titel, der gut zum wuchtigen und ein bisschen düsteren Spielgestus dieses Quartetts passt, zu den aufgerauten, metallisch schimmernden Texturen und den massiven Drones. Hier ist Heavy Handed 2, das letzte Stück der heutigen Sendung. Camila Nebbia ist übrigens die künstlerische Leiterin vom diesjährigen SWR New Jazz Meeting. Dazu dann mehr im Herbst bei uns. 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Und falls es Anmerkungen, Lob oder Kritik gibt, die es an uns loszuwerden gilt, jazz@ard.de ist unsere Mailadresse. Wir freuen uns auf Post. Mein Name ist Niklas Wandt. Tschüss und auf Wiederhören.

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1: Um 24 Uhr mit Andreas Derschall. In einer Sondersitzung haben CDU und CSU-Abgeordnete ihrem Ärger über Bundeskanzler Merz Luft gemacht. Nach Angaben der Fraktionsvizes Krings und Mittelberg gab es zahlreiche kritische Wortmeldungen, vor allem zu den Personalentscheidungen und deren Kommunikation. Merz habe eigene Fehler eingeräumt und angekündigt, Kritikpunkte aufzugreifen. Die Aussprache habe zur Beruhigung beigetragen, dennoch seien Frust und Zweifel in der Fraktion und an der Parteibasis weiter vorhanden. Zuvor hatte die Fraktion den bisherigen Kanzleramtschef Frei zu ihrem neuen Vorsitzenden gewählt. Die Neuwahl war nötig geworden, wegen des Rücktritts des bisherigen Fraktionschefs Spahn infolge der Leihmutterschaftsdebatte. Bundespräsident Steinmeier hat die neuen Minister ernannt. Der bisherige CDU-Generalsekretär Lindemann ist Gesundheitsminister. Seine Vorgängerin Warken wurde Kanzleramtsministerin und der bisherige Unionsparlamentsgeschäftsführer Bilger übernimmt das Verkehrsressort. Die Vereidigung der drei Minister vor dem Bundestag ist für September geplant. Dieses Vorgehen ist rechtlich umstritten. Die US-Notenbank Fed hat den Leitzins wie erwartet in der Spanne von 3,50 bis 3,75% belassen. Die Währungshüter verweisen auf die weiterhin große Inflationsgefahr. Zwar hat sich die Teuerung zuletzt abgeschwächt, sie lag im Juni aber noch immer bei 3,5%. Allerdings stimmten drei Mitglieder des zuständigen Fed-Ausschusses für eine Zinserhöhung um einen Viertelprozentpunkt. Beobachter sehen dies als Beleg für wachsende geldpolitische Differenzen in dem Gremium. Die Waldbrände bei Bordeaux sind weiter nicht unter Kontrolle. Wie die Behörden mitteilten, erschwert eine neue Hitzewelle mit Temperaturen von rund 40 Grad die Bekämpfung der Flammen. Zudem bestehe die Gefahr, dass Wind die Feuer erneut anfacht. Der Großbrand bei Bordeaux hat eine Fläche erfasst, die etwa viermal so groß wie Paris ist. Rund 220.000 Menschen mussten sich in Sicherheit bringen. Auf der größten griechischen Insel Kreta starben zwei Feuerwehrleute im Kampf gegen die Flammen. Ein weiterer Feuerwehrmann starb im Einsatz auf dem Peloponnes. Das Wetter in Deutschland. Nachts meist klar. Gegen Tagesanbruch lockere Wolken von Westen her. Zunächst gibt es viel Sonne, dann mehr dichtere Bewölkung. Windig mit teils orkanartigen Böen. Örtlich sind Schauer und Gewitter möglich. Die Höchstwerte liegen bei 32 bis 40 Grad. Kühler nur auf den Nordseeinseln. Am Freitag Sonne und Wolken, ab dem Nachmittag schwül mit regionalen Schauern und zum Teil heftigen Gewittern. Soweit die Nachrichten. Es ist jetzt 0:03 Uhr.
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3: Mit Aufnahmen aus den Archiven des NDR im ersten Teil und mit Marlene Reichert am Mikrofon. Schön, dass Sie dabei sind. Die NDR Radio Philharmonie eröffnet unter Reinhard Göbel französisch Barock mit der Sinfonie Les Éléments von Jean-Ferry Rebel. Und los geht's mit dem Urknall. Erde, Wasser, Luft und Feuer, die Elemente. Jean-Ferry Rebel hat die Entstehung der Erde vertont und wir hören damit die NDR-Radio-Philharmonie unter Reinhard Göbel. Die elegante Form der barocken Suite hatte der Spätromantiker Vincent Dandy im Kopf, als er sein Streichsextett schrieb. Und wir hören damit jetzt Mitglieder des NDR-Sinfonieorchesters.

Marietta Kratz und Stefan Pintef Violine, Susanne Kellermann und Thomas Öpen Viola sowie Sebastian Gäde und Bernhard Gmelin Violoncello, alle Mitglieder des NDR Sinfonieorchesters mit dem Streichsextett Opus 92 von Vincent Dindy. Das ist das ARD-Nachtkonzert, präsentiert von BR Klassik. Jetzt mit Konzertmusik aus den Niederlanden. Matthias Kirschenreit spielt zusammen mit der NDR Radio Philharmonie unter David Porcelain das zweite Klavierkonzert in D-Dur von Julius Röntgen.

Das war das zweite Klavierkonzert in D-Dur von Julius Röntgen. Solist war Matthias Kirschnereit. Er musizierte zusammen mit der NDR Radio Philharmonie unter David Porcelein. Chormusik von Giacomo Meyerbeer schließt sich an. Den wortgewaltigen Psalm 91 vertonte er 1853 für zwei vierstimmige Chöre als Auftragskomposition von Friedrich Wilhelm IV. Wir hören damit jetzt den NDR-Chor unter Robin Gritton.

Der 91. Psalm für Doppelchor a cappella von Giacomo Meyerbeer. Wir hörten den NDR-Chor unter Robin Gritton. Während Meyerbeer als gefeierter Star den Spielplan der Pariser Oper dominierte, unterrichtete Louise Ferranc als erste und jahrzehntelang einzige Professorin für Klavier am renommierten Pariser Konservatorium. Ab 1840 hat sie sich verstärkt mit Orchestermusik beschäftigt und ihre Sinfonien sind alle zur Aufführung gekommen und hochgelobt worden. Hier kommt die zweite in D-Dur mit der NDR-Radio-Philharmonie unter Johannes Goritzky.

Unter Leitung von Johannes Goritzky spielte die NDR Radiophilharmonie die zweite Sinfonie in D-Dur von Luis Ferranc. Gleich wird's 2 Uhr. Nachrichten begleitet uns der Pianist David Frey mit Klaviermusik von Johann Sebastian Bach.

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1: Um 2 Uhr mit Olaf Knapp. Die Deutsche Bahn hat in den ersten 6 Monaten dieses Jahres offenbar zum ersten Mal seit 7 Jahren schwarze Zahlen geschrieben. Wie die Bild-Zeitung und der Spiegel übereinstimmend berichten, hat der Staatskonzern einen Überschuss im dreistelligen Millionenbereich eingefahren. Aus der Nachrichtenredaktion Janine Artist.
2: Die Bahn soll auch einen Fahrgastrekord verzeichnet haben. Im ersten Halbjahr haben demnach 960 Millionen Fahrgäste DB-Züge genutzt. Das sei der höchste Wert seit der Corona-Pandemie. Im vergangenen Jahr waren es im selben Zeitraum 17 Millionen Reisende weniger. Hauptgrund für den Anstieg sind nach Einschätzung des Unternehmens die hohen Kraftstoffpreise. Zahlreiche Pendler seien vom Auto auf die Bahn umgestiegen. Das gleiche gelte auch für den Fernverkehr. Bahnchefin Palla will die Halbjahreszahlen heute offiziell vorstellen.
1: Bundeskanzler Merz hat sich zuversichtlich gezeigt, dass die aktuellen Personalveränderungen